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Guten Tag, liebe Freunde des Rock'n'Roll. Hier ist wieder euer Matthias Strempel, der total gut gelaunt ist. Yippie! Erstens habe ich vorhin Helene Fischer gehört im Auto. Atemlos durch die Nacht. Und zweitens ist wunderbares Wetter draußen und ich habe meinen Oldtimer aus der Garage geholt und freue mich schon auf die erste Oldtimer-Rallye. Keine Angst, das ist nichts Gefährliches, so wie mit Walter Röhrl oder so. Das ist einfach so eine Orientierungsfahrt hier durch Rheinhessen. Und wenn wir am Ziel angekommen sind, wird der Oldtimer in die Garage gestellt und wir gehen all Schoppe trinken und sind dann stinkbesoffen. Das ist super. Es gibt natürlich auch so richtig ernstzunehmende Rallyes. Wisst ihr, was die gefährlichste Rallye der Welt ist? Mit dem Imbisswagen durch Äthiopien. Und jetzt Rock'n'Roll!

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Hier ist wieder Radio Rüsselsheim. International. Ich kannte mal jemanden, der hat so gesprochen. Den hat man ganz schlecht verstanden. Und wenn der diskutieren wollte, konnte ihn kein Mensch ernst nehmen. Arme Sau. Ach ja, es ist schönes Wetter. Ich erwähnte es bereits vorhin. Nachher kommen auch noch die Motorradtipps. Im Geiste bin ich immer noch auf der Rallye unterwegs. Ja, früher bin ich ja auch so Rallyes durch die Steppe gefahren. Nee, stimmt gar nicht. Aber wisst ihr, was durch die Steppe rennt und total sauber ist? Eine Hygiene. Von der Hygiene kommen wir jetzt zu AC/DC. Denn AC/DC wird beim Powertrip Festival in der kalifornischen Wüste auf die Bühne kommen und ein Konzert spielen. Und das ist nur eines der Highlights. Vom 6. bis zum 8. Oktober 2023 stehen neben den australischen Hardrock-Riesen Guns N' Roses, Iron Maiden, Ozzy Osbourne, Metallica und Tool auf der Bühne. Es ist das erste Konzert von AC/DC nach dem Konzert, das am 16. September 2016 stattfand. Ja, es ist schon viele Jahre her und ihr könnt sogar noch Tickets kaufen, aber wer will schon nach Kalifornien reisen? Ich hab's trotzdem erzählt, sonst habe ich zu wenig Beiträge. Und ihr könnt natürlich auch, mein Geheimtipp, wenn das Konzert gespielt ist, ist es sehr wahrscheinlich, dass ihr Auszüge davon auch auf YouTube angucken könnt. Und wenn ihr eine dicke Stereoanlage zu Hause habt, dreht ihr die einfach voll auf, weil AC/DC ist Musik, die man auch im Reihenhaus hören kann und mit den Nachbarn zusammen.

Richtig, wenn ihr diese Melodie hört, nämlich den Sound meiner 1500er Dus, das ist eine Harley Davidson, ein supergeiles Motorrad. Dann kommen immer die Motorradtipps hier auf Radio Rüsselsheim. Ihr hört übrigens den Landfunk. Ich bin der Matthias Strempel. Schönen guten Tag. Bei diesem wunderbaren Wetter habt ihr sicherlich schon euer Motorrad aus der Garage geholt, festgestellt, dass die Batterie am Sack ist und euch eine neue gekauft. Ich rate euch, kauft euch nicht so eine billige Batterie, sondern kauft eine, die eine Marke hat. Ich sage jetzt hier nicht welche, weil wir sind werbefreies Radio. Yippie! Aber kauft euch eine gute Batterie. Ich habe hier eine Markenbatterie in meiner Harley, die ist schon 7 Jahre alt und hält immer noch. Aber der Trick bei der Sache ist natürlich auch, dass ich ein Erhaltungsladegerät für mein Motorrad habe. Das ist so ein kleines Kästchen, das sieht aus wie so ein Laptop-Netzteil mit 2 so Krokodilklemmen vorne dran. So macht das Krokodil, wenn es zuschnappt. Und die klemmt man an die Batterie an, steckt das Ding in den Stecker, lässt das mal so 1-2 Tage brummen, dann kann man es wieder rausziehen und nach 4 Wochen macht man das nochmal. Und wenn man das so im Abstand von 3 bis 4 Wochen den ganzen Winter über macht, ist die Batterie im Frühjahr taufrisch und die Harley springt sogar an. Böse Zungen behaupten ja, dass das gelogen wäre mit der Harley. Aber ich kann euch versichern, es stimmt. Bei guter Pflege läuft sogar die Harley Davidson. Okay, auf die Reifen müsst ihr auch achten, wenn ihr das Moped rausgeholt habt. Und guckt auch mal auf den TÜV-Stempel. Oftmals merkt man gar nicht, wie schnell die 2 Jahre rumgehen. Und hier geht es natürlich auch um eure Sicherheit. Also keinen Schmo betreiben, sondern guckt, dass die Kiste wirklich verkehrssicher ist. Wenn man mit dem Moped auf die Fresse fliegt, ist ja nicht das Blech verknollt, sondern gleich der ganze Körper. Und was nutzt einem das, wenn das Schultergelenk im Straßengraben liegt und man hat einen getürkten TÜV gehabt? Gar nichts. Dann kommt nämlich der Satz zum Tragen, den früher immer mein Vater gesagt hat. Hey Bub, wenn du hier dein Moped total umbaust, dann bezahlt die Versicherung nichts, wenn mal was ist. Ich hab Glück gehabt, zwar nie was. Und heute kann ich mir ein serienmäßiges Motorrad leisten. Es werden die Leute natürlich sagen, was ein Scheiß, hier der Strempel fährt serienmäßige Motorräder. Ja, in der Hinsicht bin ich total spießig. Ich möchte, dass ich in jeder Polizeikontrolle dann auch weiterfahren kann. Das solltet ihr euch übrigens auch überlegen, wenn ihr einen getunten Auspuff drauf habt. Dann fahrt nur in der Gruppe, weil wenn ihr alleine fahrt und das Ding ist laut, werdet ihr an jeder Ecke rausgewunken. Motorradneulinge haben diese Erfahrung noch nicht gemacht, alte Hasen kennen das Spiel schon. Okay, aber ich wollte was über die Reifen erzählen. Also auf den Reifen ist ein Stempel drauf, der zeigt, wie alt die Reifen sind. Erst guckt man natürlich mal nach dem Profil. Der Unerfahrene wird dann feststellen, ne, das sieht ja ganz anders aus wie ein Autoreif. Ach, guck mal, das ist ja auch ein Seitprofil. Ja klar ist da an der Seite Profil. Das Motorrad fährt ja in die Kurve und da legt man sich rein. Und wenn dann an der Seite kein Profil wäre, wäre das ganz schön scheiße, weil dann würden wir in jeder Kurve auf die Bretzel fallen. Ihr solltet auf jeden Fall darauf achten, dass das Profil mindestens 7 mm hat. Und außerdem mal auf den Datumsstempel gucken. Da ist immer so ein 4-stelliger Datumsstempel auf dem Reifen drauf. Die ersten 2 Stellen sind die Produktionswoche, weil es gibt 50 Wochen im Jahr. Ich habe es jetzt hier nicht auf dem Schirm. Und die letzten 2 Stellen sind das Jahr. Und wenn ein Motorradreifen älter ist als 5 Jahre, muss das Ding da runter. Weil dann ist er hart und selbst wenn er noch volles Profil hat, ihr habt damit hinterher nur Probleme. Okay, das waren die Motorradtipps hier auf Radio Rüsselsheim. Ich wünsche euch allzeit gute Fahrt. 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

Heute in dieser Sendung kommen die Festivalleute wieder ganz groß auf ihre Kosten. Ich kündige jetzt das Festival an, das ein Festival ist, weil es ein Festival ist. Festivals finden immer im Freien statt, unter freiem Himmel. Und die Sonne lacht und die Sterne funkeln. Das ist sehr romantisch. Meistens tratscht's aber aus Kübeln. Und man hockt unter irgend so einer Plastikdutt, die man irgendwo aus dem Dreck

Ach ja, es ist wieder tolles Wetter und das kann man natürlich auch an den Bauernregeln festmachen. Für den April gibt's auch eine Bauernregel. Hat der Bauer Pickel im April, liegt das Klerasil schon lang im Müll, oder? Was mir persönlich viel besser gefällt, ist, hat der Bauer AIDS am Stängel, ist die Bäuerin bald ein Engel. Ja, immer gute Laune, du Matthias. Wir kommen zu Metallica. Metallica haben einen Teaser für ihre neue Platte veröffentlicht. Die Platte heißt 72 Seasons und wird demnächst veröffentlicht. Und gerade habe ich gesehen, dass eben nicht nur dieser Teaser veröffentlicht ist, sondern nein, das Musikvideo, das neue, ist seit dem 30. März auch live auf YouTube zu hören. Und wir hören mal kurz rein. Oh, da ist wieder das alte Steckerproblem. Ja, das kennt ihr ja schon. Ich such mal eben den Stecker. Lalalala, wo ist der Stecker? Welcher Arsch hat das Kabel hier rausgezogen? Da muss doch irgendwo ein Stecker sein, verdammt. Ich krabbel mal eben unter den Tisch. So. Und jetzt nach längerem Hin und Her muss ich nur noch die richtige Rechle aufziehen. Und dann können wir auch schon den neuen Song von Metallica hören. Yippie, da kommt er.

0: 72 Seasons heißt die neue Scheibe von Metallica, die jetzt erschienen ist. Und diesen Track könnt ihr übrigens immer wieder völlig kostenlos auf YouTube euch zu Gemüte führen.
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Auch die Toten Hosen sind jetzt auf den berühmten Ich veröffentliche mein Album noch einmal Zug aufgespringen und bringen ihr Debütalbum Die Opel Gang nämlich nochmal als limitierte Edition heraus. Nämlich nur 7000 Exemplare. Und die Jubiläumsausgabe gibt's unter anderem mit einem Booklet, in dem bislang unveröffentlichte Fotos und Presseartikel zu sehen sind. Nein, ihr bekommt dazu keinen Kofferraumdeckel von einem A-Kadett, nur lediglich dieses schäbige Booklet. Ich würde mir überlegen, ob ich mir das nochmal kaufe. Die Opel-Gang waren nämlich auch irgendwie ziemlich dilettantisch aufgenommen, sind geile Titel, keine Frage. Aber die Aufnahmequalität der Platte ist schlecht, deswegen spiele ich die hier auch nie, weil die klingt immer so knödelig.

Wenn das heute in der Leitung ein bisschen brummt, liegt das daran, dass hier vorm Studio gerade eine neue Wasserleitung verlegt wird. Ich habe jetzt hier schon 1000 Matratzen in die Fenster gestopft, damit es nicht ganz so laut ist, aber so ein bisschen hört man es, glaube ich, immer noch. Ich bin heute besonders gut drauf und im Hintergrund, während die heiße Musik lief, heiße Musik sagt man ja eigentlich nicht mehr, weil das hat man Ende der 60er Jahre gesagt, der Thomas Gottschalk zum Beispiel, damals, wie er noch cool war und für Radio Luxemburg gearbeitet hat. Mittlerweile ist er alt und grau und macht immer noch diese dumme Show im Fernsehen. Ich weiß nicht, wann er merkt, dass sie scheiße ist, aber ist ja auch egal. Auf jeden Fall habe ich mich hier erfreut an Bauernsprüchen. Und da gibt's dann so schöne Sachen wie zum Beispiel: Kotzt der Bauer ins Heu, stinkt es bald wie Katzenstreu. Hey, bevor das hier alles total eskaliert mit den Bauernsprüchen, wollte ich euch jetzt noch ein bisschen was über die Toten Hosen erzählen. Die Geschichte der Toten Hosen, weil die Toten Hosen gibt's ja jetzt auch schon seit 40 Jahren. Yippie! Und deshalb hier ein paar Worte zu den Toten Hosen. Wohl jeder, der sich ein bisschen mit der deutschen Rock'n'Roll-Geschichte auskennt, hat diesen Namen bereits gehört. Neben ihren Berliner Kumpels, den Ärzten, ist die Band aus Düsseldorf die wohl erfolgreichste Punkkapelle der Rockrepublik Deutschland und nach 40 Jahren kein bisschen leise zu kriegen. Gut so, denn schließlich haben die Hosen nach wie vor etwas zu melden, wie sie erst vor kurzem mit ihrer Single Scheißwessis unter Beweis gestellt haben. Die Geschichte der Toten Hosen begann im Jahr 1976, man glaubt es kaum, in London. In Begleitung seines älteren Bruders besuchte ein junger Campino sein erstes Punkkonzert, nämlich die Count Bishops, die habe ich auch gesehen. Mit dieser Show war der Wunsch geboren, ebenfalls eine Punkband zu gründen, und zum Glück hatte Campino zu jener Zeit eine der lebendigsten Szenen Deutschlands direkt vor der Haustür, nämlich die Düsseldorfer Rock'n'Roll-Szene. Im Rattinger Hof, damals der Treffpunkt für die Düsseldorfer Punk-Szene, gründete Campino 1978 seine erste Band mit dem Namen ZK. Der große Erfolg kam zwar nicht, doch mit ihr sollte sich ein Duo finden, das noch heute bei den Hosen Bestand hat. Frontman Campino und natürlich Gitarrist Kuddel. Nachdem die musikalische Ausrichtung immer unklarer wurde, ging die Band ZK 1981 auseinander. Doch die Freunde Campino und Kuddel hatten Blut geleckt, holten sich mit ZK-Rodi Andi Meurer einen Bassisten mit ins Boot, Schulfreund und regelmäßiger ZK-Besucher Michael Breiti, Breitkopf, übernahm die Rhythmusgitarre und ans Schlagzeug setzten sie Walter November. Es war die Geburtsstunde der Toten Hosen. Was sich daraus entwickeln sollte, kann man eigentlich bis heute nicht fassen mit Songs wie Hofgarten. Bis zum bitteren Ende und natürlich dem legendären eisgekühlten Bommerlunder wurde die Band zu Anfang noch belächelt und als saufende Chaoten abgetan. Ihre, sagen wir, feuchtfröhlichen Live-Auftritte taten das Übrige für diesen Ruf. Doch neben der Bekanntheit stiegen auch die Plattenverkaufszahlen in die Höhe. Plötzlich waren da Chartplatzierungen, internationale Konzerte, ausverkaufte Hallen und 1990 eröffnete die saufende Chaotenband zwei Konzerte für die Rolling Stones. Dann kamen auch Geld und Gold und Dollars und teure Gitarren. Der Vorwurf des Punkverrats ist wahrscheinlich so alt wie das Genre selber. Und so sahen sich auch die Hosen mit eben jenem konfrontiert, als es persönliche Preise wie den Echo regnete, ein Headliner-Slot bei Rock am Ring üblich wurde. Entschuldigung, ich habe Bier getrunken. Oder es schlicht Tatsache war, dass die Düsseldorfer keine Szeneband mehr waren, sondern eine internationale Rockband. Im Song Helden und Diebe aus dem Album Unsterblich von 1999 besangen sich die Toten Hosen höchstpersönlich als Verräter an einer Idee, die seit Jahren tot ist und die man längst beerdigt hat. Doch damit tun sie sich eigentlich Unrecht. Klar, die Tatsache, dass Tage wie diese auf jedem Volksfest gegrölt wird, muss keinem Punkfan der Welt gefallen. Doch kaum eine andere Band nutzt ihre Bekanntheit so sehr wie die Toten Hosen, um auf Missstände aufmerksam zu machen und für ihre Sache einzutreten. Dafür mögen sie von manchen als Moralapostel oder Nervensägen kritisiert werden, doch sie sind sich nie zu schade, ihren Kopf für Minderheiten hinzuhalten. Und wenn das nicht Punk ist, was dann? 40 Jahre sind inzwischen seit dem ersten Konzert der Toten Hosen vergangen und der Refrain ihrer Hymne Wort zum Sonntag, ich bin noch keine 60 und ich bin auch nicht nah dran, funktioniert inzwischen auch nicht mehr. Doch vom Aufhören oder leiser drehen kann keine Rede sein. Im Sommer zelebrieren die Düsseldorfer ihr Jubiläum mit einer fetten Tour durch Deutschland und kommen unter anderem auch nach München.

Heute hier auf Radio Rüsselsheim das große Tote-Hosen-Special. Ich habe hier noch ein paar Fakten für euch von den toten Hosen, die vielleicht auch Gerüchte sind. Vielleicht aber auch nicht, sondern wahre Begebenheiten. Egal, lustig und interessant sind sie auf jeden Fall. Fakt Nummer 1. Einen ihrer ersten Auftritte hatten die Toten Hosen am 1. Mai 1982 als Vorband beim Abschiedskonzert von Soylent Green, der Band, aus der später die Ärzte hervorgingen. Campino, der Sänger der Toten Hosen, hatte als Kind 4 Jahre lang Trompetenunterricht. Er spielte das Instrument sogar bei den Shows seiner ersten Band ZK. Die Band ZK hatte allerdings vor, Campino schon nach dem ersten Konzert zu feuern. Der Sänger weigerte sich, auf der Bühne zu stehen und wollte mitten im Publikum performen. Das kam nicht gut an. Im Bremer Schlachthof zu Ostern 1982 wurden die Toten Hosen fälschlicherweise als die Toten Hasen angekündigt. Gespielt haben sie da dann natürlich trotzdem. Folgen hatte auch das Video zu ihrem ersten Erfolgshit Eisgekühlter Bommerlunder. Damit provozierten sie einen Aufschrei des Establishments aufgrund obszöner Szenen. Außerdem musste die Kirche, in der diese obszönen Szenen gedreht werden, anschließend neu geweiht werden. Auch im Fernsehen waren die Toten Hosen schon. Sie waren 2-mal in der ARD-Krimireihe Tatort zu sehen. In Voll auf Hass 1986 spielten sie sich selbst und in Und die Musi spielt dazu 1994 traten sie als Seemannsquintett auf. Hab ich gesehen, war lustig. Auch im kleinen Rahmen konnte man die Toten Hosen schon hören. Die Toten Hosen sind bekannt für ihre Wohnzimmerkonzerte. 1986 spielten sie im Haus des niedersächsischen Ministerpräsidenten Ernst Albrecht. Damals mit dabei Albrechts Tochter Ursula, heute besser bekannt als Präsidentin der Europäischen Kommission. Der erfolgreichste Hit der Toten Hosen war 10 kleine Jägermeister. 22 Wochen hielt sich der Song an der Spitze der Charts. Auch im Ausland sind die Toten Hosen mittlerweile groß. Seit 1992 treten die Toten Hosen regelmäßig in Argentinien auf. Ein Fan hatte sie damals eingeladen und sie kehrten immer wieder zurück. Heute sind sie Ehrenbürger der Hauptstadt Buenos Aires. Und das war's dann auch schon mit den Toten Hosen. Ich hoffe, es hat euch ein bisschen Spaß gemacht. Wir spielen jetzt wieder Musik.

hier noch ein kleines Gerücht über Metallica. Nein, es ist kein kleines Gerücht. Wir verbreiten hier auf Radio Rüsselsheim natürlich nur Wahrheiten und ganz besonders natürlich beim Landfunk. Dieses neue Detail zum kommenden Album von Metallica 72 Seasons. Es wird nämlich doch erst veröffentlicht. Entschuldigung, ich habe vorhin behauptet, es wäre schon raus. Raus ist lediglich der Song, den wir vorhin gehört haben. Und nun aber zu dem Faktum. Es ist so, dass Bassist Robert Trujillo sogar seine Stimme den öffentlichen Ohren auf dieser Schallplatte geliehen hat. Um es nicht so gestelzt auszudrücken, Robert Trujillo singt auf der Scheibe. Nämlich bei dem Song You Must Burn wird der Musiker als Backup-Sänger Frontman James Hetfield unterstützen. Es ist das erste Mal, dass der Metallica-Bassist mit seiner Stimme auf einer Studioaufnahme der Metal-Band zu hören ist. Am 14. April, und jetzt wisst ihr es genau, wird das Album 72 Seasons das Licht der Welt erblicken.

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Und schon wieder habe ich hier Neuigkeiten für euch von der Band Metallica auf Radio Rüsselsheim, der Dauerwelle europaweit. Und zwar für alle Gitarrenliebhaber. Ich bin ja auch ein Gitarrenliebhaber. Ich besitze einige Stratocaster und kann leider nicht so toll spielen. Ich probiere es schon seit 30 Jahren. Es funktioniert aber immer noch nicht. Dafür habe ich schöne Gitarren. Und ihr wisst ja, wenn man eine Gitarre besitzt, kann man ganz leicht Mädels nach Hause abschleppen. Und wenn man da drauf spielen kann, kriegt man die meisten Mädels auch ins Bett. Für alle Gitarrenliebhaber, über die Gitarren von Metallica-Frontman James Hetfield erscheint bald ein Buch. Darin erzählt der Rocker die Geschichte seiner Instrumente und beleuchtet die Wichtigkeit, die jede einzelne Gitarre für ihn besitzt. Außerdem hat Hetfield angekündigt, auch einige Geheimnisse aus der Studioarbeit zu verraten. Das Buch mit dem Titel Messengers, The Guitars of James Hetfield erscheint Ende Oktober. Bis dahin ist ja noch ein bisschen Zeit. Könnt ihr eure Gitarren schon mal sortieren bis dahin?

Gerade vorhin war ich mal kurz pisse und da ist die Chantal Müller unauf der Straße vorbeigelaufen. Ich hatte so das Fenster offen, hab gerufen, ey, gute Chantal. Da sagt die, hey Matthias, du, ich bin total stolz. Hab ich gesagt, wieso denn das? Ich habe Puzzle in einem Jahr geschafft und außer auf dem Karton hat 2 bis 4 Jahre gestanden. Ja, Chantal ist geistig ein bisschen alle. Ja, wir kommen zu CC Top Frontman Bill Gibbons und Guns N' Roses Gitarrist Slash. Die haben nämlich die Südstaaten-Rocker von Lynyrd Skynyrd geehrt. Während einer Preisverleihung in Nashville spielten die beiden einige Songs der Lynyrd Skynyrds, darunter auch Simple Man und Sweet Home Alabama. Grund für den Tribute-Auftritt war das 50-jährige Jubiläum des ersten Albums der Gruppe sowie der Tod des letzten Lynyrd Skynyrd-Originalmitglieds Gary Rossington im März. Und jetzt hören wir uns das auch mal kurz an, was die Jungs da gedudelt haben. So, mal gucken, ob's geht. Stecker ist ja jetzt drin.

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0: 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Wir kommen zu den Limbiskits. Der Limbiskits-Gitarrist Wes Borland arbeitet mit einem Auktionshaus zusammen. Zum ersten, zum zweiten, zum dritten. Hier, bitteschön, ihr Keks. So, sprach der Mops und verspeiste eine weitere Frikadelle.

Kartelle. Der Musiker will bei einer Auktion einzigartige Studioausrüstung und Erinnerungsstücke verkaufen. Unter den Hammer kommen zum Beispiel verschiedene Aufnahmegitarren. Aufnahmegitarren sind die Gitarren, die nicht auf der Bühne gespielt werden, sondern nur im Studio. Die sehen meistens total scheiße aus, sind völlig verkratzt und vergammelt, klingen aber saugeil. Außerdem werden Bühnenbekleidungsstücke und Ölgemälde verkauft. Der Limp Bizkit-Gitarrist Wes Borland ist nämlich auch ein hervorragender Maler. Die Auktion könnt ihr im Netz verfolgen. Ihr müsst einfach mal Limp Bizkit Auktion eingeben, dann kommt die Seite schon. Und außerdem waren die Jungs auch am 30.03. in München zu sehen. Das Konzert muss super gewesen sein. Ja, ich kündige auch Konzerte an, die schon vergangen sind. Ich nehme mir das raus.

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Und nun sind die zwei Stunden schon wieder um. Das war der Landfunk mit dem tollen Matthias. Ich darf mich jetzt von euch verabschieden. Ich wünsche euch eine schöne Woche. Lasst es euch gut gehen. Seid nett zu den Hühnern. Gebt der Oma frisches Wasser. Haltet euch munter. Stellt nichts an. Streitet euch nicht um Parkplätze. Um Parkplätze soll man sich nicht streiten. Das versaut das Karma. Das erinnert mich an die Geschichte, wo ich letztens die Yoga-Tante interviewt habe und habe aus Versehen so einen Eimer Prana umgedreht. Jetzt kommen wir zur Dackelbastel-Anleitung, liebe Radiohörer. Ey, und übrigens, vielen Dank fürs Zuhören. War echt lieb, dass ihr eingeschaltet habt. Ich freue mich immer, wenn ihr alle dabei seid. Also, heute machen wir was ganz Besonderes. Ihr kennt doch bestimmt alle diesen scheißteuren Kaffee, der aus der Schleichkatze hinten rauskommt. Das sind so Kaffeebohnen, die wachsen an ganz bestimmten Büschen irgendwo in den Tropen. Und die Schleichkatze, das ist so ein kleines Tier, das hat so Katzengröße, sieht aber eher aus wie ein Hund. Das frisst diese Dinger total gerne und kackt die dann irgendwann wieder aus. Und diese Kaffeebohnen werden eingesammelt und werden dann als Delikatessenkaffee verkauft, weil die angeblich ganz besonders aromatisch sind. Da kostet dann so ein kleines Eimerchen im Spezialitätengeschäft 150 Euro. Braucht ihr aber jetzt nicht mehr, wenn ihr einen besonders aromatischen Kaffee haben wollt, braucht ihr lediglich ein paar wenige Zutaten. Wir basteln heute nämlich aus unserem Dackel einen Schleichkatzen-Kaffeeautomat. Das ist ganz einfach. Dazu benötigt ihr lediglich einen Dackel, eine Kotprobe von einer Schleichkatze. Wie ihr da drankommt, weiß ich nicht. Ich würde es mal in irgendeinem Tiergarten versuchen, lasst euch dabei aber nicht erwischen. Dann braucht ihr noch eine Packung billigen Kaffee aus einem Discounter, eine Injektionsspritze und ein paar Helfer und eine große Dose Gulasch. Zuallererst müsst ihr dem Dackel die Stuhlprobe verabreichen. Der hat aber auf Stuhltransplantation überhaupt keinen Bock. Also müssen zwei Helfer den Dackel festhalten, während ihr die Stuhlprobe von der Schleichkatze auf eine Injektionsspritze aufzieht und dann juche die Waldfee ab in den Arsch des Dackels. Jetzt müsst ihr ein paar Tage warten, dann übernehmen die Darmbakterien der Schleichkatze den Darm des Dackels und der Dackel wird sozusagen zur virtuellen Schleichkatze und vereint somit alle Eigenschaften in sich, die notwendig sind, um diesen wertvollen Kaffee zu generieren. Das ist der Zeitpunkt, wo ihr den Gulasch mit den Kaffeebohnen verrühren müsst und dem Dackel hinstellt. Der Dackel frisst jetzt den Gulasch mit den Kaffeebohnen. Jetzt müsst ihr nur noch mit dem Schäufelchen hinter dem Dackel herlaufen und nach ein paar Tagen habt ihr genügend Kaffeebohnen für einen ganz super tollen Schleichkatzenkaffee, um den euch alle Nachbarn beneiden werden. Ich wünsche euch eine schöne Woche. Tschüss, euer Matthias.

0: Radio Rüsselsheim, Tacheles, das Politikmagazin, an jedem ersten Montag im Monat, leider mit etwas verunglücktem Start, da wir hier noch eine Überblendung aus einer anderen Tonspur hatten. Da bitte ich erstmal um Entschuldigung, das war so nicht gedacht. Normalerweise erklingt hier unser Jingle zu Beginn von Tacheles und damit alle wissen, dass sie wirklich dabei sind, fangen wir nochmal richtig an.
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0: So, da gehe ich jetzt nochmal raus, weil irgendwas stimmt hier mit unserer Tontechnik heute nicht. Wir sind alle etwas ratlos, der Sendeleiter höchstpersönlich auch. Irgendwie haben wir hier einen Dreher drin oder eine Überblendung. Wir können es im Moment nicht erklären. Deswegen fangen wir ohne Jingle und ohne Musik an, weil die Sprache, die ist, glaube ich, richtig zu hören. Also noch einmal, herzlich willkommen bei Tacheles, dem Politikmagazin bei Radio Rüsselsheim, an jedem ersten Montag im Monat, so auch heute im Monat Juni, am 1. Juni 2026 und für euch am Mikrofon wie immer Jürgen Merz. Ja, was machen wir heute in dieser Sendung? Wir schauen auf die politischen Themen, nachdem in der vergangenen Stunde hier bei Radio Rüsselsheim die Männerthemen besprochen wurden. Wir schauen nicht nur nach Rüsselsheim, sondern wir haben uns es ja auch zur Aufgabe gesetzt, über die Grenzen von Rüsselsheim hinauszuschauen bei Radio Rüsselsheim. Wir schauen also auch in den Kreis heute, was dort in anderen Orten politisch los ist. Wir schauen zum Beispiel nach Biebesheim, denn dort gibt es ganz interessante aktuelle Entwicklungen zum Umgang zwischen CDU und AfD. Wir schauen nach Groß-Gerau, aber nicht in das Rathaus dort, sondern in das Kreishaus, denn da hat sich der Kreistag im vergangenen Monat konstituiert. Und wir schauen in unsere Nachbarstadt, nach Raunheim, denn dort werden die Bürgerinnen und Bürger am 27. September über die Abwahl des Bürgermeisters entscheiden können. Natürlich schauen wir auch nach Rüsselsheim in den Ratssaal des dortigen Rathauses bzw. berichten über das, was dort passiert ist bei der letzten Sitzung der Stadtverordnetenversammlung. Die fand im Mai auch turnusmäßig statt. Und aus dieser Stadtverordnetenversammlung kommt auch mein heutiger Studiogast, eine Stadtverordnete der SPD-Fraktion, eine junge Stadtverordnete, die in dieser Legislaturperiode neu in die Stadtverordnetenversammlung eingezogen ist. Denn das haben wir mir vorgenommen für Tacheles, dass wir in den nächsten Sendungen hier in den nächsten Monaten in loser Folge neue junge Stadtverordnete vorstellen. Oft ist ja hier ja sozusagen die erste Reihe zu Wort gekommen, Fraktionsvorsitzende, Spitzenkandidaten. Das werden wir natürlich auch weiterhin machen. Da stehen auch noch einige auf der Warteliste, die in den nächsten Sendungen hier zu Gast sein werden. Aber wir werden immer wieder auch neue junge Stadtverordnete vorstellen. Und so freue ich mich, dass heute bei mir zu Gast ist Angelika Gilgenberg, Stadtverordnete der SPD in der Stadtverordnetenversammlung Rüsselsheim. Herzlich willkommen, Frau Gilgenberg, bei Radio Rüsselsheim. Herzlich willkommen bei Tacheles.
2: Guten Tag, vielen Dank, dass ich hier dabei sein darf.
0: Ja, und das ist schön, dass Sie dabei sind, denn andere sind leider nicht dabei. Ich suche ja immer Studiogäste aus hier für Tacheles und versuche da aktuelle und relevante Themen von Rüsselsheim aufzugreifen. Und im vergangenen Monat war das Thema Sicherheit ein Thema, das viele Menschen in Rüsselsheim bewegt hat. Es gab zwei Messerattacken, eine am Europaplatz, eine am Berliner Platz. Und ich habe die Polizei angefragt, ob wir mal hier zusammen über das Thema Sicherheit und Kriminalität in Rüsselsheim sprechen können. Ich habe eine offizielle Anfrage an die Pressestelle des Polizeipräsidiums Südhessen gemacht, die für unsere Region hier zuständig ist. Die Polizei hat es abgelehnt, ein Live-Interview zu führen. Man war nur bereit, vorgefertigte Fragen zu beantworten oder ein Statement abzugeben, das dann aber ja eben nicht hinterfragt und diskutiert werden kann. Das habe ich jetzt mal ausgeschlagen, weil die Sendung heißt Tacheles und zu einer ordentlichen journalistischen Arbeit gehört es auch nachzufragen und nachzubohren. Und das geht nicht mit vorgefertigten Statements oder vorformulierten Fragen und Antworten. Also von daher leider kein Interview mit der Polizei. Das hat die Pressestelle des Polizeipräsidiums abgelehnt. Ja, und Dann hätte ich gerne gesprochen mit David Rendl, dem Bürgermeister von Raunheim, denn der wird sich einem Abwahlverfahren stellen am 27. September. Ich habe es gerade eingangs gesagt. Ich habe David Rendl auch angefragt für ein Exklusivinterview hier bei Tacheles. Er hat die Presseanfrage leider unbeantwortet gelassen. Es hat mich nicht gänzlich erstaunt. Ich habe es fast nicht erwartet, dass er sich äußert. Wir wissen auch aus früheren Vorgängen, dass er auch andere Presseanfragen, Medienanfragen schlichtweg unbeantwortet gelassen hat bei heiklen Themen. Also von daher können wir heute nicht mit David Rendl sprechen, sondern werden dann eben über ihn sprechen. Das aber etwas später, da werden wir uns das Abwahlverfahren in Raunheim mal anschauen, wie das funktioniert, warum das stattfindet und ja, wie da die Entscheidungsstrukturen und Entscheidungswege sind. Ja, Frau Gilgenberg, bevor wir zu diesen Themen kommen oder zu diesen anderen politischen Themen, jetzt erstmal ein bisschen ja zu Ihnen, zu Ihrer Person. Sie sind neue Stadtverordnete der SPD hier in Rüsselsheim und Sie sind aber keine Ur-Rüsselsheimerin, wie Sie mir gerade im Vorgespräch verraten haben, sondern Sie sind, da haben wir etwas gemeinsam. Wir sind beides zugezogen in Rüsselsheim. Ich bin 2004 zugezogen. Wann sind Sie denn zugezogen?
2: Wenn ich mich nicht irre, das sollte Januar 2018 gewesen sein.
0: Okay, 2018 sind nach Rüsselsheim gekommen und ja, sind jetzt hier Stadtverordnete der SPD. Sind Sie dann damals auch schon direkt zur SPD in Rüsselsheim gekommen? Haben Sie sich damals schon hier politisch direkt interessiert und engagiert oder wie war Ihr politischer Weg in Rüsselsheim?
2: Also tatsächlich ist das relativ schnell passiert, würde ich sagen, weil ich schon 2023 dann der SPD beigetreten bin. Aber das war schon so nicht direkt. Also ich war damals, als wir nach Deutschland gezogen sind, ich war 18, ich war 15. Und damals ging es für mich eigentlich ja erstmal integrieren, überhaupt schauen, was so in der Stadt passiert, auch in der Schule. Freunde finden, Sprache lernen, weil ich komme tatsächlich aus Kasachstan und da war es das erste Jahr, man muss erstmal die Grundlagen schaffen und genau, und dann irgendwie, ja, habe ich langsam immer mehr davon erfahren, was in Rüsselsheim so passiert. Ich glaube, ich habe auch Kommunalwahl 2021 erlebt, da bin ich auch zur Wahl gegangen. Und ja.
0: Ja, was hat Sie denn von Kasachstan bzw. Ihre Familie? Sie waren ja damals noch minderjährig, von daher haben Sie es wahrscheinlich nicht selber oder alleine entschieden, sondern es war eine Entscheidung der Familie, nach Deutschland zu kommen. Wegen Arbeit, Familienanbindung hier oder was hat Sie nach Deutschland geführt, Ihre Familie?
2: Meine Mutter.
0: Die Mutter, okay. Und was hat die Mutter hierher geführt?
2: Also tatsächlich ist sie Spätaussiedlerin und sie wollte, also ihre Familie, mein Opa, als auch Spätaussiedler, als ethnische Deutsche quasi, sie wollten schon in den 90ern, glaube ich, nach Deutschland kommen. Das ist aber nicht passiert. Also es gab so viele Schwierigkeiten damals. Und ich glaube, meine Mutter hat mir verraten, dass ich auch Angelika heiße, also eigentlich Angelika, weil sie damals schon wussten, dass sie nach Deutschland möchten und sie haben extra einen Namen gesucht.
0: Einen deutschen Namen dann ausgesucht. Okay. Und wieso ist es gerade Rüsselsheim gewesen? Gab es hier irgendwelche familiären Anbindungen oder wegen Arbeit hier? Oder wie ist die Auswahl auf Rüsselsheim gekommen?
2: Für Ihre Familie? Soweit ich mich erinnern kann, das war teilweise... Ja, also wegen Familie auch, weil wir haben so eine Stunde
0: von uns. Sie haben Verwandte hier in der Nähe?
2: Genau, wir haben Verwandte in der Nähe und ja, eigentlich wollten wir nach Offenburg, das hat aber nicht geklappt, das hat aber mit Rüsselsheim geklappt und wir haben uns umgeschaut und in der Nähe ist ja auch Frankfurt am Main, Wiesbaden, Mainz und haben wir uns gedacht, ja, also die Lage ist richtig cool und die Stadt fanden wir auch schön. Und sind wir bis jetzt hier geblieben und wir denken, wir werden nicht wirklich umziehen.
0: Okay, so. Und Sie sind dann in Rüsselsheim hier zur Schule gegangen und sind dann auch jetzt zurzeit aber nicht mehr in Rüsselsheim, sondern in Mainz an der Uni.
2: Genau, an der Johannes Gutenberg.
0: Gutenberg-Uni in Mainz und studieren dort? Welche
2: Soziologie.
0: Fachrichtung? Soziologie, okay. Und haben Sie schon Pläne, was Sie mit einem Soziologiestudium einmal machen möchten, beruflich? Gibt es da schon Vorstellungen?
2: Ja, also erstmal Bachelor bekommen, ne? Also das wäre schon gut. Ja, also unabhängig davon, dass ich Master machen möchte, also tatsächlich habe ich mir schon überlegt, vielleicht Richtung internationale Beziehungen zu gehen und meinen Hintergrund ein bisschen verknüpfen mit dem, was ich gerade so mache, aber was beruflich ja, vielleicht tatsächlich Richtung Politikberatung oder Unternehmensberatung, weil eigentlich das, was ich jetzt an der Uni lerne, alle sagen, ja, ist pure Theorie, damit kann man nichts anfangen im Leben. Man wird Taxifahrer. Stimmt nicht.
0: Ja, Sie haben das Stichwort schon gegeben, Politikberatung vielleicht. Jetzt beraten Sie nicht nur Politik, sondern Sie machen auch Politik. Sie sind seit dieser Legislaturperiode Stadtverordnete in Rüsselsheim für die SPD. Bevor Sie Stadtverordnete geworden sind, mussten Sie sich ja erstmal entscheiden, beziehungsweise von der SPD nominiert werden dafür, auf die Kandidatenliste genommen werden und dazu überhaupt erstmal ja, irgendwie in Kontakt, in Verbindung mit der SPD kommen. Wie sind Sie zur SPD gekommen? Welche Personen, welche Themen, welche Überzeugungen haben Sie dahin gebracht?
2: Also tatsächlich, das war Also in 2023 irgendwann in der Schule hatten wir auch Politikunterricht und es gab so viele Themen, aber irgendwie kam nie wirklich deutsche Politik dran und die aktuelle Lage. Uns wurde immer reingeworfen, ja, die CDU hat dies gemacht, die SPD hat sich dazu irgendein Thema so geäußert. Und jedes Mal, wo ich nachgefragt habe, ja, und können wir genau erfahren, was da eigentlich abgeht mit diesen allen Parteien? Mhm. Uns wurde gesagt, ja, ja, lies mal selbst. Und dann dachte ich mir, am besten würde man das System verstehen, wenn man einmal drin ist. Dann habe ich mir persönlich dann alle Wahlprogramme angeschaut und ich habe festgestellt, dass SPD liegt mir wirklich nahe. Ich muss auch zugeben, die Geschichte von Willy Brandt, das hat mich auch sehr berührt. Und dann dachte ich, ja, also da habe ich auch dann gemerkt, dass die aktuelle SPD schon mal auf Bundesebene ist ein bisschen anders, als ich mir das vorgestellt habe. Aber ich habe mir gedacht, ja, ich versuche mal trotzdem. Und ich hatte richtig Glück, dass in Rüsselsheim die SPD, auch die Fraktionen sind wirklich coole Leute.
0: Da sind Sie dann einfach mal hingegangen zu einer Veranstaltung oder wie sind Sie in Kontakt gekommen mit der SPD? Haben Sie da Menschen angesprochen? Wie haben Sie die kennengelernt?
2: Also tatsächlich habe ich gegoogelt.
0: Gegoogelt?
2: Sehr viel gegoogelt. Und dann bin ich auf die Mailadresse von unserer Geschäftsstelle in Groß-Gerau gestoßen. Da habe ich einfach eine Mail geschrieben, ja, dürfte ich mal vorbeikommen, schauen, so ein bisschen euch sie kennenlernen. Und dann hat der, wenn ich jetzt den Namen nicht vertausche, Gunther Schneider, der aktuelle Geschäftsführer, der hat mich auch eingeladen, haben wir ein bisschen gequatscht und dann habe ich auch in denselben Tag meine Anmeldung eingereicht und dann seitdem bin ich in der SPD, auch bei den Jusos, bin auch Vorsitzende dort und jetzt auch in die Stadtverordnete.
0: Vorsitzende heißt Vorsitzende der Jusos hier
2: In Rüsselsheim.
0: Das heißt bei Ihnen, glaube ich, Ortsverein, ne? Die unterste Gliederung, ne? Von der SPD, ne? Dann kommt Unterbezirk, dann kommt Bezirk.
2: Genau.
0: Also Ortsverein Rüsselsheim und dort Vorsitzende der Jusos.
2: Genau. Und ich bin auch im Vorstand von Ortsvereinen der SPD.
0: Okay.
2: Das ist auch jetzt, der Grund.
0: Und jetzt seit dieser Legislaturperiode Stadtverordnete. Das heißt, Sie sind das erste Mal im April, am 26. April, durften Sie Platz nehmen auf einem Sitz im Ratssaal, im Rüsselsheimer Rathaus. Das war aber nicht am Anfang der Sitzung, als die Sitzung eröffnet wurde. Da waren Sie noch auf der Zuschauertribüne oben.
2: Genau.
0: Ja, das müssen wir jetzt mal erklären. Sie waren nicht unmittelbar gewählt in die Stadtverordnetenversammlung, sondern Sie sind eine sogenannte Nachrückerin. Sie sind aber eine der ersten Nachrückerinnen gewesen. Und nachdem dann in dieser konstituierenden Sitzung der Magistrat gewählt wurde, sind ja auch Personen aus Ihrer Fraktion in den Magistrat gewählt worden und dann wurden diese freien Sitze dann gleich wieder aufgefüllt mit den Nachrückern und da haben Sie dazu gehört, sodass Sie dann schon in der ersten Sitzung, aber nicht zu Beginn der Sitzung, sondern erst im weiteren Verlauf, dann an der Stadtverordnetenversammlung auch als Stadtverordnete teilgenommen haben, nachdem Sie die Wahl angenommen hatten, ne?
2: Ja.
0: Okay. So war das. War das aufregend, da zum ersten Mal da unten zu sitzen und nicht oben auf der Zuschauertribüne?
2: Das war unglaublich aufregend.
0: Unglaublich aufregend.
2: Ich muss auch zugeben, als ich reingekommen bin, da sollte man zuerst ja so einen Brief in die Hand bekommen und dann mit dem Brief ist man quasi offiziell Stadtverordnete und darf man den Platz nehmen. Ich war direkt auf dem Weg zu meinem Platz. Da musste unsere Bürgermeister, Herr Karakay, der hat kurz zu mir gewinkt, so, warte mal, du musst erstmal was abholen. Ich so, okay. Ja, also ich war sehr aufgeregt, wo ich dann auch auf dem Platz saß. Ehrlich gesagt, ich kann immer noch nicht glauben, dass ich dabei bin. Also es fühlt sich wie ein Traum an, immer noch.
0: Ja, Also, Sie haben, ja, also ich sehe, Sie freuen sich darüber, über diese Aufgabe, über diese, ja, dieses Ehrenamt und diese Ehre, die da auch mit zuteil ist. Sie haben aber vielleicht auch Respekt vor den Aufgaben und vor den Entscheidungen, die in den nächsten Jahren anstehen, die in dieser Stadtverordnetenversammlung zu treffen sind. Wofür haben Sie den größten Respekt und wovor haben Sie vielleicht auch Angst?
2: Also generell, also habe ich auch Respekt gegenüber unseren Bürgerinnen, die uns gewählt haben. Auch vielen Dank. Und ich bin zwar neu in der Stadtverordnetenversammlung, aber ich muss sagen, quasi in der Politik bin ich schon so teilweise ein bisschen länger dabei, auch weil ich...
0: Ja, Sie haben schon für die SPD in Rüsselsheim auch gearbeitet, für die Fraktion als Fraktionsassistentin. Da kommen wir gleich nochmal drauf zu sprechen. Lassen Sie mich aber noch eine Frage dazwischen schieben. Haben Sie das eigentlich erwartet, dass Sie dort in der Stadtverordnetenversammlung sitzen werden? Ich frage deswegen, weil die SPD gerade kurz vorher in anderen Bundesländern sehr, sehr schlechte Wahlergebnisse hatte und Sie vielleicht gar nicht damit gerechnet haben, dass das in Rüsselsheim besser wird und Sie dann in die Stadtverordnetenversammlung werden einziehen können. Also haben Sie es erwartet oder haben Sie gedacht, das wird nichts?
2: Also einerseits habe ich das schon erwartet, weil ja, ich hatte auch relativ guten Listenplatz. Ich glaube, das war der 9. Und alle haben auch gesagt, ja, junge Menschen in der Politik sind immer herzlich willkommen. Also meistens und zumindest bei mir in der SPD, da waren alle sehr, ja, ich habe sehr viel Unterstützung bekommen und so. Aber irgendwann, als ich realisiert habe, was für Verantwortung das wird, da hatte ich schon mal so Gedanken gehabt, ja, also das wäre vielleicht gut, wenn ich nicht reinkommen würde, weil ja, also für 23 Jahre ist das vielleicht ein bisschen zu viel.
0: Genau, damit haben Sie auch Ihr Alter verraten. Ja. Ich habe mich jetzt noch nicht getraut zu fragen. Also ich weiß es zwar, weil es ist ja öffentlich, ne? Man ist ja mit allen Personalien auch auf der Vorschlagsliste aufgeführt, also von da ist auch kein Geheimnis. Können wir gerne sagen, 23 Jahre sind Sie alt. Ja, und seit dieser Legislaturperiode jetzt Stadtverordnete. Für alle, die später eingeschaltet haben bei Radio Rüsselsheim und sich jetzt fragen, wer redet denn da miteinander? Da redet mit dem Jürgen Merz, das ist der Moderator, den ihr gerade hört, die Angelika Gilgenberg, die Stadtverordnete ist der SPD in Rüsselsheim seit dieser Legislaturperiode und die heute hier Studiogästin ist in der Stunde bis 19 Uhr bei Tacheles, dem monatlichen Politikmagazin bei Radio Rüsselsheim. So, und jetzt dürfen alle Gäste natürlich hier etwas sagen, ihre Meinung sagen, mit mir diskutieren. Aber Gäste dürfen auch etwas mitbringen immer, nämlich einen Musikwunsch oder zwei Musikwünsche. Und Frau Gilgenberg, das haben Sie auch gemacht. Und ich hoffe, dass jetzt die Technik nicht nochmal versagt, wenn ich jetzt hier eine andere Tonspur drüberlegen will mit Ihrem Musikwunsch. Wir probieren das aus und sind aber mal guter Dinge. Aber Sie verraten uns erstmal, was Sie sich da gewünscht haben. Der Song heißt Best of Me. Was hat's mit diesem Song auf sich? Warum haben Sie sich genau den gewünscht? Was verbinden Sie damit?
2: Also ich muss sagen, erstens, das liegt am Sinn und an diese Energie, die diesen Song mitbringt.
0: Weil also es ist ein absolut radiotauglicher Song, in der Tat. Ja, ich hör mir das natürlich alles vorher an, was die Gäste sich wünschen und gucke, ob man das hier auch im Radio spielen kann, ob das irgendwie tauglich ist. Nicht, dass wir die Hälfte der Hörer verlieren, wenn wir hier in 8 Minuten Geigensolo machen. Also gibt es sicherlich auch Interessierte für, aber also das ist ein absolut radiotauglicher Song, den wir jetzt hören würden. Und ja, das ist einer Ihrer Lieblingssongs zurzeit oder wie... Ist die Auswahl entstanden?
2: Also tatsächlich ist dieser Song, der kommt seit 2015 oder 2018 ständig in meine Playlist wieder rein.
0: Also es ist nichts Neues, ne? Es ist jetzt nichts aus den aktuellen Albumcharts, sondern das ist ein älterer, aber zeitlos guter Song.
2: Ja, und ich meine, das motiviert sehr und auch einfach, ja wirklich, das kann ich nur nochmal sagen, die Energie, diese Atmosphäre, diese Vibe.
0: So, dann gehen wir mal rein in diese Vibes und hoffen, dass die Technik funktioniert und hören Best of Me.

0: Radio Rüsselsheim, Tacheles, das Politikmagazin, an jedem ersten Montag im Monat und heute leider mit ein paar Tonproblemen. Das war jetzt Deidei gewesen. Das war nicht der Wunschsong von meiner Studiogästin, von Angelika Gilgenberg von der SPD-Fraktion. Die hatte sich nämlich Best of Me gewünscht. Deidei war einer der Songs, die ich rausgesucht habe. Gibt ja auch immer einen Musiktitel, den ich raussuche. Und das war meiner gewesen. Aber wir spielen ihren gleich noch, etwas später im Laufe der Sendung. Jetzt muss ich aber erstmal erklären, warum ich genau diesen Song rausgesucht habe. Der war zum Schluss jetzt hoffentlich im Sender draußen auch richtig zu hören. Am Anfang hatten wir da, glaube ich, auch noch eine Doppelung drüber. Aber ich glaube, ich habe die falsche Tonspur jetzt gefunden und rausgenommen, die uns hier auch am Anfang der Sendung dazwischen gefunkt hat. Ich hoffe, dass wir jetzt hier ja tonmäßig sauber sind und bitte nochmals um Entschuldigung für die Schwierigkeiten, die wir hier mit der Tontechnik heute haben. Aber ja, wir sind hier Amateure bei Radio Rüsselsheim. Wir machen das alles ehrenamtlich und nebenbei. Und ja, von daher sind wir keine Vollprofis. Und dann passiert auch ab und zu mal etwas, was bei Profis nicht passieren sollte. Also, das war Deidei. Warum habe ich diesen Song ausgesucht? Es ist der Song zur Fußball-Weltmeisterschaft. Die beginnt nämlich in Kürze im Monat Juni. Wir haben jetzt die Tacheles-Ausgabe von Juni. Es geht los am 11. Juni mit der Fußball-Weltmeisterschaft in den USA, Kanada und Mexiko. Und diese Fußball-Weltmeisterschaft ist ja auch ein Politikum, denn es wird ja diskutiert, ob das im Land von Donald Trump überhaupt stattfinden sollte, ob man das boykottieren sollte, ob man das schauen darf. Und ja, weil es um diese Fußball-Weltmeisterschaft so viele politische Diskussionen auch gibt, obwohl es ja eigentlich ein Sportereignis ist, habe ich diesen Song hier für unser Politikmagazin Tacheles rausgesucht. Das zum Hintergrund zu diesem Song. Ihren Song, den hören wir noch. Jetzt reden wir aber erstmal ein bisschen weiter hier über die Politik. Wir haben darüber gesprochen, wie Sie in die Politik gekommen sind, in Rüsselsheim zur SPD, in die Stadtverordnetenversammlung. Und jetzt gab es im Mai die erste inhaltliche Sitzung, wo jetzt nicht nur diese Formalia, die es beim ersten Mal gab, Wahl der Stadtverordnetenvorsteherin, Wahl des Magistrats, die Vereidigung der Stadträte und die Besetzung der ganzen Gremien, sondern wirklich auch inhaltlich diskutiert wurde. Und diese Sitzung haben Sie in voller Länge miterlebt und es war wirklich volle Länge, ne? 18 bis kurz nach 22 Uhr ging die Sitzung.
1: Genau.
0: Das wussten Sie, dass sowas so lange dauern kann? Oder war das jetzt ungewohnt oder überraschend?
1: Also ich war schon ein paar Mal bei Stadtverordnetenversammlungen dabei als Zuschauerin damals und uns wurde auch, wir hatten auch eine Infoveranstaltung für die neue Stadtverordneten und uns wurde gesagt, ja, also eigentlich bis 22 Uhr, aber es kann schon was passieren, aber ihr werdet schon da informiert. Mhm. Deshalb,
0: ja,
1: das war ein bisschen zu lang, aber...
0: Ja, war doch anstrengend, 4 Stunden, ja.
1: Schon ein bisschen, ja.
0: Weil es ist ja alles auch am Abend und nebenbei, neben Studium und anderen beruflichen, familiären, persönlichen Verpflichtungen. Es ist ja immer bloß, aber auch nebenbei. Ja, schauen wir mal auf die Themen, um die es da ging. Am intensivsten wurde inhaltlich diskutiert über den Rüsselsheim-Pass. Der Rüsselsheim-Pass, eine Bonuskarte sozusagen, unter anderem für Menschen, die ehrenamtlich tätig sind. Und dieser Rüsselsheim-Pass wurde eingeschränkt. Personen über 18 Jahre sollen nicht mehr in den Genuss dieses Passes und seiner Vergünstigungen kommen. Damit soll ein ordentlicher 5-stelliger Betrag eingespart werden. Aber es gab dann sehr, sehr heftige Diskussionen um diese Vorlage. Es war eine Vorlage des Magistrats, dass man den Rüsselsheim-Pass eben entsprechend hier anpasst oder kürzt. Und es gab dann eine sehr intensive Diskussion, eine sehr intensive Aussprache dazu und hat dann am Ende eine Abstimmung über diese Magistratsvorlage gegeben, die eine Mehrheit für die Vorlage auch gebracht hat. Diese Mehrheit ist entstanden durch das Abstimmen oder durch das gemeinsame Abstimmen auch von Ihrer Fraktion, SPD, mit CDU und mit der AfD. Mit diesen drei Fraktionen hat die Magistratsvorlage eine Mehrheit bekommen. Haben Sie das im Vorfeld so erwartet, dass es genau diese Mehrheit gibt bei dieser Abstimmung?
1: Ich persönlich habe das nicht so erwartet. Und auch ich war ein bisschen überrascht von der ganzen Diskussion, die da stattgefunden hat, weil in meinen Augen war das relativ... also nicht selbsterklärend, aber ich dachte, dass diese Drucksache würde die Zustimmung, also vielleicht also mehrheitlich, aber vielleicht von anderen Fraktionen auch die Zustimmung bekommen. Also ich war schon ein bisschen überrascht.
0: Ja, okay. Also Sie hätten erwartet, dass auch andere Fraktionen dieser Vorlage zustimmen werden.
1: Persönlich, ja.
0: Okay, gut. Das war jetzt nicht so gewesen. Was natürlich die Frage aufwirft, ist das im Vorfeld irgendwie nicht hinreichend vorbereitet worden vom Magistrat in den Sitzungen, dass es da einen Konsens gibt, eine Mehrheit gibt, oder sind da Fragen offen gewesen? Jetzt konnten Sie die Einwände derjenigen nachvollziehen, die der Vorlage nicht zustimmen konnten. Es war ja auch eine Vorlage Ihres Bürgermeisters, ne? Des Bürgermeisters der SPD, Murat Karakaya, der das ja explizit mitgetragen hat, der auch selber dazu gesprochen hat in der Sitzung und diese Vorlage verteidigt hat und aber dann doch heftigen Gegenwind bekommen hat von anderen Fraktionen dazu.
1: Ja, also dazu kann ich nur sagen, dass, also ich persönlich war nur bei der Besprechung bei unserer Fraktion damals dabei. Ich weiß persönlich nicht, wie und in welchen anderen Gremien diese Drucksache besprochen wurde oder war. Aber soweit ich auch die Drucksache verstanden habe, hätten wir eine Alternative, dass der Rüsselsheimer Pass komplett gekürzt werden kann, und unser Bürgermeister, Herr Karakay, hat es geschafft, dass wir diesen Pass doch beibehalten können, zwar jetzt verkürzter Version.
0: Das heißt also, unter 18-Jährige, die können den Pass weiterhin so behalten und nutzen, wie das bisher war. Es ist eben nur für über 18-Jährige, was heißt nur, er ist für über 18-Jährige in der Form abgeschafft worden. Es gab dann immer diese Irritation, worum geht's? Es ging um den Rüsselsheim Pass, es ging nicht um die Ehrenamtscard, weil in der Diskussion immer wieder dann auch das Argument kam, ja, mit diesen Kürzungen, mit diesen Einschränkungen würde man das ehrenamtliche Engagement von Bürgern so ja in Abrede stellen oder nicht wertschätzen, wenn man an dieser Stelle kürzt. Das war ja so das gewichtigste Gegenargument, das geäußert wurde, eben hier das Ehrenamt nicht in Frage stellen oder nicht weniger wertschätzen zu wollen. Das war den Fraktionen ja sehr wichtig, die das abgelehnt haben. Was mich eher bewegt, ist die Frage, das war ja jetzt das erste Mal, dass diese neue Stadtverordnetenversammlung eine inhaltliche Entscheidung getroffen hat. Bisher in der ersten Sitzung wurden ja nur Personalentscheidungen getroffen, wurde Magistrat gewählt, Kommissionen besetzt und so weiter. Jetzt wurde das erste Mal eine inhaltliche Entscheidung getroffen zu einem Finanzthema. Und das Thema Finanzen wird ja ein ganz, ganz wichtiges in den nächsten Jahren sein. Denn es steht ja in diesem Jahr noch was viel Wichtigeres an zum Thema Finanzen. Es muss ja noch ein Haushalt verabschiedet werden. Und diese erste finanzielle Entscheidung, die hat nur mit den Stimmen der AfD eine Mehrheit finden können. Ist jetzt die Rüsselsheimer Politik, ist jetzt der Rüsselsheimer Magistrat von der AfD abhängig?
1: So würde ich das nicht sehen. Also ich denke, das ist auch wichtig zu sagen, wir sind ja in der Kommunalpolitik und hier dürfen wir uns teilweise von Ideologien unserer Parteien ein bisschen zur Seite sozusagen schauen. Das heißt aber nicht, dass wir als die SPD das begrüßen, mit der AfD direkt zusammenzuarbeiten oder so. Wir können aber das auch nicht verhindern, dass sie mit zustimmen. Also wir können ja nicht sagen, die dürfen jetzt aber nicht sagen.
0: Das kann man nicht verhindern, weil das sind frei gewählte Abgeordnete. Die können ihre Hand dann heben, wenn sie es für richtig halten. Und wenn sie die Vorlage des Magistrats für richtig halten und der zustimmen wollen, dann kann man das nicht verhindern. Umgekehrt gilt ja so etwas wie eine Brandmauer. Die CDU macht das auch immer sehr deutlich, aber auch in ihrer Partei ist ja eine Zusammenarbeit mit der AfD ausgeschlossen. Das heißt, im Vorfeld darüber zu sprechen, ob man gemeinsam Mehrheiten arrangiert bei bestimmten Themen, so etwas passiert nicht.
1: Also aktuell, so in unseren Gesprächen, also in der Fraktion, auch in der Partei, ist das nicht der Fall. Also wir würden schon für eigentlich Mehrheiten bilden, aber mit anderen Fraktionen.
0: Ja. Hat diese Abstimmung für Sie gezeigt, dass es vielleicht doch gut wäre, wenn es eine feste Regierungskoalition in Rüsselsheim gäbe? Also CDU und SPD haben ja hier sehr einmütig dieser Vorlage zugestimmt. Das wundert auch nicht, weil ja die beiden Hauptamtlichen an der Magistratsspitze, Bürgermeister Murat Karakaya, eben ihrer Partei angehört, der SPD, und der Oberbürgermeister Patrick Burkhardt der CDU, dass diese beiden Parteien, die ja auch die beiden stärksten Fraktionen in der Stadtverordnetenversammlung sind, das mittragen, aber diese beiden eben keine Mehrheit haben, was jetzt die Mehrheit der Stimmen der Stadtverordnetenversammlung anbelangt, da bräuchte man noch einen dritten Partner dazu. Beispielsweise die WSR, beispielsweise Bündnis 90, die Grünen, Linke, offene Liste oder ABBIS oder AfD ist ja, glaube ich, ausgeschlossen. Also man bräuchte noch einen weiteren Partner, mit dem man eine stabile Mehrheit bilden könnte. Halten Sie es für sinnvoll oder erstrebenswert, so eine Mehrheit vielleicht noch zu suchen nach den Erfahrungen der ersten Sitzung, dass es eine Mehrheit offenkundig ansonsten mit der AfD gibt?
1: Ha. Gute Frage. Ja.
0: Dafür sind wir hier, um diese Fragen zu diskutieren. Ne? Also Sie müssen da keine fertige Meinung auch haben, ja, weil das ist auch eine Fraktionsmeinung, die gebildet werden muss. Aber wenn Sie eine persönliche Einschätzung dazu haben, dann teilen Sie die gerne mit uns.
1: Also als Privatperson, als Angelika Gillienberg. ich würde wahrscheinlich eher dazu tendieren, dass man wechselnde Mehrheiten hat, weil je nach Thema kann man eventuell nicht mit einer festen Koalition auch da zu einem Konsens kommen. Und insofern ist das vielleicht auch besser, wenn man einfach sich die ganze Zeit, wenn man im Kontakt mit anderen ist und mit anderen Fraktionen. Und je nachdem, was für Thema gerade so besprochen, was man abstimmt, also je nachdem, worum es so geht, dass man andere Bündnispartner finden, sage ich mal so. Ich glaube, das ist auch ein bisschen besser für Demokratie generell.
0: Ja, so, dann machen wir mal kurz einen kleinen Nachrichtenblock hier rein, denn dass der Umgang mit der AfD im gesamten Kreis Groß-Gerau für Diskussionen sorgt, das zeigen auch aktuelle Meldungen, die uns auch heute wieder in der Presse begegnen. Ich will mal kurz auf die Situation in Biebesheim blicken. Da hat der Umgang mit der AfD zweimal große Schlagzeilen gemacht. Es gab bei der Magistratswahl dort eine gemeinsame Liste von CDU und AfD, um ein bestimmtes Ergebnis im Proporz der Parteien zu erreichen, was dazu geführt hat, dass das natürlich ein Verstoß gegen das Verbot der Zusammenarbeit mit der AfD auf allen Ebenen und in jeder Form ist, dass es in der CDU gibt, nach Beschluss Bundesparteitag oder mehreren Beschlüssen sogar auf Bundesparteitagen der CDU. Und das hat dazu geführt, dass der Kreisvorstand der CDU Parteiausschlussverfahren auf den Weg bringen will gegen die führenden Köpfe der CDU in Biebesheim, die an dieser gemeinsamen Liste beteiligt gewesen sind, die das initiiert haben. Da ist jetzt der Verfahrensstand noch nicht viel weitergegangen. Also über diese Einleitung dieser Parteiausschlussverfahren ist meines Wissens noch nicht entschieden. Oder die sind noch nicht förmlich am Laufen. Aber ja, es gab sehr, sehr große Aufmerksamkeit, große Diskussion um dieses Ereignis. Und jetzt gab es ein weiteres Ereignis aus Biebesheim, was den Umgang mit der AfD anbelangt. Dort gibt es einen Heimat- und Geschichtsverein. Und in diesem Heimat- und Geschichtsverein ist auch ein Vertreter des Magistrats im Vorstand kooptiert. Und der Magistrat hat einen Vertreter der AfD aus seinen Reihen für diesen Posten eben entsandt. Und der Heimat- und Geschichtsverein, der hat das entrüstet abgelehnt und hat gesagt, wir wollen niemanden von der AfD bei uns im Vorstand, den uns da der Magistrat hinschickt, weil wir arbeiten ja auch Geschichte auf und die AfD hat einen Ehrenvorsitzenden, der die Geschichte Deutschlands im Dritten Reich als Fliegenschiss bezeichnet hat und das ginge überhaupt nicht, dass jemand von der AfD im Vorstand des Heimat- und Geschichtsvereins dabei ist. Also entrüstete Gegenreaktion des Vorsitzenden Norbert Hafermehl. Bürgermeister Markus Rahner von der CDU will sich dazu gar nicht öffentlich äußern, weil er sagt, es war eine Entscheidung des Magistrats und der tagt nicht öffentlich oder des Gemeindevorstands, der tagt nicht öffentlich. Deswegen kann er dazu gar nichts sagen. Alle anderen Parteien sind ebenfalls entrüstet und der AfD, das AfD-Mitglied Bernd Kahnert, der dort als Vertreter im Vorstand des Heimat- und Geschichtsvereins sein sollte, der hat das jetzt inzwischen auch abgelehnt, weil er sagt oder weil die AfD sagt, es geht uns ja nicht um Macht, sondern um das Wohl der Gemeinde und deswegen verzichten wir auf diese Position, wenn das jetzt solche Diskussionen gibt. Also, das bleibt, glaube ich, sehr, sehr spannend, wie der Umgang mit der AfD in den Kommunalparlamenten hier im Kreis Groß-Gerau sein wird. Auch hier bei uns in Rüsselsheim. Wir gucken auch auf den Kreis insgesamt, weil das ist heute die letzte Sendung von Tacheles, die über die Frequenz 90.9 auf UKW zu hören ist. Die Frequenz 90.9 bei Radio Rüsselsheim wird Ende Juni eingestellt. 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So, das war mal ein kleiner Seitenblick in den Kreis Groß-Gerau nach Biebesheim. Und eine besondere Rolle dabei hat sicherlich auch der Vorsitzende der CDU im Kreis Groß-Gerau, der diese Parteiausschlussverfahren auf den Weg bringen will. Das ist nämlich auch ein gebürtiger Rüsselsheimer oder ein ursprünglicher Rüsselsheimer, Stefan Sauer, der hier in Rüsselsheim aufgewachsen ist, auch hier zur Schule gegangen ist, auf die Max-Planck-Schule in Rüsselsheim, und der dann gewechselt hat in die Bundespolitik, beziehungsweise vorher war er Bürgermeister gewesen in Groß-Gerau, war dann Bundestagsabgeordneter. Und er ist der vorletzte direkt gewählte Bundestagsabgeordnete unseres Wahlkreises hier gewesen. Nach ihm kam dann Melanie Wegling von der SPD. Und aktuell haben wir ja bekanntlich keinen direkt gewählten Wahlkreisabgeordneten aus dem Kreis Groß-Gerau im Deutschen Bundestag. Also er war der vorletzte gewesen. Er wurde dann Staatssekretär in der hessischen Landesregierung, zunächst im Ministerium für Inneres und Sport und danach im Digitalministerium, das seit der letzten Landtagswahl ein eigenständiges Ministerium ist. So, lange Vorrede. Warum erzähle ich das? Weil dort wurde Stefan Sauer jetzt im vergangenen Monat, im Mai, in den einstweiligen Ruhestand versetzt. Als Staatssekretär ist er ein politischer Beamter. Das heißt, er kann jederzeit in den sogenannten einstweiligen Ruhestand versetzt werden. Das macht man bei politischen Beamten in der Regel dann, wenn es irgendwelche Differenzen gibt, die man jetzt nicht weiter austragen will, sondern sich einfach dann eben voneinander trennt in der Zusammenarbeit. Es ist nichts öffentlich bekannt geworden, warum das jetzt genau zu diesem Zeitpunkt so gewesen ist. Von daher, bleiben wir da auch auf Spekulationen sicherlich angewiesen. Also Stefan Sauer seit vergangenem Monat nicht mehr Staatssekretär. Es gibt eine recht knappe Pressemitteilung dazu vom zuständigen Regierungssprecher, die aber nichts über Inhalte wirklich sagt. Und das, was Stefan Sauer selber sagt, dass er also ja das Ministerium noch in die Eigenständigkeit geführt hat und dass diese Phase jetzt abgeschlossen ist, das ist sicherlich eine etwas, wie will man sagen, sehr allgemein formulierte Erklärung für das, was vielleicht doch auch andere inhaltliche Gründe hat, die da vielleicht auch in der Zusammenarbeit mit der Hausspitze liegen. Weil auch das hört man gelegentlich, dass mit der Ministerin, die dort in diesem Ministerium zuständig ist, auch andere Personen ihre Schwierigkeiten in der Vergangenheit schon gehabt haben sollen in der Zusammenarbeit, in der Leitungsebene. Ja, also das, der Blick nach Wiesbaden und der Blick auf den CDU-Vorsitzenden im Kreis Groß-Gerau, Stefan Sauer, gebürtiger oder ehemaliger Rüsselsheimer. Ja, Frau Gilgenberg, kommen wir mal zurück zu Ihnen. Stadtverordnetenversammlung im Mai haben wir besprochen. Nächste Stadtverordnetenversammlung steht im Juni an. Wissen Sie schon Themen, die dann hier in Rüsselsheim auf der Tagesordnung stehen, die relevant werden?
1: Also so genau nicht, aber soweit ich jetzt in Erinnerung habe, es werden einige alte Anträge von allen Fraktionen nochmal besprochen, also ob man sie als erledigt erklären kann oder nicht. Ja. Alles andere erfahre ich auch etwas später.
0: Genau, dann ein Antrag, der, glaube ich, dann zur Sprache kommt, ist die Frage von Photovoltaikanlagen auf Freiflächen. Diesen Antrag, den gab es nämlich schon in der letzten Runde der Stadtverordnetenversammlung. Den hat der Magistrat zurückgezogen.

0: bisher landwirtschaftliche Flächen mit Photovoltaikanlagen zuzustellen? Oder sollte man da besser Supermarktplätze überdachen und landwirtschaftliche Flächen auch für Vegetation erhalten? Also, das wird ein Thema sein in der nächsten Sitzung der Stadtverordnetenversammlung. Ja, was hat noch Schlagzeilen? Also dazu auch nochmal in eigener Sache. Alle Sitzungen der Stadtverordnetenversammlung werden live übertragen bei Radio Rüsselsheim. Also gerne dabei sein. Die nächste Sitzung ist am 25. Juni, glaube ich, wenn ich es richtig im Kopf habe. Wenn das ein Donnerstag ist, dann ist das so. Können wir aber nochmal im Kalender zwischendurch nachgucken. Gutes Stichwort zwischendurch. Wir machen jetzt den zweiten Versuch, Ihren Wunschtitel zu spielen. Und ich bin guter Dinge, dass wir jetzt die richtige Tonspur hier erwischen. Und dann hören wir jetzt Best of Me von Nefex.
1: Yay!

Best of Me und jetzt in voller Tonqualität. Das war der Wunschsong meines Studiogastes, Angelika Gilgenberg von der SPD-Fraktion, heute bei Tacheles bei Radio Rüsselsheim. Und wir haben über die letzte Sitzung der Stadtverordnetenversammlung gesprochen. Und ich habe es eingangs angekündigt, wir blicken jetzt auch nochmal in unsere Nachbarkommune nach Raunheim. Denn dort erwartet die Bürgerinnen und Bürger ein Abwahlverfahren des Bürgermeisters.

0: David Rendl. Ich habe es eingangs gesagt, ich habe David Rendl angefragt für ein Exklusivinterview hier bei Tacheles. Er hat die Interviewanfrage leider unbeantwortet gelassen. Von daher, ja, ist es jetzt unvermeidlich. Wir können nicht mit ihm reden, dann müssen wir leider über ihn reden. Aber das Thema ist so gewichtig, das können wir in einer Politiksendung hier eigentlich nicht außen vor lassen. Das letzte Abwahlverfahren, das in unserer Region gegen einen Bürgermeister geführt wurde, das war 2022 in Frankfurt. Das war Peter Feldmann, auch ein SPD-Politiker, Oberbürgermeister in Frankfurt, der abgewählt wurde mit 95% der Stimmen seinerzeit. Und da müssen wir erstmal kurz die Regularien erklären. Wie kann denn ein Bürgermeister abgewählt werden? Ein Bürgermeister ist ja direkt gewählt, deswegen kann er auch nur von den Bürgern abgewählt werden. Und ein solches Abwahlverfahren, das muss die Stadtverordnetenversammlung initiieren. Da gibt's hohe Hürden. Da muss zunächst mal die Mehrheit, also nicht nur eine Fraktion, sondern die Mehrheit der Stadtverordnetenversammlung ein solches Abwahlverfahren beantragen. Dann muss dieser Antrag bewilligt werden und diese Bewilligung muss mit 2/3 der Mitglieder der Stadtverordnetenversammlung erfolgen. Dann hat der Bürgermeister eine Woche Bedenkzeit und kann überlegen, ob er ja diese Abwahl sozusagen akzeptiert und auf sein Amt verzichtet. Wenn er das nicht tut, dann kommt es zu der Abstimmung darüber, die dann eben wie eine Wahl stattfindet. Alle Wahlberechtigten werden ja zur Wahl eingeladen. Die wird in Raunheim am 27. September stattfinden, denn David Rendl hat am vergangenen Donnerstag diese Frist verstreichen lassen, in der er Gelegenheit hätte, eben diese Abwahl anzunehmen. Und jetzt wird es unvermeidlich zu dieser Abstimmung kommen. Und in der Stadtverordnetenversammlung ist jetzt noch etwas passiert, was die Sache noch mal etwas heikler gemacht hat. Denn da ist unmittelbar nach der Sitzung in Raunheim einer der CDU-Stadtverordneten hier nach Rüsselsheim gefahren zur Polizeistation und hat eine Anzeige gegen Bürgermeister David Rendl aufgegeben, weil er sagt, er sei von ihm erpresst, genötigt, was auch immer worden. Also David Rendl hätte irgendetwas zu ihm gesagt, dass er diesen oder jeden Umstand berücksichtigen solle bei seiner Abstimmung. Und es ging genau um eine Stimme, die seinerzeit, das war der gleiche Tag, an dem auch hier in Rüsselsheim Stadtverordnetenversammlung war. Es hing also an einer Stimme, die diese Zweidrittelmehrheit möglich gemacht hat. Und offenkundig gab es den Versuch von David Rendl, Einfluss zu nehmen und einen Stadtverordneten der CDU, die für diesen Abwahlantrag gewesen sind, hier ja zu bedrängen, dass er doch anders abstimmt, zu seinen Gunsten abstimmt. Wohl ein so schwerwiegendes Vorgehen, dass dieser Stadtverordnete sich veranlasst gesehen hat, das anzuzeigen bei der Polizei, sodass also jetzt auch gegen den Bürgermeister ermittelt wird. Und diese Ermittlungen, die haben dann sozusagen auch in der eigenen Partei das Fass zum Überlaufen gebracht. David Rendl hat also auch die Unterstützung der SPD verloren. Sie werden ihn nicht unterstützen. Seine eigene Partei wird ihn nicht unterstützen bei diesem Abwahlverfahren, was wiederum die Kritik der SPD oder was wiederum die Kritik von David Rendl jetzt hervorgebracht hat. Alle, die die Zeitung in gedruckter Form lesen, werden das morgen lesen. Da wird sich David Rendl beschweren, dass diese Entscheidung von der SPD-Führung allein und übereilt getroffen wurde und dass die Mitgliederbasis da nicht hinreichend eingebunden ist. Also von daher, das wird sicherlich noch eine spannende Sache nebenan in Raunheim, auch weil die Frage, ob da wirklich dieses Quorum von 30%, also es gibt dann bei dieser Abstimmung über die Abwahl, wenn alle Bürgerinnen und Bürger, die wahlberechtigt sind, dann zur Wahlurne gerufen sind, ein Quorum von 30%. Also 30% müssen sagen, ja, er soll abgewählt werden. Der Wahlberechtigten, also nicht nur der Menschen, die wählen gehen, sondern der Wahlberechtigten. Das heißt, es muss also auch überhaupt erstmal entsprechend gewährleistet sein, dass eine entsprechend große Anzahl von Menschen überhaupt wählen geht. Und in Frankfurt bei der Abwahl von Peter Feldmann sind nur etwas über 40% überhaupt zur Wahl gegangen. Und wie gesagt, ein Quorum von 30% braucht man dann für die Abwahl. Also von daher glaube ich, dass uns da noch ein paar spannende Wochen bevorstehen, weil es natürlich auch allerlei Spekulationen gibt, wenn der Bürgermeister versucht hat, einen Stadtverordneten mit irgendetwas zu nötigen oder zu erpressen. Welche Leichen liegen denn da noch nebenan in Raunheim im Keller, mit denen man andere Menschen erpressen kann? Und dass da einiges im Argen liegt, das haben ja die letzten ja, Wochen, Monate oder auch Jahre eigentlich gezeigt, nach dem Tod von Bürgermeister Jühe, als dann einige Dinge aufgearbeitet wurden, die in dessen Amtszeit passiert sind. Fragwürdige Provisionszahlungen oder städtische Leistungen bei Bau des Ferienhauses des ehemaligen Bürgermeisters in Österreich. Und auch Dinge, die dem jetzigen Amtsinhaber David Rendl vorgeworfen wurden, für die auch teilweise, wo die Verfahren auch zu seinen Lasten ausgegangen sind, Gerichtsverfahren zu seinen Lasten, weil er Beschlüsse der Stadtverordnetenversammlung nicht umgesetzt hat oder auch, weil er gegen Datenschutzbestimmungen verstoßen hat, als er in einem Fall zum Beispiel eine Mitarbeiterin aus einer anderen politischen Gruppierung bei ihrem neuen Arbeitgeber angeschwärzt hat und da eine Entschädigungszahlung zugesprochen wurde. Also da sind sicherlich einige Themen, die es auch wert wären, nochmal ausführlich zu besprechen. Wie gesagt, wir machen das vielleicht in einer der nächsten Sendungen von Tacheles, vielleicht auch mal mit Gesprächsgästen aus unserer Nachbarkommune, aus Raunheim. Ja, also das mal, ja, der Blick über den Tellerrand, der Blick nach nebenan, nach Raunheim. Frau Gilgenberg, ganz in den letzten Minuten jetzt, die wir jetzt bei Tacheles noch haben, wir sind ja schon fast wieder am Ende unserer Sendezeit. Sie leben seit 2018 in Rüsselsheim. Verraten Sie doch mal so jenseits der Politik, was ist denn so das, was Sie an Rüsselsheim lieben? Was ist denn Ihr Place to be? Wo sind Sie am liebsten? Was ist Ihr schönstes Fleckchen, wo Sie, was weiß ich, spazieren gehen, Picknick machen, keine Ahnung, was auch immer. Gibt es da irgendwelche Dinge in Rüsselsheim, wo Sie besonders gern sind?
1: Ja, gerne. Also, ich habe ja schon erwähnt, ich wohne im Dickenbusch 2 und da ist der wunderbare Fluss, die Horlache.
0: Die Horlache, genau, ja.
1: Da bin ich öfter. Das ist richtig cool, einfach um abzuschalten, schon wenn man so viel zu tun hat. Einfach abends ein bisschen spazieren gehen, bisschen entspannen, ist richtig toll. Aber wenn Freunde oder jemand so, meine Bekannte, vorbeikommen nach Rüsselsheim und sie waren noch nie da, wir gehen auf jeden Fall erstmal in den Wernerpark und dann zeige ich unsere Festung.
0: Waren Sie da auch beim Kunsthandwerkermarkt am Wochenende?
1: Nee, dieses Jahr habe ich leider verpasst. Aber letztes Jahr war ich dabei, ja. Das war richtig cool.
0: Okay, gut. Also, die Horlache, da sehen wir uns vielleicht mal. Ich bin da auch ab und zu mal beim Joggen unterwegs, wobei ich eher der Fan des anderen Flusses bin. Ich bin lieber am Main unterwegs, aber gelegentlich auch mal an der Horlache. Ja, und die zweite Frage, Ihr Tipp für ein Event in Rüsselsheim. Es gibt ja so im Laufe des Jahres große Events von Kerb über Riesling-Sonntag, über Weinfest, über Kunsthandwerkermarkt, habe ich gerade erwähnt. Oder was ist Ihre Top-Veranstaltung?
1: Also tatsächlich wollte ich auch Kunstmarkt.
0: Ja, Kunsthandwerkermarkt.
1: Okay, genau.
0: Ja.
1: Aber ich finde es auch, unser Kerb wirklich toll. Also ich versuche jedes Mal, soweit es stattfinden, da zu sein. Nur dieses Jahr habe ich so viel zu tun, ich war noch nicht da.
0: Gut, das hat ja noch ein bisschen Zeit. Kerb ist ja erst im August.
1: Ach, stimmt, das war
0: Mainfest.
1: Genau, Mainfest.
0: Aber die Kerb ist ja erst im August. Wohl wieder mit Riesenrad vor dem Rathaus. Also von daher können Sie dann das Rathaus auch nochmal aus anderer Perspektive sehen und nicht nur aus dem Sitzungssaal. Ja, genau. Damit sind wir ziemlich am Ende der Sendezeit von Tacheles. Ich darf mich bedanken bei Angelika Gilgenberg, Stadtverordnete der SPD seit dieser Legislaturperiode hier im Rüsselsheimer Rathaus und die etwas erzählt hat von ihren ersten Eindrücken. Und hat sie irgendwas auch völlig überrascht, was sie nicht so erwartet haben bisher im Politikbetrieb oder war alles unspektakulär?
1: Ja, also ich würde sagen, ich bin nicht wirklich überrascht, aber es kommt langsam nur Verständnis, wie ernst und wichtig all das ist und ich auch ein Teil davon bin und diese Verantwortung zu übernehmen. Also ich glaube, das hat mich noch nicht eingeholt. Also an sich ist das nicht überraschend, das habe ich schon mehrmals auch gesehen und gehört, aber wenn man mitbeteiligt ist, ist es schon einfach eine andere Perspektive und da brauche ich noch ein bisschen Zeit, um das zu verdauen.
0: Ja, und ich denke, ernst und Verantwortung, das ist vor allem das Thema Haushalt, Finanzen. Darüber werden wir, glaube ich, beim nächsten Mal sprechen. Denn in der vergangenen Woche gab es auch ein Gespräch der drei Hauptamtlichen des Magistrats beim Regierungspräsidium. Der Aufsichtsbehörde, die sich auch um die Genehmigung des Haushalts kümmern muss. Wir haben leider noch keine Ergebnisse daraus. Der Oberbürgermeister hat angekündigt, er wird erstmal mit den Fraktionsvorsitzenden sprechen. Es hört sich alles sehr ernst an. Wenn es gute Nachrichten gäbe, wären die wahrscheinlich längst verkündet worden aus dem Rathaus. Also von daher scheint der Haushalt wirklich, ja, Probleme zu bereiten. Also wir bleiben dran bei Tacheles, bei Radio Rüsselsheim, beim Politikmagazin. Das gibt es wieder am ersten Montag im Monat Juli. Das ist dann der 6. Juli. Davor gibt es die Sitzung der Stadtverordnetenversammlung, auch hier live in der Übertragung bei Radio Rüsselsheim. Wir sagen auf Wiedersehen. Ich sage erst nochmal danke, Frau Gilgenberg, dass Sie heute bei uns im Studio gewesen sind.
1: Vielen Dank,
0: ich
1: sage, dass ich dabei sein sollte. Ja, dürfte.
0: Sie durften dabei sein und gerne auch wieder. Ich sage danke bei allen Hörerinnen und Hörern von Radio Rüsselsheim und empfehle unbedingt dranbleiben. Für alle, die jetzt am Montagabend live dran sind, da geht es jetzt weiter mit Remember. Alle, die das am Sonntagmorgen hören, für die geht es weiter mit den Sonntagsgedanken. Also, wir hören uns wieder im Juli an jedem ersten Montag im Monat bei Tacheles, dem Politikmagazin bei Radio Rüsselsheim. Es gibt noch etwas Musik, auch ein zweiter Wunsch meiner Studiogästin. Life is a Highway, und damit verabschiedet sich für euch am Mikrofon Jürgen Merz.

Vergiss es nie, dass du lebst, war keine eigene Idee. Und dass du atmest, kein Entschluss von dir. Vergiss es nie, dass du lebst, war eines anderen Idee. Und dass du atmest, sein Geschenk an dich. Du bist gewollt, kein Kind des Zufalls, keine Laune der Natur. Ganz egal, ob du dein Lebenslied in Moll singst oder Dur. Du bist ein Gedanke Gottes, ein genialer noch dazu. Du bist du. Das ist der Clou. Vergiss es nie. Niemand denkt und fühlt und handelt so wie du. Und niemand lächelt, so wie es du gerade tust. Und vergiss es nie. Niemand sieht den Himmel ganz genau wie du. Und niemand hat die, was du weißt, gewusst. Vergiss es nie. Dein Gesicht hat niemand sonst auf dieser Welt. Und auch solche Augen hast alleine du. Vergiss es nie. Du bist reich, egal ob mit, ob ohne Geld. Denn du kannst leben. Niemand lebt wie du. Seid alle herzlich willkommen. Das Text von Jürgen Werth. Ich bin Hartmut Krause und heute in den Sonntagsgedanken auf Radio Rüsselsheim geht es darum, dass du nicht zufällig da bist.

Morgens im Bus. Zu viele Menschen steigen ein für zu wenig Platz. Taschen stoßen aneinander. Jemand drängt sich durch. Ein entschuldigendes Lächeln, das sofort wieder verschwindet. Ich stehe irgendwo dazwischen. Halte mich fest, versuche nicht im Weg zu sein. Um mich herum Gesichter. Kurze Blicke. Alle auf den Sprung in den Tag. Geschäftig. Und in diesem Gerängel bin ich einfach einer unter vielen. Eigentlich bin ich das, was alle sind. Der eine zu viel. Der Gedanke kommt in mir auf. Ob es eigentlich gerade in einem guten Sinn einen Unterschied macht, dass es mich gibt. Ich stehe hier, halte mich fest, versuche, nicht zu stören, nicht anzuecken. Ich könnte jeder sein. Und bin ich nicht eigentlich gerade zu viel? In meinem Glauben trägt mich eine andere Überzeugung. Andere Glaubenssätze. Du bist nicht zufällig da. Du bist gewollt. Und ganz bestimmt bist du nicht zu viel. Die Bibel nennt Gott Vater. Nicht im wörtlichen Sinne gemeint, denke ich. Und auch nicht als strenge Figur irgendwo über uns mit einem langen Bart. Ich glaube, gemeint ist, dass Gott unser Ursprung ist. Jemand, der sagt, ich möchte, dass es dich gibt. Jemand, der etwas von sich an uns weitergibt. Dieser Vater kann ebenso gut eine Mutter sein. Jedenfalls kennt die Bibel sehr viele mütterliche Bilder von Gott. Da ist Gott wie eine Mutter, die tröstet. Wie eine, die an ihr Kind denkt. Wie eine, die Leben wachsen lässt, schützt, nährt. Das gehört beides zusammen. Und Gott ist nicht festgelegt auf ein Geschlecht oder eine Rolle, die man im Leben haben kann oder eben auch nicht. Gott ist persönlich zugewandt. Gott sagt, du bist nicht einfach passiert. Du bist gemeint. Und das verändert nicht sofort alles. Der Bus bleibt voll. Der Alltag bleibt voll. Aber es setzt einen leisen Kontrapunkt gegen dieses Gefühl, austauschbar oder gar zu viel zu sein. Ich bin kein Zufall mit Atem. Ich bin gewollt.

Letztens ist mein Auto nicht angesprungen. Es ging nicht. Nichts ging mehr. Kein Mucks beim Starten. Bestimmt die Batterie, habe ich gedacht. Also habe ich gleich den ADAC angerufen. Der kam, hat überbrückt. Der Motor lief wieder, alles gut soweit. Und dann sagt die Mitarbeiterin vom ADAC ganz beiläufig, da hatten sie wohl einen Energiefresser. Ich musste lachen und habe gedacht, ja, habe ich, kenne ich. Nicht nur im Auto, im Leben gibt es die auch. Energiefresser. Dinge, die im Hintergrund weiterlaufen und Kraft ziehen. Ein Gedanke, der nicht aufhört zu kreisen. Eine Sorge, die immer mitfährt. Ein Konflikt, der nicht geklärt ist. Man merkt es oft gar nicht sofort, aber irgendwann ist die Batterie leer. Und die Frau vom ADAC hat noch etwas gesagt. Jetzt müssen Sie mal eine Runde fahren. Die Batterie wieder richtig aufladen. Also bin ich los, einfach so ohne Ziel. Nur fahren. Und währenddessen habe ich gedacht, eigentlich bräuchte ich das auch, als Mensch. So eine Ladefahrt. Ohne Zweck, ohne To-Do. Ohne irgendwo ankommen zu müssen. Einfach unterwegs sein. Und langsam wieder zu Kräften kommen. In der Bibel gibt es eine Geschichte von einem, dessen Batterie auch komplett leer ist. Der Prophet Elia. Er ist erschöpft, ausgelaucht, will einfach nicht mehr. Und was passiert? Er bekommt keinen großen Motivationsvortrag, keine neuen Aufgaben. Stattdessen soll er schlafen, essen, ruhen. Und dann heißt es ganz schlicht, steh auf und iss. Du hast einen weiten Weg vor dir. Mehr nicht. Manchmal ist das genau dran. Nicht gleich wieder funktionieren, nichts sofort alles klären. Erstmal auftanken. Und während meiner Autobatterie-Ladefahrt habe ich nachgedacht, was sind eigentlich meine eigenen Energiefresser? Was läuft da noch? Was zieht Kraft? In ihrer Ziellosigkeit ist meine Ladefahrt dann auch innerlich für mich zum Aufladen gewesen. Einfach fahren, nachdenken ohne Ablenkung. Da kam auch in mir meine Batterie wieder zum Leben.

Ich stehe im Supermarkt vor dem Obstregal. Wunderbar. Erdbeeren aus der Region. Ach, sind aber nicht bio. Die Bio-Erdbeeren sind in Plastik verpackt. Ob der Erdbeerhof da wohl eigentlich einen fairen Preis für bekommt und auch seine Erntehelfer fair entlohnt? In mir wächst das Gefühl, egal was ich jetzt nehme, ich mache wahrscheinlich irgendwie was falsch. Ich wege ab, drehe Packung um, versuche die richtige Entscheidung zu treffen und dabei merke ich, das hier ist nicht nur Einkaufen. Das ist eine moralische Prüfung und ich allein soll sie bestehen. Und mir fällt auf, wie oft sich das so anfühlt. Als würde alles an mir hängen, die Umwelt, das Klima, gerechter Handel, ein gutes Leben sowieso. Und überall schwingt eine leise Botschaft mit. Wenn du nur bewusst genug lebst, achtsam genug bist, richtig entscheidest, dann wird es besser. Und wenn nicht? Dann hast du eben noch nicht gut genug darauf geachtet. Ich verstehe ja, wo das herkommt. Und vieles daran finde ich auch richtig. Aber manchmal kippt es. Dann wird auf Aufmerksamkeit Druck und aus Verantwortung Überforderung. Weil die Probleme zu groß sind für einen einzelnen Einkaufszettel. In der Bibel gibt es ein ganz anderes Bild vom Leben. Da sagt der Apostel Paulus, wir sind ein Leib, ein Körper mit vielen Teilen. Und nicht alles hängt an einem. Nicht jede Aufgabe liegt bei mir allein. Und das ist erstmal entlastend. Ich muss nicht die Welt retten im Supermarkt. Und auch nicht in meinem ganzen Leben. Ich kann meinen Teil tun. Ja, bewusst leben, wo ich es kann. Weil wir Lebewesen auf der Welt alle zusammenhängen. Und in dem Vertrauen, dass ich ein Teil von etwas Größerem bin. Dass auch Verantwortung geteilt wird. Dass es nicht um moralische Perfektion geht, aber um das Bewusstsein, dass vieles miteinander zusammenhängt. Vielleicht reicht das heute. Eine Entscheidung treffen und mir dann die Erdbeeren schmecken lassen. Sie sind immerhin eins von beiden, regional oder bio. Sie sind nicht perfekt, aber lecker. Und nächstes Mal treffe ich eine neue Entscheidung.

Vielleicht hast du ja zu Hause auch einen Apfelbaum. Ich habe eine schöne Geschichte. Sie heißt Von Blüten und Äpfeln. Sie ist von Wiebke Winkler. Wie verrückt geblüht hat der Apfelbaum bei mir im Garten in diesem Frühjahr. Und dabei ist er noch total jung. Wir haben ihn erst vor 2 Jahren gesetzt und letztes Jahr hat er uns den ersten winzig kleinen Apfel geschenkt. Und auf einmal sitzt er voll mit Blüten. Eine Pracht in zartrosa und weiß. Herrlich. Nur im Leben kann nicht aus all diesen Blüten ein Apfel werden. So viel Kraft hat der junge Apfelbaum noch gar nicht. Ich erzähle einem Freund davon und er sagt, du, dein Baum, kommt mir vor wie ein Teenager. Volle Kanne im jugendlichen Überschwang. So mit diesem. Ich kann alles erreichen. Die Welt gehört mir. Wir lachen. Mein Apfelbaum hat jetzt tatsächlich Früchte angesetzt. Lauter kleine Mini-Äpfel. Jeder einzelne trägt die Möglichkeit in sich, einmal ein reifer, süßer Apfel zu werden. Der Baum kann sie nur nicht alle versorgen. Seine Kraft reicht nicht aus, um alle Früchte reifen zu lassen. An manch einem Trieb sieht man schon die natürliche Auswahl. Ein oder zwei Mini-Äpfel sind jetzt schon deutlich größer als die anderen. Die anderen verkümmern. Und mit etwas Wehmut stehe ich zwischen den Zweigen und weiß, einige dieser kleinen Äpfel müssen weichen. Es fällt mir erst etwas schwer, aber ich tue es. Ich stehe zwischen den Zweigen und knipse von jedem Apfeltrieb Äpfel ab. Besonders dort, wo sie zu dicht hängen. Bei jedem Apfel spüre ich einen kleinen Stich im Herzen. Denn diesen jugendlichen Überschwang, den kenne ich. Die Träume, die Möglichkeiten. Und auch im Kleinen versorgt mein Leben mich jeden Tag mit mehr Ideen, als ich umsetzen kann. Ich habe mich in meinem Leben schon von unsagbar vielen Möglichkeiten getrennt. Manches habe ich bewusst entschieden. Dieser Apfel hier wird nicht ausgereift. Dafür aber jener. Knips. Anderes ist einfach passiert. Manch ein Traum ist verkümmert, weil er nicht genährt wurde. Und ja, das hat manchmal wehgetan. Zugleich glaube ich, weniger ist manchmal mehr. Also knipse ich beherzt ab. Und es gehen mir Entscheidungen durch den Kopf, die ich getroffen habe. Die Pläne, Träume und auch die Menschen, die ich losgelassen habe. Loslassen mag manchmal wehtun, aber es dient dem Leben. Die Früchte, die jetzt noch im Baum hängen, bekommen die Zeit und die Kraft eines ganzen Sommers.

können zu saftigen, süßen Äpfeln reifen. Vielleicht backe ich dann Apfelkuchen oder ich koche Apfelmus oder Apfeljelly. Die Ideen sprudeln. Ich schmunze. Ich werde mich bestimmt für etwas Leckeres entscheiden, wenn die Äpfel reif sind.

Ihr Lieben, das war's schon von den Sonntagsgedanken. Und wie ihr das ja gewohnt seid, gibt es zum Schluss den Segen. Der Herr segne dich, dass du nach all den Anstrengungen, die hinter dir liegen, jetzt zur Ruhe kommst. Und behüte dich, dass du dich in allem, was dich an Ängsten umtreibt, getragen weißt. Der Herr lasse sein Angesicht leuchten über dir, dass dir in dem, was dir heute noch aussichtslos erscheint, morgen wieder ein neuer Weg sichtbar wird. Und sei dir gnädig, dass die Erschöpfung neuer Zuversicht weicht und die Freude wieder aufblüht in dir. Der Herr erhebe sein Angesicht auf dich, dass sich seine Nähe auswirkt auf jeden Menschen, der dir begegnet. Und gebe dir Frieden, dass du dein Leben annehmen kannst, so wie es ist. Vielen Dank fürs Zuhören, sagt Hartmut Krause, und ich freue mich, wenn wir uns dann am nächsten Sonntag um 8 Uhr hier wieder auf dieser Welle treffen. In diesem Sinne euch allen einen gesegneten Sonntag.

0: Jo, willkommen zum Kreisfunk. Ich habe tatsächlich unser Intro nicht gefunden. Und das bei einem starken Kaffee vorher, keine Ahnung, irgendwo verschütt gegangen. Aber ist ja geil. Ihr wisst trotzdem zu Hause, ihr seid jetzt im Kreisfunk angelangt. Wir grüßen den ganzen Kreis hier aus der schönsten Stadt Hessens, nämlich Rüsselsheim. Und wir, das sind der eben geguckt hat wie Kermit, weil er das nicht so ganz gesehen hat. Aber das ist immer Geschmackssache, ne?
1: Genau, hier ist Stefan Müller.
0: Ja, also meine Frau
1: Guten
0: sagt...
1: Guten Morgen.
0: Meine Frau sagt auch mal, ich bin bildschön.
1: Für dein Alter.
0: Wir wollen das jetzt nicht weiter vertiefen. Gut, okay, also alle, die eingeschaltet haben, herzlich willkommen zum Kreisfunk. Wir sind hier von Radio Rüsselsheim und wir grüßen alle, die im Kreis sind. Und ich habe gestern, also meine Frau wird wieder schimpfen, weil ich das ja schon tausendmal erzählt habe, was ich beruflich mache, ne? Aber es ist bestimmt nur mal ein Großteil meines Lebens. Ich bin ja als Briefträger, sagt man, ne? Oder eigentlich heißt es ja Briefzusteller, ne? Aber wer sagt das schon? Ne? Also man sagt immer der Briefträger und da bin ich in Bischofsheim unterwegs und Bischofsheim ist ja jetzt so eine Gemeinde, wo wir noch sehr, sehr viel Werbung machen müssen, dass wir auch bei denen gehört werden wollen. Und da ist jetzt eine Kundin, die ist, ja, ich sag mal, vor ungefähr einem halben Jahr in meinen Bezirk gezogen. Und die war mir gleich sehr aufgefallen. Und deshalb habe ich sie auch angesprochen, habe gesagt, ich würde sie auch gerne mal zu unserem Radio einladen. Und habe ihr dann auch ein bisschen das erklärt, was wir für ein Radiosender sind. Und sie hat auch gesagt, sie möchte auch mal reinhören. Habe ich gesagt, da muss ich mir aber richtig Mühe geben. Aber ich habe ja mit dir, Stefan, gute Unterstützung. Haben wir unseren Namen eigentlich schon gesagt?
1: Ich weiß es nicht. Ich glaube, ich heiße Stefan Müller.
0: Stefan Müller
1: und Harald Krause.
0: Genau. So, und diese Frau, die macht was ganz Besonderes. Und deshalb habe ich gesagt, die muss irgendwann mal ins Radio. Und das machen wir dann auch irgendwann mal. Heute noch nicht, ne? Das wäre jetzt ein bisschen zu spontan. Die kriegt auffällig viel Post. Aber richtig tolle Post, also richtige Post. Ne? Also nicht, was andere kriegen. Also mittlerweile ist es ja so, dass Briefträger jetzt gar nicht mehr beliebt sind. Ne? Dann wirst du gefragt, haben sie was dabei? Sagst du, nee, heute leider nicht. Und dann, ach, zum Glück. Ne? Weil ja dann immer nur Rechnung erwartet wird oder irgendein Werbemist, den man eh nicht braucht. Ne? Naja, und sie kriegt jeden Tag schon 3 bis 5 Briefe, oder es können auch mal mehr sein, aus der ganzen Welt. Das heißt, die hat Brieffreundschaften weltweit. Und das sind dann auch auffällig schöne Postkarten, auffällig schöne Briefe, also mit ganz viel Mühe. Und ich weiß nicht, wie das bei dir war, Stefan. Als ich ein Teenie war, da hatten dich auch ganz viele Brieffreundinnen in dem Fall. Es war auch ein Brieffreund dabei, aber es lag auch ein bisschen daran, dass Mädchen doch lieber geschrieben haben als Jungs. Und das war immer so ein tolles Gefühl, wenn du aus der Schule nach Hause gekommen bist und immer so dieses Spannende, war was im Briefkasten. Und mindestens einmal die Woche war tatsächlich ein Brief von irgendjemand im Briefkasten. Und ja, und das, da wurde auch so ein bisschen erzählt, so, es war gar nicht so belanglos. Aber trotzdem hat jeder so ein bisschen aus seinem Alltag erzählt. Und eine, die ich besonders mochte, die lebte in Bremen. Und dann hatte ich mal einen Brief von ihr bekommen, der war so nicht ganz in Schönschrift. Und dann hat sie erzählt, ja, den habe ich in der Straßenbahn geschrieben.
1: Ja, das war das Facebook von damals da. Vorher gab es auch schon den Moment, dass man sich freute, wenn ein Post kam oder die Post kam. Und heute heißt es ja immer bei Facebook, du hast eine Benachrichtigung, du musst nachgucken oder neue Eingänge. Oder heute guckt man in seine Mailbox. Also insofern sind wir ja eigentlich kein Stück weiter, was so die Emotionslage angeht, die Gefühlslage. Wenn man Post kriegt, also man freut sich, wenn man wahrgenommen worden ist, wenn jemand an einen denkt. Und man freut sich, wenn man was erzählt bekommt und wenn man teilhaben darf am Leben eines oder einer anderen. Insofern ist Post, egal ob auf Papier oder elektronisch, immer ein ganz wichtiger Punkt, um Kontakt zu halten und also sich auch als Mensch zu fühlen. Mhm. Und von daher, also früher hat man ja zum Beispiel auch ist man ja gar nicht sich per Chat verabredet, sondern man ist zu seinen Freunden nach Hause gegangen, also bis vor die Haustür, und dann hat man geklingelt und dann hat man gesagt, hallo, ist der Peter da? Und dann hat die Mama einen empfangen, meistens, und dann hat die gesagt, ja, der Peter ist da, komm mal rein, willst du ein Glas Limo? Ja, und dann hat man sich beim Peter aufs Zimmer gesetzt und ein bisschen geredet und dann ist man rausgegangen und dann hat man was zusammen unternommen. Und die einzige, also jedenfalls bei mir war das dann so, die einzige Maßgabe, die ich von meiner Mutter bekommen habe, war dann, um 7 bist du aber zu Hause. Und das klappte, obwohl ich keine Uhr hatte, immer auf wundersame Weise, dass also,
0: ja, das haben wir
1: dass alle ich dann zu Hause war.
0: Das haben wir alle wunderbar hingekriegt. Heute hat der Stefan bis 11 Uhr Ausgang. So lange dürfen wir Radio machen. Und wo du das jetzt so erzählst, also ich meine, ich kenne das auch alles aus meiner Kindheit. Das war so problemlos. Wir hatten ja damals schon teilweise ein Hightech-Gerät, nämlich ein Telefon, was aber teuer war. Aber zumindest das war dann schon möglich. Und meine Eltern, also wir kommen ja ursprünglich aus dem Ruhrpott, ne? Aus Herne. So, und da hast du ja auch kein Telefon. Das heißt, da konnte sich ja auch niemand vorher ankündigen, sondern da ist man einfach hingegangen. Und meistens war es auch schön. Und dann kamen wohl irgendwelche Nachbarn, die waren nicht so beliebt. So, und dann ist das so eine halbe Katastrophe. Da klingeln jetzt jetzt muss ich mal einen Namen erfinden. Die Familie Meier, aber die hieß wahrscheinlich sowieso anders, weil im Ruhrpott heißt kein Mensch Meier, ne?
1: Die heißt alle Koslowski.
0: Genau. Also, aber sagen wir jetzt mal fiktiver Name, die Familie Meier hat dann geklingelt und dann hat meine Mutter so süß sauber gelächelt, so nach dem Motto, toll, jetzt habe ich den Super-GAU. Und man hat ja immer auch seinen Gästen was angeboten und dann gab es dann Kaffee und ein paar schäbige Kekse. Und meine Schwester, die war damals noch klein und die meinte zu meiner Mutter, Mama, was ist denn mit der Torte? Und dann, ach, meine Mutter so, ach, die habe ich ganz vergessen. Natürlich hatte sie nicht vergessen, die fand die einfach nur zu schade für diese Leute. Ne? Fies, ne? Okay, also das ist so diese Kindheitserinnerung, die ich mal gehört habe. Ich hoffe, meine Schwester ist mir jetzt nicht böse, sie hört jetzt gerade zu. Aber das ist mir jetzt gerade so eingefallen. Ne? Und die Siedlung hieß Pantrixhof.
1: Wie hieß die Siedlung?
0: Pantrixhof.
1: Pantrixhof.
0: Pantrixhof, ja. Ich glaube, Herne Börning. Aber das ist jetzt egal. Ich kann mich ja eh nicht dran erinnern. Ich habe ein Jahr in Herne gelebt und das habe ich wohl nicht mehr ganz so auf dem Schirm. Seitdem bin ich hier Rüsselsheimer. So, bevor ich jetzt meine ganze Jugendgeschichte erzähle, wollen wir erstmal sagen, was wir heute eigentlich geplant haben. So, die erste Stunde, da sind der Stefan und ich alleine. Aber danach, um Viertel nach 10, kriegen wir Besuch. Und zwar kommt da der Benny vom Rollwerk und der kommt nicht alleine, sondern die haben ja ganz viel vor mit dem Löwenplatz. Und das erzählen sie uns dann um ungefähr Viertel nach 10. Aber wir würden uns freuen, wenn ihr trotzdem bis Viertel nach 10 schon so dabei seid. Wir reden gleich auch nochmal über besondere Post, die es gestern für manche Kinder gegeben hat oder für deren Eltern und Kinder. Aber jetzt machen wir erstmal Musik und eins meiner Lieblingstitel und wahrscheinlich ist es nur mein Lieblingstitel, alle anderen werden sagen, oh Mann, hoffentlich dauert das Lied nicht zu lange, aber ich finde es schön. Es heißt Humpa Humpa. Das ist von einer Schweizer Band. Flash, wie heißen die? Irgendwas mit Flash. Aber ist ein tolles Lied. Hören wir rein. Humpa Humpa hier bei Radio Rüsselsheim, dem Sender, der nicht nur Mainstream ist.

0: Radio Rüsselsheim. Wir spielen Musik, die nicht jeder spielt. Ja, man muss ja auch irgendwie anders sein. Und
1: aber das ist ein ganz bekanntes Lied, das habe ich schon oft gehört.
0: Ja, wahrscheinlich wegen mir, aber das ist auch egal. Im ganzen Kreis Groß-Gerau sind in den letzten Tagen Briefe im Umlauf gewesen, die sehr sehnsüchtig erwartet wurden von Eltern und natürlich auch von Kindern, die auf eine weiterführende Schule kommen. Und der Stefan wird natürlich jetzt dann gleich wieder erzählen, in seiner Kindheit war es ja viel einfacher, da bist du auf die Schule gekommen, die ortsnah war.
1: Genau, so war das. Und zwar war das die Schule, die einfach fußläufig erreichbar war. Aber das stimmt auch nicht so ganz. Also ich hatte Mitschülerinnen und Mitschüler, die kamen von ziemlich weit her zu der Schule, auf die ich gegangen war, für eine Schule, auf die ich musste. Weil die sagten, oh, die wäre so toll und da muss man hin. Und der Trick war irgendwie, die kamen von einem Vorort. Also ich wohnte damals in Düsseldorf und dann durften die, weil die in dem Vorort waren, durften die sich dann eine Schule aussuchen, weil in dem, oder eben nicht ein Vorort, das war so wie Rüsselsheim zu Frankfurt. Und dann durften die sagen, wo sie hin wollten, weil da, wo die waren, gab's irgendwie dann auch keine Plätze oder so. Da war das, war die weiterführende Schule, hatte nicht genug Angebot. Also gegeben hat's das früher auch.
0: Mhm. Naja, und mittlerweile stehen ja die Schulen im Wettbewerb. Es gibt nur die besten Schulen. Jede ist die beste. Gut, jeder hat ja auch ein unterschiedliches Konzept, ne? Und die einen schwören auf die Schule, die andere auf diese. Und ich weiß noch, das System nochmal zu erklären für alle, die jetzt vielleicht keine schulpflichtigen Kinder haben. Also man hat hier im Kreis Groß-Gerau die Möglichkeit, drei Schulen anzugeben, auf die man gerne sein Kind schicken möchte, oder die Kinder können da mitentscheiden, sollen ja mitentscheiden. Also es gibt den Erstwunsch, das heißt, das ist die Schule, da möchte ich am allerliebsten hin. Dann gibt es einen Plan B und dann gibt es noch einen Plan C, der auch okay ist, aber es ist eben Plan C. So, und dann hofft man und bangt, und dann ist es so, wenn du einen Brief bekommst, dann ist es immer eine Zusage. Also es gibt keine Absagen, sondern die Schule, für die du dann vorgesehen bist, die schreibt dir. So, und ich habe ja auch zwei Kinder, die das auch erlebt haben. Also mein Sohn, der ist jetzt auf seine Wunschschule gekommen. Das war die Sophie, oder ist immer noch die Sophie von Opel-Schule. So, und bei meiner Tochter war es ein bisschen anders. Sie hatte Erstwunsch, wie viele das ja machen, weil die Schule hat ja den guten Ruf, sich fürs neue Gymnasium beworben. Und Zweitwunsch war dann, glaube ich, Kant. Und Drittwunsch war, glaube ich, in Flörsheim das Gymnasium. So, und muss auch dazu sagen, sie hatte auch eine Gymnasialempfehlung gehabt. Das ist ja auch wichtig, dass Eltern vielleicht auch so ein bisschen den Rat der Lehrer anhören und nicht sagen, mein Kind muss auf dem Gymnasium, auch wenn es die Empfehlung vielleicht gar nicht bekommen hat. Ne? Das kann gut gehen, muss aber nicht gut gehen. Jetzt spricht ja so ein alter weiser Mann, ne? Gänsefüßchen. Naja, und dann war es bei meiner Tochter so, die hatte dann ein Vorstellungsgespräch im neuen Gymnasium, und einen Tag später kriege ich einen Anruf von der Kant-Schule. Also der Zweitwunsch. Und da war der Rektor am Apparat und er meinte, ja, Jasmin hat sich ja für die Leserklasse beworben. So, und jetzt weiß ich nicht.
1: Die Leserklasse oder die Bläserklasse?
0: Bläser. Also beim Kant ist es so, es ist immer so ein Wechsel. Ein Jahrgang ist reine Musikklasse. Und dann ein Jahrgang Bläserklasse, und sie war gerade in dem Rhythmus, wo es die Bläser gab. Das heißt, sie hat dann tatsächlich eine Posaune gespielt. Und zumindest hat er dann angerufen, und ich habe bis heute das nicht klären können, ob das neue Gymnasium angerufen hat und gesagt, weil die wissen ja auch, wer der Zweitbewerber ist, nach so einem Motto, wir haben da jetzt keine Kapazitäten und beim neuen Gymnasium ist es ja auch so, du hast bessere Chancen, wenn du aus dem Kreis kommst, nicht aus Trüsselsheim direkt, weil das ja eine Kreisschule ist. Und oder wenn ein Geschwisterkind schon auf dieser Schule ist. Naja, und so hat er dann gesagt, ja, also wenn sie zusagt und den Wunsch ändert, das musste man dann bei der Grundschule ändern und die das Kant als Erstwunsch angibt, dann ist sie dabei. Also so dieser Deal.
1: Und dann ist sie aufs Kant-Gymnasium gegangen.
0: Genau, und hat dann Posaune gelernt und das Konzept war so ein bisschen, was auch so Überlegung war, die Klasse muss ja dann unheimlich zusammenhalten, weil die gemeinsam ja ein Orchester bilden, ne?
1: Ja, also mein Neffe, der geht auch auf eine weiterführende Schule, auf eine Gesamtschule, allerdings im Kreis Darmstadt-Dieburg. Und da ist das Konzept auch so, da ist er, glaube ich, jetzt in der 6. Klasse. Und da kriegen alle Schüler verpflichtend Anfang des Schuljahres, das war jetzt, ich glaube im Januar war das, oder Ende des ersten Halbjahres, kriegten die ein Instrument vorgestellt, also aus dem Schulfundus. Und durften sich dann ausprobieren, durften verschiedene Instrumente durchprobieren. Und dann wurde geguckt, wer sich da bei welchem Instrument gut anstellt. Also einfach mal, wer hat da irgendwie eine Beziehung zu, wer kann da was mit anfangen. Und er hat also es irgendwie geschafft, was nicht ganz einfach ist, sagen wir mal technisch, eine Trompete auf Anhieb adäquate Töne zu entlocken, also so, dass der Musiklehrer sagte, Mensch, da könnte was draus werden. Und so, er hat dann auch Posaune probiert, aber Posaune war ihm zu schwierig, also weil da muss man ja sozusagen den Ton selber einstellen bei der Zugposaune, der ist ja nicht eingebaut. Und noch so Klarinette hat er probiert und Saxophon, das war ihm alles nichts. Aber die Trompete, da hat es von Anfang an geklappt. Das finde ich ein tolles Konzept, muss ich ehrlich sagen, dass die Kinder dann sozusagen an ein Musikinstrument herangeführt werden. Der kriegt dann auch eine Leittrompete von der Schule und knödelt jetzt immer, also muss er da üben und so. Und das war alles so kurz, das war gar nicht im Januar, im letzten Oktober haben die das schon gemacht. Und zu Weihnachten hat er uns dann sein erstes Stück vorgespielt. Also er war stolz wie Wolle und hat dann irgendwie Stille Nacht oder so getrötet. Aber gut, also ein bisschen langsam natürlich noch, aber er hat die Töne gut getroffen. Und das finde ich toll, dass Kinder auch neben dem sozusagen Pflichtfächern dann an solche Sachen herangeführt werden und dass dann eine Schule auch dafür einfach ein Instrument zur Verfügung stellt. Für ihn war das dann schwierig, wenn er dann Sport hatte, hat er eine Sporttasche dabei und diesen Trompetenkoffer und dann noch den normalen Schulturnister. Da war der kleine Kerl schon ganz schön bepackt, wenn er dann irgendwie da zum Bus gestapft ist. Aber gut, da muss man durch. Und
0: ja, also das hat meine Tochter auch hingekriegt, die ist da mit dem Bus gefahren und das Instrument war jetzt auch nicht so zierlich. Ne? Naja, gut. Und sie hatte auch das Glück, in der Grundschule gab es auch einen zweijährigen Gitarrenkurs, kann man sagen, genau. Und das heißt, da war schon so ein bisschen diese musikalische Voranziehung. So, mein Sohn kam auf eine andere Grundschule, die eigentlich dafür bekannt war, dass verpflichtend alle Blockflöte spielen. Das ist die Schillerschule. So, mein Sohn ist dann doch irgendwie drumherum gekommen, weil nämlich Corona dazwischen kam. Also so ist es dann ausgefallen, aber normalerweise hätte er irgendwann Blockflöte gelernt.
1: Ist ja auch schwierig, mit so einer Maske Flöte zu spielen, ne?
0: Ja, genau. Ja, aber wir machen jetzt auch Musik und das ist ein Titel, also ich bin ja so ein Fan der 70er, ich finde es immer so schade. Viele Radiosender bewerben entweder die aktuellen Hits, die 90er oder 80er. Und so alte Säcke wie ich, die jetzt 60 sind, die eigentlich mehr so Richtung 70er gucken, für die gibt's gar nichts, ne?
1: Das finde ich ein schönes Wortspiel. Also erstmal herzlichen Glückwunsch nachträglich und alles Gute im neuen Lebensjahr und im neuen Lebensjahrzehnt. Gesundheit natürlich, ganz wichtig.
0: Noch musst du nicht sagen, im neuen Jahrhundert. Also
1: das dauert noch ein bisschen. Ich meine, das haben wir ja auch schon. Wir haben ja einen Jahrhundertwechsel schon erlebt.
0: Nein, aber ich meine jetzt im Lebensjahrhundert.
1: Ja, das wünsche ich dir auch. Also ich hoffe, dass das für dich.
0: Naja, jetzt wollen wir nicht übertreiben. Jetzt ist es
1: ein Ziel sein kann. Aber ich meine, Gesundheit ist ja wichtig.
0: bin ich erstmal offiziell Opa, also oder Senior, ne?
1: Du bist Opa, deine Tochter kriegt ein Kind.
0: Nein. Hier keine Gerüchte in die Welt. Nein, ich meine, ab 60 ist man Senior, ne?
1: Also das ist, ich will mal so sagen, in der SPD, das ist so eine alte Partei, die hat.
0: Das ist schon schade, dass du jetzt schon erklären musst, was die SPD ist,
1: ja,
0: weil das viele Tolle, das nicht mehr wissen.
1: Und das Tolle an der SPD ist, die haben so eine interne Organisation und da ist man bis 35, ist man da so ein sogenannter Juso, ein Jungsozialist bis 35. Und also das ist so das Alter, da sollte man, wenn man clever ist, das erste Haus schon gekauft haben. Und ab 60, das finde ich das Tolle, ist man dann in der Kategorie 60 plus. Das sind dann die Alten. Und so ist das bei der SPD. Also, ja, also man, bis 35 ist man jung, dann ist man 25 Jahre gar nichts, dann ist man nur einfaches Mitglied. Und dann kommt man automatisch, wenn man das 60. Hinter sich, also den Geburtstag gefeiert hat, kriegt man dann immer Post von der AG 60 plus. Und die haben dann wieder eigene Treffen und so. Und so ist eigentlich ist das Tolle an der SPD, man ist, die Jugend ist sehr lang und das Alter fängt sehr früh an.
0: Gut, wobei.
1: Das Problem ist aber, früher war das so, da konnte man dann schon sagen, okay, wenn du 60 bist, dann ist die Rente nah, aber das hat die SPD unter Gerhard Schröder ja geändert. Hat gesagt, die Rente geht frühestens ab 67 oder du kriegst so wenig Rente, dass du eh weiterarbeiten musst.
0: Gut, wir gucken, dass wir wieder gute Laune kriegen, nachdem du hier so düstere Bilder schon an die Wand geschmissen hast. Ja, gut. Also, wir spielen jetzt was, das heißt How Do You Do? Erinnerst dich? Wir haben ja früher immer gerne die Hitparade oder die Disco geguckt im ZDF und da war doch so ein kräftiger Mann und so eine kleine Maus. Maus und Ed McNeil heißen die, glaube ich. Ne? Also er war so wirklich so ein Schrank vom Mann.
1: Und, kann ich mich überhaupt nicht, aber so spiel mal das Lied, vielleicht kommt es dir bekannt vor.
0: Ist ja egal. Wir spielen es erstmal, das Lied, damit die Leute sich wieder von uns erholen können.

0: In den 90er Jahren ist meine Mutter an Krebs erkrankt. Und dann eine Form der Therapie ist ja dann die Chemotherapie. Und die hat natürlich zur Folge, dass du deine Haare verlierst. Und für uns Männer wäre das jetzt vielleicht nicht ganz so schlimm. Es gibt ja viele Männer, die haben jetzt schon keine Haare mehr, also von da wird es nicht auffallen. Aber für eine Frau ist das ein super GAU. So, und so sind wir in Berührung gekommen mit Anne-Trude Zieris, die nicht nur damals noch einen Friseurladen in der Bönsesiedlung hatte, sondern die auch Perücken gemacht hat. Anne-Trude Zieris, viele von euch haben es sicher schon mitbekommen, ist am 2. Juni im Alter von 88 Jahren verstorben. Und es ist auch irgendwie schön zu sehen, dass sie ganz, ganz viel bewirkt hat in ihrem Leben. Ne? Die ist schon seit 1943 in der Bönsesiedlung im Haus der Eltern. So habe ich gelesen. Und ich habe sie immer gerne in der Stadt getroffen und sie war immer sehr, sehr, wie soll ich sagen, ja, fast ein bisschen kumpelhaft, ne? Also sie hatte überhaupt keine Berührungsängste, ne? Und wir waren irgendwie gleich per Du, obwohl sie ja deutlich älter war. Normalerweise schreckt jemand davor zurück, Leute, die deutlich älter sind als ich, zu duzen, ne? Aber in dem Moment, es war wie so eine große Schwester oder wie so eine Mutti oder ich weiß es nicht, ne? Also im positiven Sinn, und sie hat ja ganz, ganz viel bewirkt, ne? Also sie hat viel für die Stadtgesellschaft getan und entsprechend wird sie auch geehrt. Und es gibt auch sogar Berichte in Zeitungen, die nicht unbedingt zum Einzugsgebiet Rüsselsheims gehört, auch in der Frankfurter Zeitung. In der Frankfurter Neuen Presse gab es einen Bericht über Anne-Trude Zieris. Und wer vielleicht ein bisschen mehr noch über sie erfahren möchte, über unseren YouTube-Kanal kann man ein Interview sehen, das Jens Grode damals noch in seiner Funktion als Stadtverordnetenvorsteher, der hat ja mal so eine Reihe gemacht. Erinnerst dich, Stefan?
1: Ja, ja, auf jeden Fall. Wichtige Rüsselsheimer oder so.
0: Genau, besucht hat unter anderem eben auch Anne-Trude Zieris. Und dieses Video ist dann auch abrufbar.
1: Ja, schön. Also hat die Anne-Trude Zieris, also die war Friseurin. Und hatte, soweit ich mitgekriegt habe, auch einen eigenen Friseurladen Friseurgeschäft.
0: Genau, in der Bönsesiedlung. Ne? Und überschrieben ist zum Beispiel in der Frankfurter Neuen Presse der Artikel Trauer um Miss Böllensee. Eigentlich könnte man fast sagen Miss Rüsselsheim. Also sie war ja über die Böllensee, also im Böllensee-Color, ne? Aber auch über die Grenzen von der Siedlung hinaus aktiv und bekannt. Sie war im Gewerbeverein, hat 1978 einen runden Tisch in der Bönse-Siedlung und der Ebert-Siedlung mitgegründet. Wobei man sagen muss, so Bönse-Siedlung und Ebert-Siedlung waren nie so ganz getrennt. Auch nicht durch die Darmstädter Straße. Es gehörte immer irgendwie so ein bisschen zusammen.
1: Ganz genau. Und sie hat ja auch sich sehr, wie du sagst, eingesetzt für die Stadtgesellschaft. Da hat sie ja nicht nur den runden Tisch gegründet. Was hat sie denn sonst noch so gemacht?
0: Sie war Sprecherin der Werbegemeinschaft der Gewerbebetreibenden in der Bönse-Siedlung. Und dann hat sie sich in der Generationshilfe sowie im Förderverein der Seniorenresidenz, und zwar im Haus am Ostpark vom GPR, engagiert. Und das ist wohl das, was am bekanntesten ist, es gibt seit 2009 eine eigene von ihr gegründete Stiftung zugunsten schwerkranker, sterbender und behinderter Rüsselsheimerinnen und Rüsselsheimer. Ja.
1: Ja, das ist doch schon mal eine tolle Leistung. Also das ist ein Nebenamt, also es ist ja ein Ehrenamt oder sind mehrere Ehrenämter. Die musst du natürlich neben einer Selbstständigkeit erst auch einmal zeitlich bewältigen. Also insofern kannte sie ja auch viele Leute und war auch sehr beliebt und hat auch vielen Menschen, war mit vielen Menschen eng verbunden und hat viele Menschen gekannt. Also das ist doch toll, wenn man sich so in der, wie man heutzutage so sagt, zu ihrer Zeit hat man das noch nicht so gesagt, da hat man gesagt, wir in Rüsselsheim oder wir in der Böllensee-Siedlung und so in so einem, in einem Friseursalon, da kommen natürlich auch viele Menschen zusammen und da kriegt man natürlich auch viel mit. Insofern ist das ja quasi eine ideale Verbindung von Ehrenamt und Selbstständigkeit, wenn man dann die Leute kennt. Und da hat man natürlich auch viel, als gerade als Friseurin, mit Schicksalen zu tun. Da kennt man ja seine Kundinnen und Kunden persönlich sehr gut und über viele Jahre. Und da kann ich mir schon vorstellen, dass da also auch viel Lebenshilfe geleistet worden ist, sozusagen nebenbei. Und das ist ja ein ganz wichtiger Aspekt, ein sozialer Aspekt einer Stadtgemeinschaft oder einer Gemeinde, dass es Menschen gibt, die eine solche Funktion übernehmen.
0: Und vor allen Dingen, was an ihr so besonders war, also ich zitiere das jetzt mal, was in der Mainspitze steht als Nachruf. Wenn sie sprach, wurde es meist still im Raum. Nicht, weil sie laut war, sondern weil ihre Worte Gewicht hatten.

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0: Der Graf von Unheilig. Weil Leben wertvoll ist. Und nicht nur menschliches Leben ist wertvoll, auch die der Igel. Und die sind eigentlich geschützt. Und trotzdem passiert es immer wieder, dass Mähroboter Igel verletzen oder im schlimmsten Fall töten. So, und da war jetzt ein Artikel in der Mainspitze, dass nämlich die SPD, das ist ja deine Partei.
1: Die SPD, ja, das ist, da bin ich Mitglied, genau.
0: Die wollen die Igel schützen und haben dann Antrag gestellt, dass es eben zumindest nachts ein Mähverbot von Mährobotern gibt. Weil ja gerade nachts Igel am meisten gefährdet sind. So, und dann reden wir jetzt nicht nur von den erwachsenen Igeln, sondern von den kleinen Igeln, ne, die ganz unbedarft da rumtapsen. Und angeblich, so verweisen die Firmen, wären ja die Mähroboter, die hätten ja tolle Sensoren. Und da verweist auch der Oberbürgermeister Patrick Burkhardt von Rüsselsheim drauf hin, die würden das sofort erkennen, aber Tests haben ergeben, das stimmt nicht. Also kein Mähroboter kann wirklich letztendlich vor allen Dingen Kleinstigel erkennen.
1: Also der Herr Oberbürgermeister Burkhardt hat gesagt, dass die Stadt, die Mähroboter der Stadt als Hightech-Geräte sind. Das sind ja keine Haushaltsgeräte, sondern sehr teure Profigeräte, die halt auch dauernd im Einsatz sind. Und er sagte, dass diese Geräte diese Sensorik haben, dass die also Tiere in Wiesen aufspüren können. Und von daher gehe ich mal davon aus, wenn der Herr Oberbürgermeister das sagt, dann wird das so sein für die städtischen Wiesen. Aber das ändert ja nichts daran, dass auch viele Privatleute Mähroboter haben. Und Mähroboter, das sind natürlich Geräte, die eine sehr scharfe Schneide haben. Also im Grunde genommen kann man sich das so vorstellen oder nicht so vorstellen. Das ist so ein Rasenmäher, der alleine durch den Garten fährt, ohne Aufsicht. Und das ist natürlich ein ganz gefährliches Gerät, wenn es einen Fehler macht. Das kann zum Beispiel auch einem Kind über den Fuß fahren, also wenn ein Kind da nicht beaufsichtigt wird. Deswegen machen viele Leute das ja auch nachts, weil nachts wird der Garten nicht benutzt. Und dann hat man wie von Zauberhand, also wie von den Heinzelmännchen den Garten gemäht und muss selber nichts tun. Das ist natürlich eine feine Sache. Im Grunde wie so ein automatischer Staubsauger im Haushalt, nur eben mit einem sehr scharfen Messer. Und ja, da kommen natürlich jetzt zwei Interessen, also mindestens zwei Interessen kollidieren da. Und jetzt ist die Frage, wie geht man mit so einer Situation um? Und da hat die SPD den nicht ganz falschen Vorschlag gemacht. Man könnte doch einfach darauf verzichten, nachts die Mähroboter zu benutzen, weil Igel, ich weiß nicht, ob das jeder weiß, sind sogenannte nachtaktive Tiere. Die legen sich tagsüber ins Unterholz und pennen. Und nachts gehen die auf die Jagd oder gehen fressen. Und jetzt ist das Problem, wie geht man damit um? Und jetzt sagt

0: 60 Jahren und vor 50 Jahren und vor 40 Jahren machten das normale Menschen und die machten das auch schon damals nicht mit der Sense, sondern mit einem Rasenmäher. Und das ging auch tagsüber. Da wurden dann einfach Bereiche abgesperrt, wo man sich nicht hinlegen durfte und dann fuhr da der Rasenmäher. Und wenn der Teil fertig war, dann musste man umziehen und dann fuhr der Rasenmäher an einer anderen Stelle. Also ich kann mir schon vorstellen, dass man das mit einem übersichtlichen Aufwand auch tagsüber machen könnte. Aber es geht ja um die Frage der Privaten. Und jetzt ist natürlich die Frage, im Grunde liegt das Problem natürlich darin, dass man ein Bewusstsein schaffen muss. Also man muss sagen, also ein Verbot kann natürlich in dem Sinne erstens nicht überwacht werden. Das ist schon richtig. Das Problem ist, dass die Menschen, die einen Garten haben, ein Gefühl dafür kriegen müssen, dass es eben außer ihnen noch andere Nutzer ihres Gartens gibt, nämlich Tiere. Und auch Bienen zum Beispiel sind Nutzer von Garten. Und viele Menschen haben mittlerweile sogenannte Bienenweiden, also einen wiesenartigen Garten. Und da geht es einfach darum, zu verstehen, dass ein Garten eben auch ein Reservat für Tiere ist oder ein Lebensraum für Tiere ist und auf die muss man auch Rücksicht nehmen.
1: Das ist zum Beispiel auch so, also wir zu Hause, wir haben ganz bewusst nicht den kompletten Rasen gemäht, sondern so im hinteren Bereich vom Haus, den wir sowieso nicht nutzen, da lassen wir es wild wachsen. Einfach, damit sich auch andere Lebewesen willkommen fühlen.
0: Genau, die Bauern, die machen sogenannte Blühstreifen, also die machen so einen Meter neben ihrem Feld, lassen die also so eine Wildwiese stehen, also mit vielen verschiedenen Pflanzen, dass eben Bienen da und andere Insekten da ihren Spaß haben, also und eine Nahrungsquelle haben.
1: Ich kenne das auch vom Bischofsheim, da ist so ein Neubaugebiet, das ist im Hessenring. Also im Hessenring gibt es nicht nur in Rüsselsheim, den gibt es überall. Ich glaube, jede Gemeinde hat einen Hessenring. Bekenntnis zu Hessen ist schön. Und unter anderem eben auch im Bischofsheim. So, und da ist ein Neubaugebiet, zumindest auf der einen Seite entstanden, die andere war schon länger bebaut. So, und da hat man ganz bewusst auch Grundstücke freigelassen, also Lücken zwischen den Häusern, um einfach Wildwuchs zu haben, um einen Freiraum für Tiere, für Insekten zu haben.
0: Genau, und das ist ja auch ein wichtiger Punkt. Und das Problem mit der Gefährdung von Tieren, das gibt es ja nicht nur bei Mährobotern, das gibt es ja auch bei Mähdreschern. Und mittlerweile sind Mähdrescher ja riesige Teile mit unglaublichen Arbeitsbreiten, also mit sehr breiten Messern. Und viele Tiere flüchten sich in ein Weizenfeld zum Beispiel, also in Getreidefeld. Da sind sie sicher vor anderen Tieren, gerade Jungtiere, Rehe zum Beispiel, flüchten sich in ein Weizenfeld und die kann man von der Kanzel, von dem Mähdrescher nicht sehen oder ganz schlecht. Und da sind schon viele Rehkitze, also durch Mähdrescher dann getötet worden und oder schwer verletzt und sind dann verendet. Und dann ist die Frage natürlich, wie geht man mit solchen Sachen um? Das geht natürlich letztlich nur mit einer hohen Sensibilität und mit einem Blick für den Garten. Und wenn man feststellt, da ist so ein Igelchen, dann sollte man in der Zeit vielleicht seinen Mähroboter doch noch unter Tageslicht fahren. Geht ja vielleicht auch abends.
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0: Wir haben heute den 7. Mai. Und das sage ich deshalb, weil es schon fast ein Monat her ist, dass unter anderem auch der Stefan unterwegs war. Als Helfer, nämlich vom Bel Air Festival. Und als wir eben die Musik gehört haben, die vielleicht nicht ganz so dein Stil war, aber du hast so ein bisschen
1: Doch, ich fand, es war ein tolles Stück, also war ein schöner Rhythmus und witziger Text, gerade so im Radio, sag nicht so viel, ne?
0: Ja, genau, das war jetzt nicht auf dich gemünzt. Nein, das war reiner Zufall.
1: Ach, ich dachte, du hättest mir an dich gedacht.
0: Gut. Aber du warst also ein Teil des Teams. Jetzt muss ich mal so fragen, das ist ja eigentlich eher so, nicht, dass jetzt der Vorwurf kommt der Altersdiskriminierung, aber es ist nur eine Frage. Das sind ja eigentlich eher jüngere Leute gewesen und dann so ein alter Sack wie du.
1: Ich bin nur jüngere Leute.
0: Nee, wie kam es denn zu deiner Entscheidung, dass du gesagt hast, ich möchte da gerne als Helfer mitmachen?
1: Also, das Bel Air Festival ist ja ein tolles Festival und die hatten dieses Jahr 80 Veranstaltungen und 2 Bühnen und jede Menge Konzerte und das geht ja über einige Tage, wie du weißt, und 5 Tage und das muss natürlich alles auch dann ordentlich, wir sind in Deutschland, organisiert werden und wenn du eine solche Veranstaltung machst, dann brauchst du jede Menge Heinzelmännchen, die im Hintergrund wirken. Das fängt damit an, dass die Technik funktionieren muss. Das geht damit weiter, dass die verschiedenen Pflichtveranstaltungen da berücksichtigt werden müssen. Du brauchst eine Rotkreuzstation, du brauchst einfach eine Ansprechstation, Infopoint und all diese Dinge. Und dafür brauchst du Menschen, die das machen. Und das Bel Air Festival ist ja total ehrenamtlich, auch die Hauptorganisatoren, die das jedes Jahr perfekt vorbereiten, also in einer Qualität und in einer Professionalität, die gar nicht merken lässt, dass es sich hier um ein Ehrenamt handelt. Jedenfalls, die suchen dann nach Leuten oder die fragen dann, hat nicht jemand Lust? Und dann habe ich gesagt, ja, ich mache als Helfer mit. Und dann hat man mir gesagt, hör mal Stefan, da ist bei Awareness noch was frei. Und dann habe ich gedacht, ich weiß zwar nicht, was Awareness ist, aber da mache ich doch mal mit. Dann gab es eine Schulung, die war dann in der Festung, da hat freundlicherweise das Stadtmuseum einen Raum zur Verfügung gestellt und dann kriegten wir eine Präsentation, auf was man so zu achten hat, wenn man da Awareness-Helfer ist, also man soll Ansprechpartner sein, informieren, aber auch so ein bisschen nach der Ordnung gucken. Also wenn man merkt, dass da jemand, ich sag mal, sich nicht ganz einwandfrei benimmt, dann muss man da mal nach dem Rechten schauen. Also einfach Präsenz zeigen und ja, da habe ich dann gesagt, okay, das mache ich. Und dann gab es einen Schichtplan, da habe ich mich dann an 3 Schichten eingetragen. Und ich war Awareness mobil, also ich musste dann immer über das Festivalgelände tigern und auch einmal zu so einer Innenstadtveranstaltung, da war ich bei der Kunststraße.
0: Da haben wir uns auch gesehen. Das hat der Yannick gemacht, Yannick Pfeiffer, ne?
1: Genau, der Yannick Pfeiffer, der auch die Galerie da im ehemaligen Ennis Blumenladen macht. Und da war eine Veranstaltung und die war richtig voll. Also da kamen die Leute rein.
0: Genau, wir haben nämlich, also ich habe mit einem kleinen Freundeskreis, wir waren in der, nee, wir dürfen jetzt nicht Kantine sagen, das wäre Werbung, ne? Also wir waren in einer Pizzeria in der Marktstraße und da haben wir dich gesehen, gewunken, aber du hast nicht reagiert. Also du warst so konzentriert auf deine Gruppe, ne?
1: Ja, genau, das waren so 50 Leute und dann hat das Bel Air Festival eine Aktion gemacht, dass also Geschäfte und Gastronomen gefragt wurden, können wir bei euch Bilder von Rüsselsheimer Künstlern ausstellen? Und da haben ganz viele Gastronomen und Geschäfte gesagt, jawohl, das machen wir. Und dann konnte diese Gruppe unter der Führung von dem Yannick sich also diese Bilder anschauen. Und auch in der Kantine hingen Bilder. Da sind natürlich dann auch Leute reingegangen, haben die sich angeguckt. Und der Yannick hat dann immer die Künstler vorgestellt zum Beispiel und hat gesagt, das ist die Künstlerin oder der Künstler. Und dann hat die Künstlerin oder der Künstler ihre oder seine Bilder vorgestellt. Und so waren wir auch beim neuen Koreaner, ist das glaube ich, am Markt.
0: ja,
1: wo du auch dein 60. Das Fest zum deinem 60. Geburtstag gefeiert hattest. Und da waren Bilder, und dann waren die Leute natürlich schon ein bisschen verwundert, als die saßen dann da samstags oder freitagsabend beim Abend, so beim Wochenausklang gepflegt, und dann plötzlich stürmt da so eine Horde rein und macht Fotos von den Bildern und so. Aber die waren natürlich nach 10 Minuten
0: aber wieder weg. Aber das ist ja irgendwie schön. Also wir haben ja immer so neidisch auf Kassel geguckt. Ne? Kassel, so die Kulturhauptstadt. Und wir haben doch auch unheimlich viel Kultur. Wenn ich immer so dran denke, in den Opelwillen regelmäßig irgendwelche tollen Aktionen. Ne? Und ja, und dann haben wir natürlich den Freiraum und eben das Bel Air Festival. So, und warum ich das auch erwähnt habe mit diesem Bel Air Festival, es ist ein Artikel gewesen, der jetzt in der Wochenendausgabe von unserer Rüsselsheimer Zeitung dem Rüsselsheimer Echo stand. Könnte auch sein, dass es zeitgleich in der Mainspitze steht. Da gibt es so Gerüchte, dass das so ist.
1: Ja, also ich finde das auch toll, dass das Bel Air Festival versucht, also die Rüsselsheimerinnen und Rüsselsheimer aus verschiedenen Perspektiven, also wie gesagt Geschäfte und Gastronomen, aber auch Kirchengemeinden und sonstige Vereine einzubinden mit ganz vielen verschiedenen Veranstaltungen. Wie gesagt, 80 Veranstaltungen haben die insgesamt in ihrem Programm gehabt. Also sensationell toll. Und ja, die machen ja auch so ein bisschen Kunstunterstützung in den Freiraum. Das ist ja so eine Galerie von der Stadt in der Frankfurter Straße.
0: Gut, aber wir schätzen das alle wert, aber es gab auch Kritik. Das hat ja auch die Zeitung aufgegriffen. Und im Prinzip bin ich so ein bisschen schuld an dieser Kritik, die aufgekommen ist. Ich habe ein Foto gemacht von einer Veranstaltung. Man muss dazu sagen, die war jetzt nicht so bombenmäßig besucht. Das war eine tolle Künstlerin mit einem tollen Team auf der Bühne. Aber es hat kurz vorher geregnet und es war am Vormittag. Ne? Da war jetzt nicht so die Hölle los, aber es waren schon einige Leute da. So, und dann habe ich das auf Facebook gepostet. Und relativ schnell kam eine Kritik, die jetzt auch hier in der Zeitung so übernommen wurde. Ich lese das jetzt mal gerade vor. Es gab auch Kritik an der Wirtschaftlichkeit des Festivals. Beobachter berichten von teils nur mäßig besuchten Konzerten und Workshops. Und angesichts der angespannten Haushaltslage wirkt ein Zuschuss von 65.000 Euro schwer nachvollziehbar, wenn das Interesse an der Veranstaltung offenbar deutlich hinter den Erwartungen zurückbleibt, meldet sich Susanne Junger, Inhaberin eines Modegeschäfts und Vizepräsidentin des Gewerbevereins Rüsselsheim, in den sozialen Medien zu Wort. Also das hat sie dann unter meinem Post geschrieben, und die Mainspitze liest ja immer alles mit. Das ist ja das Schöne. Tut mir so ein bisschen weh, wenn ich sowas lese. Natürlich gab es so vereinzelt Löcher, aber insgesamt hat es doch die Stadt aufgewertet. Und wenn man sich einfach mal vorstellt, das muss man auch mal ein bisschen sagen, diese 65.000 Euro, die zur Verfügung gestellt werden, die wurden ja teilweise wieder zurückgezahlt. Aufgrund von Sponsoring und was man eingenommen hat und Spenden.
1: Also die Stadt gibt eine Förderung, und das ist auch in Ordnung so. Also die Stadt hat ja auch die Aufgabe, Kultur in der Stadt zu fördern und natürlich auch das Vereinsleben. Und also hinter dem Bel Air Festival steht ein Verein, also wie hinter der Schülermannschaft vom TG steht, dem Verein TG. Das ist in Deutschland so üblich, dass man also eine offizielle Rechtsform haben muss, wenn man solche Sachen macht. Und es ist natürlich auch Ziel, die Stadt zu beleben, die Innenstadt. Und deswegen werden auch konkret Veranstaltungen am Vormittag angeboten für Leute. Und es werden auch Veranstaltungen nachmittags angeboten, zum Beispiel für Kinder. Und das ist natürlich einfach der Logik der Dinge geschuldet. Am Vormittag sind viele Menschen am Arbeiten und die allermeisten Kinder sind in der Schule. Und dann gehen da nur Leute hin, die zu dem Zeitpunkt Zeit haben und auf eine solche Veranstaltung Lust haben. Und der Trick an der Sache ist natürlich, dass man möglichst viele Menschen erreichen will und auch in die Innenstadt holen will. und animieren will, in Rüsselsheim etwas zu unternehmen und eben nicht nur, wie man so sagt, konsumieren, also Geld ausgeben sollen. Alle Veranstaltungen sind ja kostenfrei, also es ist alles umsonst, also umsonst nicht. Man lernt auch was. Also ich habe zum Beispiel von einem Fotokurs gehört, der also sehr gut angenommen wurde, und da haben die Teilnehmerinnen gesagt, also da hätten sie viel gelernt. Und das ist, wie gesagt, kostenlos, man kann mal reinschnuppern. Und das ist der Sinn der Übung, viele Menschen erreichen, viele Sachen auch vorstellen, die sonst eigentlich vielleicht ein Nischenprogramm haben. Ich meine, mit der gleichen Berechtigung kann man auch sagen, warum macht man eigentlich Rhönradfahren oder warum macht man irgendwelche sogenannten Randsportarten, die ziehen ja auch nicht Hunderttausende in die Stadien, so wie Fußball. Nach der Logik könnte man sagen, okay, also im Grunde gibt es zwei Sportarten, das ist Fußball, Handball, Tennis, und mehr machen wir nicht, denn zu mehr, das zieht keine Leute. Das ist natürlich nicht die Überlegung von einem Festival wie Bel Air. Das hat natürlich auch Highlights, das hat Konzert-Highlight samstags abends, da gibt es die Rap-Nacht, und die ist immer sehr gut besucht, weil da gehen viele Leute hin, und da nimmt das Festival natürlich auch Rücksicht drauf. Insofern ist es immer eine Mischung, wie bei jedem guten Gewerbetreibenden auch. Du hast Produkte, die nicht so gut gehen, also da verkaufst du nicht so viel von, aber die brauchst du auch, damit du attraktiv bist als Geschäft.

0: Es gibt in Rüsselsheim eine Ausstellung, da hätten unsere Kinderherzen damals mit Sicherheit höher geschlagen. Hast du früher gern mit Lego gespielt?
1: Ich habe gern mit Lego gespielt. Ich hatte auch relativ eine gute Steineausstattung. Also ich hatte so eine richtig größere Spielkiste und das ist natürlich ideal für verregnete Nachmittage. Mhm. Und wenn man also keine Lust hatte, draußen was zu machen und man dann den elterlichen Befehl bekam oder den mütterlichen, mal spiel mal was. Und dann konnte man also in diese Lego-Kiste greifen und dann die tollsten Sachen bauen. Mhm. Raumschiffe und Lastwagen und Pferdefuhrwerke und Flugzeuge und was nicht alles. Das hat natürlich nur jeweils der kindliche Konstrukteur erkennen können, dass es ein Raumschiff war. Mhm. Aber damit war dann der Nachmittag gerettet.
0: Ja, also wir hatten damals ganz viel Fantasie und damals gab es auch noch nicht so diese fertigen Lego-Sets, ne, wo dann also klar war, also mit diesem Material, was jetzt in diesem Karton ist, kriegst du jetzt dieses Raumschiff hin, das dann so aussieht wie auf dem Foto. Wir haben einfach, wie du schon gesagt hast, sehr viel improvisiert, sehr viel Fantasie gehabt. Jetzt gibt es ja Leute, die leben Lego regelrecht, ne, auch als Erwachsene oder vor allen Dingen als Erwachsene. Und da entstehen Gebäude, die nachgebaut werden. Da entstehen ganze Städte im Prinzip. Und das kann man jetzt sehen bei, ich glaube, sogar Deutschlands größten Ausstellung. Und zwar hat die den Titel Born to Brick. Jetzt haben wir jemanden, der kann gut Englisch. Der übersetzt uns mal, was bedeutet das eigentlich?
1: Ja, also frei übersetzt würde ich sagen, heißt das so Leben für den Legostein. Also Brick ist ja der Stein, eigentlich so der Ziegelstein. Und da musste natürlich jetzt ein griffiger Titel gefunden werden. Und den macht man natürlich verständlicherweise in Englisch, weil Lego ist ja dänisch. Und da haben sie gesagt, bevor wir jetzt schreiben, Leben für Lego, wäre ja auch Werbung gewesen, darfst du ja nicht so, oder soll man nicht. Das musst, und haben sie gesagt, okay, wir machen einen griffigen Spruch zu Legostein.
0: Also Fans aus ganz Deutschland zeigen, was mit dem bunten Lego-Baustein möglich ist. Ja, und die Ausstellung, die geht noch heute. Also wenn man sich nach dem Kreisfunk beeilt, kann man da noch hin.
1: Bis 19 Uhr.
0: Und kostet Eintritt, ich weiß jetzt nicht wie viel, aber es kostet Eintritt, ne?
1: Das kann ich dir gar nicht so genau sagen.
0: Aber das kriegen die Leute ja raus. Die sollen einfach googeln. Und wer vielleicht, ich finde das immer so schön, die Hessenschau macht ja die Hesse schlau. Und meistens geht es um ganz Hessen und wenig über Rüsselsheim, es sei denn, es ist irgendwas Schlimmes. Und wenn dann über Rüsselsheim ein positiver Bericht gezeigt wird, und das war gestern in der Hessenschau der Fall. Und das Schöne ist ja, im Jahr 2025, wenn man was verpasst hat, ist nicht schlimm. Es gibt ja eine Mediathek. Also, diesen Beitrag könnt ihr zu Hause abrufen. Diese Lego-Ausstellung wurde gestern ausführlich in der Hessenschau darüber berichtet.
1: Ja, genau. Und die, also es ist ja nicht nur eine Ausstellung, sondern sind auch Händler gekommen, also Menschen, die diese von dir angesprochenen Lego-Sets zum Beispiel verkaufen. Das sind ja mittlerweile Sammlerstücke. Die haben ja zum Teil Seltenheitswert. Da sind ja
0: und die haben auch, also mein Sohn, ne, der hat mit mir zusammen diesen Beitrag im HR-Fernsehen geguckt. Und dann wollte er wissen, Papa, was kostet denn Lego? Und dann hat er mal gegoogelt. Und da ist ihm schlecht geworden. Ne, das sind ja schon interessante Preise mittlerweile.
1: Oh ja, da kannst du für so ein Star Wars Raumschiff, glaube ich, da kannst du schon ein paar hundert Euro auf den Tisch des Hauses legen. Und es sind auch sehr aufwendige Modelle mittlerweile, sind das ja sozusagen 3D-Modelle. Mhm. Nicht mehr so Steinchen, mit denen man dann selber was konstruieren kann, sondern das ist dann richtig mit Bauplanen, allem drum und dran. Ich habe das viele Jahre innerhalb der Familie an meinen Neffen verschenkt. Da bin ich dann sozusagen zu Mr. Lego geworden. familienweihnachtsmäßig. Und das kam immer gut an. Also das waren dann immer so Highlights. Allerdings waren meine Neffen dann noch zu klein, um das selber aufzubauen. Und dann musste leider der Vater immer ran und musste dann also sehr zur Freude der Kinder dann diese zum Teil doch komplizierten Modelle aufbauen oder zusammenbauen.
0: Gut. So, wir haben jetzt genug über Lego geredet. An der Tür klingelt's, unsere Studiogäste kommen, wir machen Musik und dann reden wir über das, was mit dem Löwenplatz passiert.

0: So, ihr Lieben zu Hause, unser Studio hat sich gefüllt. Und zwar ist der Benny Becker, heißt er, ne? Der ist zu Gast. Und viele von euch können wahrscheinlich mit dem Namen sogar was anfangen, weil er ist derjenige, der für das Rollwerk zuständig ist.
1: Richtig.
0: Seit wann gibt es denn das Rollwerk?
1: Seit 2022, im Februar, haben wir gestartet. Sind da in einer Guerilla-Aktion. Innerhalb von 6 Wochen haben wir das Ding aufgemotzt und Brandschutzwände reingezogen, Bauantrag vorher schon gemacht und sind seitdem da happy, jeden Tag genießen zu können, den wir da haben.
0: Wie kam es dazu? Wie kam so diese Idee? Also im Rollwerk rollt man, deshalb heißt das ja so, aber man rollt nicht nur, ne?
1: Ja, richtig, genau. Also ein ganz wesentlicher Faktor ist natürlich die Aufenthaltsqualität im Rollwerk. Also was wir machen wollten, war nicht nur ein Ort, an dem wir unsere Kurse im Skateboarden Sport- und Skateboardverein, Skatekultur weitermachen wollten, sondern wir wollten auch einen Raum für Rüsselsheim haben, der einfach gefehlt hat. Ja, ich bin selber im Rind groß geworden und das ist immer mein zweites Wohnzimmer gewesen. Aber es fehlt halt mehr an solchen Räumlichkeiten, wo Menschen zusammenkommen, Ideen schmieden könnten und Perspektiven sich vielleicht eröffnen können.
0: Heute wollen wir über einen Raum reden, der draußen ist, der so ein bisschen ja stiefmütterlich Dasein hat. Also ganz früher wurde der Löwenplatz bespielt. Da war einer, der so ein bisschen die Regie übernommen hat, der Hans-Jürgen Jansen, der die Buchhandlung damals hatte, auch da in diesem Eck, ne, in dieser Grünpassage heißt sie, glaube ich, oder Löwenpassage. Und seitdem tut sich da eigentlich nichts mehr. Da ist viel vorhanden, da ist eine Bühne. Mhm. Es gibt ein Bistro, ne?
1: Ja, genau, die Piazza Bar.
0: Und ihr macht jetzt was draus. Ihr, muss ich mir dazu sagen, wir haben nicht nur den Benny jetzt im Studio, sondern wir haben da zwei junge Leute, die zu diesem Team gehören. Gehören die auch zum Rollwerk, oder?
2: Ja.
0: So kam die Verbindung. Und ihr seid so die Initiatoren, wenn ich das richtig mitbekommen habe, die jetzt aus diesem aus dieser Palazzo Bar und aus diesem Löwenplatz was machen. Jetzt stellt euch erstmal vor, wer ihr seid, damit wir da so ein bisschen einen Namen haben.
3: Also ich bin die Nafsi.
2: Ich bin der Jonas.
0: Und was macht ihr im richtigen Leben? Studieren, oder?
3: Ja.
0: Das habe ich mir fast gedacht. So, jetzt habe ich mal so eine grundsätzliche Frage. Wir hatten ja schon viele Kulturschaffende bei uns im Radio und die haben alle erstmal ein Geständnis abgelegt. Und der Janik Pfeiffer hat sogar im HR-Fernsehen abgelegt, nach dem Motto, anfangs wollte ich hier weg. Wie habt ihr Rüsselsheim wahrgenommen? War da auch erstmal so dieser Grundgedanke, schnell hier weg? Und dann der nächste Gedanke, nee, ich bleib hier und veränder's?
2: Also als Kind, ja, war das schon so mein Gedanke, was ich so mitbekommen habe. Aber desto mehr ich mich hier in die Gesellschaft und die Kultur reingelebt habe, hat sich's eigentlich sehr verändert. Also ich bin echt eigentlich glücklich, jetzt hier zu sein, in Rüsselsheim.
3: Ja, also ich bin auch hier in Rüsselsheim aufgewachsen und groß geworden. Aber ich habe das halt nie so gesehen, hier unbedingt rauszuwollen, sondern ich habe mir einfach das Leben hier so gestaltet, wie ich es wollte. Und so ging das dann einfach.
0: Gut, wir machen ja häufig immer den Fehler, wir vergleichen uns unheimlich schnell mit irgendwelchen umliegenden Großstädten. So, und natürlich ist da so manches, was auch weggebrochen ist. Wir haben kein eigenes Kino mehr oder zumindest kein kommerzielles Kino mehr. Es gibt im Rind ab und zu eine Kinoveranstaltung. Da gibt es auch einen Verein, der das übernommen hat. Es gibt, glaube ich, auch in der Hochschule Kinoprogramm, das ist nur weniger bekannt.
1: Mhm, genau.
0: Aber trotzdem schmerzt es im Prinzip, wenn du einen Blockbuster sehen willst und du musst ja 2 oder 3 S-Bahn-Stationen weiterfahren. So, Jetzt habt ihr gesehen, Rüsselsheim hat Potenzial, sonst wärt ihr nicht hier. So, jetzt stellt uns mal das Konzept vor. Also irgendwann ist euch aufgefallen, okay, Löwenplatz ist eine tote Geschichte, hat auch mittlerweile einen schlechten Ruf, weil auch manchmal in der Zeitung steht, dass da auch Leute abhängen, die mehr im Außenseiter-Dasein haben. Wie wollt ihr das beleben? Mit welchem Konzept? Was soll da passieren und wann?
3: Also unter anderem wollen wir eigentlich so einen Platz erzeugen, wo Leute ihre eigenen Events planen können. Wir haben auch schon ein paar Events theoretisch geplant. Auch das Grand Opening nächste Woche, dass da einfach ein bisschen Party stattfindet oder auch Workshops stattfinden. Wir wollen auch normalen Regelbetrieb wieder haben mit ein bisschen Kaffee verkaufen und ein paar kalte Getränke, vor allem zur Sommerzeit. Das ist, glaube ich, ganz gut. Wir haben es ja auch zum Bel Air schon bespielt. Wo wir einfach nur schauen wollten, wie es funktioniert und ob überhaupt Leute da antanzen. Aber ich finde, das hat schon einen richtig guten Ruf da gemacht.
0: Werbung ist ja das A und O. Welche Möglichkeiten habt ihr zu werben? Also Facebook ist wahrscheinlich gar nicht euer Ding, oder? Das müssen wir jetzt übernehmen, oder?
3: Ja, ich glaube, das passiert eher über Instagram oder einfach übers Internet generell, über die Website. Aber auch mit Flyern funktioniert das ganz gut, vor allem hier in der Innenstadt.
0: Also Flyer funktionieren noch?
3: Ja, auf jeden Fall.
0: Und wen wollt ihr ansprechen? Mehr so eure Generation oder auch alle? Also du hast schon den Kopf geschüttelt, also ja, im Prinzip also, alle?
2: Ja, auf jeden Fall. Also wir wollen die gesamte Breitspanne haben, von jung bis alt. Alle sind herzlich eingeladen. Auch verschiedene Events, die wir dann haben, sind auch... Manche fühlen dann sowas mehr und Jüngere fühlen dann sowas mehr. Aber wir haben auf jeden Fall eine breite Spanne. Mhm. Also da wird auf jeden Fall was kommen für jeden.
1: Wir haben schon Kontakt zum Freundeskreis Löwenplatz aufgenommen, also zu den Herrschaften, die das im letzten Jahrzehnt großartig bespielt hatten. Also,
0: jetzt muss ich mal dazwischen fragen, den gibt es immer noch, diesen Freundeskreis?
1: Es sind tatsächlich ein paar Leute schon gestorben, aber...
0: Nein, ich meine jetzt nicht, dass die altersbedingt gestorben sind, aber weil ja einfach nichts mehr passiert ist, also das hat sich nicht aufgelöst.
1: Doch. 2019, glaube ich, hat sich der Verein aufgelöst, der das bespielt hatte. Also zu sagen, mit Jansen eigentlich, als er aus den Geschäftsräumen raus ist. Und mit Jansen natürlich ein großer Faktor dann auch weg, der da natürlich das eins der Zugpferde war. So wie ich das mitbekommen habe, also ich habe das ja selber als Teenager dann immer nur mitbekommen, wie cool die Aktionen am Löwenplatz waren. Immer samstags war das, glaube ich, gewesen. Habe auch ziemlich viele Bekannte, die davon noch schwärmen, dass sie selber da aufgetreten sind oder was da für Größen noch teilweise dann auf dem Löwenplatz waren. Und da wollten wir so ein bisschen anknüpfen und sind mit denen auch im Austausch, dass wir sozusagen da auch von den alten Hasen lernen können und uns da was abschauen können, beziehungsweise auch mit denen zusammenarbeiten können.
0: Schmerzt es nicht so ein bisschen, wenn man so das Gefühl hat, der Stadt war das anscheinend erstmal eine Zeit lang egal, dass da eigentlich eine Infrastruktur vorhanden ist, die gar nicht genutzt wird. Also ich erinnere mich, dass es auch damals zwischen dem Hans-Jürgen Jansen und dem Oberbürgermeister zum Bruch kam. Also da ging es, glaube ich, auch darum, dass der Herr Jansen mehr Engagement oder mehr Unterstützung von der Stadt erwartet hat. Wie sieht denn jetzt die Unterstützung der Stadt aus?
1: Ja, mit dem riesen Defizit im Haushalt ist natürlich kann man keine hohen Sprünge machen. Das war eigentlich mit ein Punkt, warum wir überhaupt das Projektteam dann nochmal mit ins Leben gerufen haben, um das überhaupt bespielen zu können, weil ich kenne die Größenordnung, wie man sowas bespielt und was es dafür braucht und habe aber auch da die Chance gesehen, dass man da ein junges Team zusammenstellt, die dann Lust haben, das zu gestalten und die hatten in einem ersten Schuss eigentlich, wollt ihr davon kurz erzählen, von dem Video?
2: Ja, also der liebe Benny kam einen Tag vor Abgabe von diesem
1: Förderprojekt.
2: Von dem Förderprojekt.
1: Ab in die Mitte heißt das.
2: Ja, ab in die Mitte. Kam er zu uns, meinte, ey yo, habt ihr Bock, das zu machen? Und wir so, ey, ja, können wir machen.
0: Einen Tag vorher.
2: Dann haben
0: sehr
2: wir das,
0: spontan.
2: Haben wir das in diesem einen Tag fertig gedreht und haben es tatsächlich geschafft. Wir sind erster Platz geworden
1: Landessieger in Hessen mit diesem Projektvorschlag, muss man dazu sagen. Das ist ein Preisgeld von 18.000 Euro, die wir eingeworben haben dadurch. Und mit den 18.000 Euro wollen wir das Programm jetzt im Sommer gestalten, also 3 Monate lang KünstlerInnen oder Workshops und so weiter am Löwenplatz veranstalten, zusammen mit anderen KooperationspartnerInnen, damit wir den Löwenplatz mal wieder aus den negativen Schlagzeilen holen. Also Teil des Videos war dann auch gewesen, dass die Gruppe auch den Ist-Zustand so ein bisschen aufgegriffen hat. Also dass die ganzen Schlagzeilen jetzt, dass da nur noch Drogen genommen werden und das wollten wir einfach ändern. Ja.
0: Was mich jetzt erstmal beeindruckt, es gibt ja viele Menschen, die über alles Mögliche meckern, die eine große Erwartung hat, der Staat hat zu erfüllen. Und dass es eigentlich leider, glaube ich, wenige Menschen gibt, so wie euch, die sagen, nee, wir packen es an. Sollte da vielleicht in der gesamten Bevölkerung auch mal so ein Umdenken stattfinden, dass wir nicht nur immer konsumieren oder eine Erwartungshaltung haben, sondern einfach sagen, wir selbst gestalten.
1: Ja, also ich habe auch das Gefühl, die Leute sind durchaus bequemer geworden, also mehr in die Konsumhaltung gekommen, als dass sie es selber in die Hand nehmen. Aber tatsächlich sind wir mit dem Rollwerk echt ein Ort, wo Leute zusammenkommen, die Lust haben, Projekte zu starten, also Dinge anzugehen und mit anzupacken. Und das jetzt mit der Piazza Bar ist ein hervorragendes Beispiel dafür, wie sich das auch da entwickelt. Also Jonas Nassi ist jetzt schon ein paar Jahre länger schon im Rollwerk, aber begleitet das Projekt schon echt lange mit. Der Jonas ist jetzt seit über einem Jahr dabei und die beiden haben auch ihre festen Rollen im Rollwerk, ihre Aufgabenbereiche und dadurch, dass sie da schon so prima mit anpacken, habe ich mir gedacht, okay, das sind die richtigen Leute. Wenn sie Lust haben, dann let's go.
4: Ich meine, das Rollwerk zeichnet sich ja dadurch aus, dass also im Grunde eine, ich sag mal, Kneipe, sagte man früher, auf die Beine gestellt wurde, weil es einen Bedarf gab, sozusagen assistierend oder ergänzend zum Hauptprogramm Skateboard noch einen Rahmen zu schaffen. Also eben Getränke auszugeben und vielleicht dann auch noch eine Veranstaltung zu machen. So ist das ja gewachsen. Also das Rollwerk war ja ursprünglich mal eine Idee, wie können wir im Winter, wenn das Wetter draußen schade ist, trotzdem skaten.
1: Mhm, genau.
4: Das war ja die Grundidee und dazu brauchte man geeignete Räumlichkeiten. Hat man dann im Altwerk gefunden, also an der jetzigen Stelle. Und daraus ist ja dann sozusagen so ein Ökosystem gewachsen. Also mit erstmal, wir brauchen hier auch mal einen Schluck Wasser und dann wollte man ein anderes Getränk. Und so ist das ja immer weiter auseinandergegangen, aber immer weit größer geworden. Aber alles ehrenamtlich. Bis heute ist ja das komplette Rollwerk-Programm ehrenamtlich geführt. Der einzige Hauptamtliche ist der Benny, soweit ich weiß, als Geschäftsführer, damit das halt auch eine
1: vollamtlich,
4: ja. Ja, alles gut. Das kann man ja so machen. Und die Stadt gibt natürlich auch Geld dazu, weil die Stadt will ja auch, dass die Innenstadt belebt ist, attraktiv ist. Und ihr sorgt natürlich durch euer Publikum dafür, dass Menschen in die Innenstadt kommen. Das ist der Stadt schon bewusst. Und jetzt habt ihr ja ihr hattet Sommerfest. Mhm. Und jetzt habt ihr Sommerpause. Ihr habt jetzt, glaube ich, 2 Monate oder so.
1: 3 Monate, ja.
4: 3 Monate habt ihr Sommerpause, wie das viele Veranstaltungsleute haben. Und jetzt nutzt ihr, also bei der Zeitung heißt das Sommerloch, ne, weil alle weg sind. Und jetzt nutzt ihr, so habe ich es verstanden, den Löwenplatz als, ich will nicht sagen Ausweichquartier, aber sozusagen als Sommerspielort. Kann man das so sagen?
1: Im Prinzip war das jetzt nicht die Absicht, da tatsächlich die Sommerlücke zu füllen. Da sind wir im Rollwerk auch mit Privatmieten tatsächlich gut gebucht, um einfach auch unseren Teil zu der Förderung beizutragen, weil es dann eine Defizitförderung ist und wir versuchen so viel wie möglich auch wieder zurückzuzahlen. Die Grundidee für die Piazza Bar ist mehr daraus entstanden, dass wir mittlerweile so gute Prozesse haben und so ein gut aufgestelltes Team, dass wir die Kapazitäten haben, überhaupt noch sowas anzugehen. Das war die, sozusagen die Grundvoraussetzung, dass wir Leute haben, natürlich auch den, die Zeit haben, um so ein Projekt anzugehen, weil jetzt das parallel zu machen, wäre auf jeden Fall schwieriger gewesen. Es sind jetzt viele Leute aus unseren aus dem engeren Kreis, wir nennen die Actives, das sind unsere Leute, die über 2,5 Stunden die Woche im Rollwerk helfen. Die sind auch viele von denen, die man aus dem Rollwerk kennt, viele Gesichter, die sieht man am Löwenplatz jetzt wieder. Und die Pause fürs Rollwerk ist super wichtig, einfach um dann wieder ein bisschen Ruhe reinzubekommen und bevor wir dann wieder in den Kulturherbst starten. Ja.
4: Also kommen im Grunde genommen zwei Sachen zusammen. Also es steht eine voll ausgestattete Piazza-Bar zur Verfügung, die keiner nutzen will. Also es war ja wohl so, dass die eigentlich mal für einen festen Pächter vorgesehen war. Aber das hat sich für einen Gastronomen nicht getragen. Da sind ja mehrere Versuche gemacht worden. Und ihr nutzt jetzt diese ziemlich gute, wie ich finde, Infrastruktur, wie man da sagt, um an welchen Tagen Programm zu machen? Am Wochenende oder auch unter der Woche? Oder habt ihr schon ein Programm? Oder was sind die ersten Events, die kommen werden? Wann geht's los?
2: Also Regulärbetrieb haben wir auch. Das ist dann immer sonntags und dienstags von 10 bis 16 Uhr. Und tatsächlich haben wir nächste Woche unsere Opening Party am 13.06.
1: Samstag, ja.
2: Am Samstag, genau. Zwischen 19 und 22 Uhr bespielen wir das am Löwenplatz und danach wird es dann noch weitergehen in der Taube.
4: Also ihr habt zwei Veranstaltungsorte am 13.06., aber es geht um 19 Uhr los am Löwenplatz. Und was ist das Programm?
2: Wir haben einen DJ, Pablito, der da auflegen wird und ein bisschen Mucke abspielen wird und wir werden dann halt Getränke verkaufen. Und einfach feiern, dass wir jetzt geöffnet haben.
4: Ja, sehr gut. Ich meine, das ist doch eine tolle Location. Also da kann man ja schon eine Menge auf die Beine stellen. Also da wird ja auch immer die 1. Mai-Demonstration in Rüsselsheim durchgeführt. Mhm. Und sie ist überdacht. Das ist ja ein großer Vorteil. Man kann also auch bei Regen durchaus schöne Veranstaltungen durchführen. Und obwohl es gibt natürlich auch Menschen, die kritisieren, dass diese offene Konstruktion dann manchmal dem Wind ausgesetzt ist. Aber das kann ja an heißen Sommerabenden durchaus auch angenehm sein.
1: Ja, richtig.
4: Wenn es eine kleine Brise gibt. Also insgesamt ist das doch ein tolles Konzept. Ich sag mal, gibt es denn schon Namen? Rollwerk on the Road oder so? Oder Rollwerk Summertime? Oder habt ihr euch schon einen griffigen Namen ausgedacht für den Flyer?
3: Also gerade noch nicht, aber das heißt ja momentan die Löwenlounge, aber...
4: Die Löwenlounge?
3: Haben wir es so für uns ein bisschen festgelegt, aber...
4: Ja, das ist doch ein toller Name. Die Rollwerk Löwenlounge für die jungen Löwen und Löwinnen.
1: Ja, also das Problem ist beim Löwenplatz und bei der Piazza Bar, weil wir natürlich so einen knappen Zeitraum haben jetzt, wo wir das den Löwenplatz da bespielen wollen, da jetzt einen anderen Namen reinzubringen, ist natürlich dann auch ein bisschen schwierig, bis man dann verstanden hat, was das denn eigentlich ist. Ist der Zeitraum schon wieder vorbei? Also als wir damals das Bel Air Festival gegründet hatten, da waren auch viele erstmal so, was ist denn Bel Air? Bis das erstmal bei den meisten runtergerieselt ist. Was für ein tolles Fest, das hat es ein bisschen gedauert leider und das wollten wir beim Löwenplatz jetzt direkt, da wollten wir den Löwen auf jeden Fall mit reinnehmen. Die Gruppe hat auch ein Logo gestaltet, wo dann der Löwe in der Kaffeebohne zu sehen ist, also auch echt cool, muss man sich mal anschauen. Und
4: vielleicht kannst du es kurz beschreiben oder wer hat es gemacht, du hast es gemacht?
3: Ja, das ist eigentlich ein Löwe, der quasi die Umrisse von der Kaffeebohne hat. Und das ist halt ein sehr simples Logo, in dem man, also wenn man weiter wegschaut, sieht man die Kaffeebohne schon eher als den Löwen. Also es ist quasi so ein optisches Spiel
4: auch. Aha, ja, okay. Das ist aber doch ganz, ganz witzig. Also das finde ich eine schöne Kombination. Der Kaffeelöwe sozusagen.
3: Mhm. Genau.
1: Genau, und die, was du eben erwähnt hattest, mit der Infrastruktur, die ist ja natürlich am Löwenplatz echt sehr gut mit der Bar dort. Wenn ich da nochmal einen Schwenk erzählen darf.
4: Ja, bitte sehr gerne. Dafür seid ihr hier.
1: Ja,
4: Werbung machen, Hintergrundinformationen. Ja,
1: das war natürlich
4: Tratsch.
1: Dadurch, dass die Piazza Bar relativ lang leer stand, hatten wir da so ein paar Probleme, wo auch die Stadt selber gesagt hat, das können wir jetzt nicht einfach so hergeben. Wir können das jetzt nicht einfach jemanden untervermieten und dann vergiften die da die Leute vielleicht oder so. Ja. Und
4: wo war das Problem? Trinkwasser, oder?
1: Genau, Trinkwasser, die Elektroprüfung stand aus und alles Faktoren gewesen oder auch allgemein der Zustand, die Sauberkeit da drin, sind zwar alles Gastro-Edelstahlflächen, also es ist schon gut zu reinigen, aber es sah natürlich seit nach 2 Jahren Nichtbenutzung echt so aus, wie es aussehen kann. Und das Team hatte da mit den Müttern zusammen, haben sie da über 2, 3, 4, 5 Tage lang da einen Putzlappen geschwungen und wirklich in jeder Ecke sauber gemacht, dass wir dann dem Veterinäramt das auch vorführen konnten und sagen konnten, hier, dass der Zustand, wir wollen hier Kaffee und auch vielleicht ein paar Snacks zubereiten, dürfen wir das machen von hier aus. Das war die Grundvoraussetzung auch seitens der Stadt, dass wir das auf den Stand bekommen. Und dadurch, dass das auch natürlich sehr knapp alles gestartet ist, das ganze Projekt, also wir haben, ich habe im Februar angefangen, die ersten Anfragen zu senden wegen der Bespielung und eine Nutzung der Bar, war das natürlich auch spitz auf Knopf, was die das Herausfinden der Problematiken in dieser Liegenschaft irgendwie bedeutet. Also, dass da Elektro geprüft werden musste, wussten wir am Anfang auch nicht. Da sind wir jetzt vom Rollwerk aus in Eigenleistung reingegangen, weil wir gesagt haben, das ist eben einfach so toll, dass da sich ein junges Team gefunden hat und dass wir da die Bar auch bespielen können, dass es sich lohnt, auch da Gelder von uns auszugeben direkt, damit wir da den jungen Leuten der Gruppe das möglich machen können, überhaupt da ein Programm anzubieten.
4: Ja, sehr gut. Also wer hat denn seine Mütter aktiviert? Hast du deine Mutter aktiviert?
3: Eigentlich wir beide.
4: Ihr beide habt also eure Mütter aktiviert und habt auch beide mitgeholfen.
2: Yeah.
4: Ja, sehr gut. Das ist ja ein ganz hervorragendes Engagement. Also bis hin sozusagen zum Reinigungsdienst macht ihr alles selbst. Und die Piazza Bar ist jetzt quasi in neuem Glanz erstrahlt und ist TÜV geprüft sozusagen. Mhm. Also alle hygienischen Standards sind eingehalten. Mhm. Alle Sicherheitsfragen sind geklärt. Also es ist Brief und Siegel, wie man so sagt, und kann betrieben werden.
1: Genau, und das Grünflächenamt ist jetzt auch noch mit an Bord. Wir haben da noch vom Bel Air ein paar Pflanzen stehen, um die kümmern wir uns während des Zeitraums jetzt auch mit, damit der Raum bzw. der Platz einfach auch noch ein bisschen attraktiver aussieht. Also wir haben da noch vor, Lichterketten aufzuhängen. Was noch? Disco-Kugel soll noch hin, oben ins Dach, damit wir eine Roller-Disco machen können mit der Jugendförderung zusammen. Und ja, allgemein sind super viele Kooperationsveranstaltungen geplant. Also die Grundidee war auch wirklich, die Anrainer, also die Leute, die um den Löwenplatz herum ihre Geschäfte haben, mit in Veranstaltungen mit einzubeziehen. Das heißt, wir werden auf den Friseur zum Beispiel zugehen und mal fragen, ob er vielleicht zwei seiner Schüler mal auf dem Löwenplatz stellt und wir ein Umstyling wie bei Germany's Next Topmodel oder sowas machen. Einfach um so kleinere Formate, also die Veranstaltungen, die passieren sollen nicht so groß sein. Wir wollen jetzt nicht den Bogen da überspannen. Wir wollen sie aber witzig machen und für ein kleines geheimes Publikum, die es mitbekommen, erstmal.

0: So Piazza war.
1: Jetzt muss man natürlich für alle, die es soll ja Leute geben, die nicht zu den 65.000 Auserwählten gehören und in Rüsselsheim leben, sondern im trotzdem schönsten aller Landkreise in Hessen, nämlich im Kreis Groß-Gerau. Wo finden wir denn den Löwenplatz?
2: In die 61 einsteigen, nach Rüsselsheim fahren, an den Südbahnhof. Und einfach in die Stadtmitte laufen.
3: Genau, das ist
0: direkt neben der Volksbank.
1: Das ist schon mal ein guter Hinweis. So, und ihr habt dann schon geöffnet nach der Sendung?
2: Ja.
0: Genau, ist auch jetzt schon offen von 10 bis 16 Uhr. Und ja.
3: Ab jetzt gibt es Kaffee und Getränke.
0: Genau, noch keine Snacks. Gut. Leider, aber.
1: Aber immerhin Kaffee.
0: Genau.
4: Ja. Habt ihr denn eine Bestuhlung schon aufgestellt? Also kann man sich hinsetzen oder ist mehr Stehkaffee angesagt?
2: Nee, Sitzmöglichkeiten sind auch vorhanden.
4: Also man kann ganz gemütlich dahin pilgern und mit dem Fahrrad hinfahren und einfach mal ein Käffchen trinken und vielleicht ein, was noch?
0: Eine Bionade, eine Spezi.
4: Okay, das klingt doch schon mal gut. Und gibt es auch ein bisschen musikalische Untermalung? Habt ihr ein Programm oder gibt es Musik?
3: Es gibt Musik aus der Kiste einfach. Also,
4: aber nicht irgendwelche. Also heute ist irgendwie so und so kein Programm. Habt ihr jetzt kein Konzept gemacht? Wir spielen jeden Sonntag was anderes, oder?
3: Nee, noch nicht. Aber da sind wir tatsächlich für Vorschläge echt offen. Also wir könnten einen Jazz-Sonntag machen morgens. Oder weiß nicht, vielleicht machen wir auch, ich hatte noch die Idee, dass wir so ein Format eröffnen, dass man vor der Arbeit nochmal eine Party macht. Also so eine Warm-up-Party für die Arbeit sozusagen.
1: Oh, das klingt gut. Das müsste man dann montags machen. Weil es heißt ja immer, montags wäre so der schlimmste Tag.
3: Stimmt, ja.
1: Die ganze Woche liegt noch vor dir. Ne? Und dann, das kann doch nicht wahr sein, das Wochenende ist schon vorbei. Und wenn es dann erstmal chillig beginnst. Was wir auch vorhaben, wir wissen aber noch kein Datum, da haben wir jetzt so locker mal beim Telefonat drüber gesprochen, Benni. Mhm. Wir hatten ja mal überlegt, ob wir im Juli den Kreisfunk direkt vor Ort machen bei euch.
3: Ja, ja, genau.
1: Ne? Also dann sind wir beim Radio auch mal dabei. Mhm. Ja.
4: Seid ihr denn auch bei Kultur im Sommer vertreten? Macht ihr da auch eine Veranstaltung? Tragt ihr was bei? Oder?
3: Dadurch, dass wir so spontan da auch mit dem Projekt gestartet sind, sind wir jetzt nur noch nicht im Kultur im Sommer. Ich bin da aber im Austausch, ob wir da noch irgendwie reinkommen, ob es da vielleicht Ideen gibt, Kooperationsmöglichkeiten. Also wir haben auf jeden Fall noch ein paar Programmideen, die da in den Kultursommer gut reinpassen würden. Von daher sind wir da super offen, auch ohne, dass man da jetzt, dass da jetzt irgendwie großartig Gelder fließen müssten. Aber ich glaube, dass generell versuchen wir ja im Rollwerk super viele Kooperationen zu schaffen und Menschen miteinander zu verbinden, dass es auch wichtig ist, dann Zeichen zu setzen, dass man da zusammenarbeiten kann und möchte. Und deswegen, ja, wir sind mit dem Programm noch nicht so weit. Wir sind da super drauf angewiesen, was jetzt von außerhalb kommt. Die Nafsi hat da ein schönes Plakat gestaltet mit einem QR-Code.
4: Kannst du das mal akustisch hochhalten, das Plakat? Was ist drauf?
0: Also da sind unter anderem auch die Öffnungszeiten drauf, wann wir offen haben. Und da ist auch vor allem ein riesiger QR-Code, den man scannen kann, falls man irgendwelche Event-Ideen hat, die man einreichen kann. Und
1: das heißt, ihr seid dann auch offen. Ne? Das heißt, da ist nicht alles schon von euch vorgegeben, sondern im Prinzip sind wir alle 65.000 aufgefordert, uns mit einzubringen, mitzumachen. Und ja, und da werden wir wahrscheinlich auch viele Ideen sammeln können. Ne, du hast ja angesprochen Jazz, ne? Es gibt ganz viele Leute, die mögen Jazz. Und wenn die das dann sonntags hören können oder so, das ist doch unheimlich cool. Jetzt ist das Projekt ja erstmal zeitlich begrenzt. Ich habe jetzt so überlegt, ja, wir haben in Rüsselsheim zwar einige Weihnachtsmärkte in den verschiedenen Stadtteilen. Wir haben einen in Rüsselsheim selbst. Wir haben vorher auch den Kunsthandwerkermarkt. Aber irgendwie

0: Wie ist dann so schade, wenn dann auf dem Löwenplatz über Weihnachten gar nichts passiert? Wäre da auch irgendwie das denkbar, dass man über die Weihnachtszeit die Piazza Bar und auch den Löwenplatz bespielt? Also jetzt nicht als klassischer Weihnachtsmarkt, aber irgendwie so.
1: Hatten wir ja früher mal, ne? Also der Weihnachtsmarkt war mal soweit.
0: Also wir hatten eine Zeit lang, hatten wir sogar so ein zwei unabhängige Weihnachtsmärkte, die aber gleichzeitig liefen voneinander. Der eine auf dem Marktplatz, der andere auf dem Löwenplatz. Das haben wir nur noch den Marktplatz. Mhm. Ne, aber dass man da vielleicht auch irgendwie was Schönes um die Weihnachtszeit hat.
1: Also absolut denkbar. Ich glaube, dass wir das jetzt zum jetzigen Zeitpunkt das noch nicht so entscheiden können, weil wir uns ja selber mit dem Rollwerk auch am Weihnachtsmarkt beteiligen. Und es müsste dann natürlich nochmal abgesprochen werden mit dem Marktmeister, mit dem Fistrich und mit dem Fischer, damit man mal überlegt, okay, wie viel Sinn macht das denn rein vom Publikum, da jetzt auch den Weihnachtsmarkt so ein bisschen auseinanderzureißen.
0: Ich habe jetzt nicht gedacht, als Konkurrenzveranstaltung, sondern also viele Städte haben ja eigentlich während der gesamten Adventszeit irgendwas, was sie anbieten können. Ne? Das sind dann meist kommerzielle Weihnachtsmärkte. Wir haben einen in der Innenstadt, der zeitlich begrenzt ist, weil er eben auch ehrenamtlich geführt ist. Und wenn man jetzt zum Beispiel sagen würde, am Wochenende, ne, muss ja nur das Wochenende sein, da hätten wir irgendwas, was es irgendwie so ein Aufenthaltsgefühl gibt. Ne? Und dass nicht der Löwenplatz dann wieder ein ganzes Jahr im Dornröschenschlaf ist. So, was irgendwie auch das Schöne ist, wir haben ja gerade drüber gesprochen, gleich gibt es Kaffee. Mhm. Und es gibt ja nicht nur Kaffee oder es gibt nicht nur Bionade, die schön gekühlt ist, sondern in der Regel trifft man auf Menschen, mit denen man auch vielleicht in Kontakt treten kann, mit denen man reden kann. Man kann mit kunstschaffenden Leuten reden, man kann auch mit normalen Menschen reden. Und das genieße ich zum Beispiel immer, wenn ich auf dem Wochenmarkt bin in Rüsselsheim und gehe da zu dem Karl-Heinz Schaum mit seinem Kaffeemobil. Dann trinkst du nicht nur den Kaffee, sondern du hast immer tolle Gespräche. Und ich glaube, das ist so dieses auch mal, dass wir rauskommen, dass wir uns gegenseitig mal kennenlernen, wir 65.000. Und natürlich auch ihr Lieben aus dem gesamten Kreis Groß-Gerau. Rüsselsheim ist eine Stadt, die kann man gerne kennenlernen. Und deshalb alle, die...
2: Also ich finde das toll, dass die Leute vom Rollwerk die Initiative ergriffen haben und jetzt die bisher brachliegende Piazza Bar unter ihre Fittiche genommen haben und gesagt haben, komm, da machen wir was draus, wir nehmen die Gelegenheit wahr, wir bieten ein Programm, wir machen den Sommer auf dem Löwenplatz und wir kümmern uns drum. Und das finde ich also ein ganz tolles Engagement und das ist jeden Applaus wert. Also liebe Hörerinnen und Hörer, ihr dürft gerne zu Hause applaudieren und vor allen Dingen hinkommen zu allen Veranstaltungen, die es in den nächsten Wochen und wie lange habt ihr geplant? Monaten bis
1: Ende August.
2: Bis Ende August, bis zur Wiedereröffnung des Rollwerks seid ihr zweimal in der Woche, sonntags und
3: Dienstag.
2: Sonntags und dienstags in der Piazza Bar auf dem Löwenplatz und bietet einen tollen Meeting Point mit Programm für alle, die kommen wollen. Ihr kennt viele Leute, ich nehme an, da kommen auch viele Leute. Und wenn viele Leute kommen, dann kommen auch Künstler. Und wenn Künstler kommen, kommen noch mehr Leute. Mhm. Und so verstärkt sich das gegenseitig. Und wichtig ist, dass man anfängt. Und ihr fangt heute an, heute ist erster Tag.
3: Mhm. Genau.
2: Und also, liebe Hörerinnen und Hörer, nehmt die Gelegenheit wahr, schaut aus dem Fenster. Es ist ein Bombenwetter. Man kann sich aufs Fahrrad setzen oder aufs Skateboard stellen.
0: Oder wenn man aus dem Kreis kommt, geht auch das Auto.
2: Und die S-Bahn natürlich und der Bus und
0: ja, also
2: manche Leute.
0: Viele Wege führen nach
2: Rom zum Löwenplatz. Elektroroller, also da gibt es ja tausend Möglichkeiten. Jedenfalls Piazza Bar, Löwenplatz, Innenstadt, Rüsselsheim. Das Rollwerk macht die Löwenlounge. Merkt euch diesen tollen Begriff, dieses tolle Wort Löwenlounge vom Rollwerk auf dem Löwenplatz. Ja, viel Erfolg. Vielen Dank, dass ihr euch darum kümmert und dass ihr das so
0: genau,
2: und knallhart ehrenamtlich, wir müssen das ja nochmal sagen, die Stadt gibt zwar ein bisschen Support, aber das alles würde nicht funktionieren, wenn, sag nochmal deinen Namen.
3: Nafsi.
2: Und?
4: Jonas.
2: Und?
1: Benni.
2: Und wer kommt noch im Team? Und die Mütter
1: Eleni.
2: Von euch beiden haben auch schon tatkräftig angepackt. Also es ist eine ganz tolle, ein bürgerschaftliches Engagement, wie man das dann so ein bisschen hochtrabend sagt.
0: Also im Prinzip würde ich das mal ganz, ich würde es ein bisschen anders noch formulieren.
2: Noch anders?
0: Ja, im Prinzip alle, die sich so in dieser Art und Weise engagieren, ich sehe das als eine Liebeserklärung an die Stadt.
2: Also wenn überhaupt, dann sehe ich das als ein tolles Angebot an die Bürgerinnen und Bürger der Stadt. Ja, natürlich, aber
0: wer ist denn die Stadt?
2: Du kennst den alten Witz von dem ehemaligen Bundespräsidenten Heinemann. Der war so in den 1950er Jahren in Deutschland demokratischer Bundespräsident. Das kannte man vorher in Deutschland nicht so richtig. Und der ist mal gefragt worden, die kamen ja aus einer anderen Zeit, lieben Sie Deutschland? Dann hat er gesagt zu dem Reporter, wissen Sie, ich liebe meine Frau. Deutschland, da lebe ich. Und insofern habe ich persönlich immer ein Problem, wenn man sagt, man liebt seine Stadt.
0: Ja,
2: aber immer wenn ich irgendwie umgezogen bin, dann war es nicht die Stadt, die toll war, sondern die Leute, die ich da kennengelernt habe.
0: Aber das ist ja genau das, was ich sagen wollte, Herr Müller.
2: Ach, das wolltest du sagen, Herr Mensch, sag das doch.
0: Nein, das wollte ich eigentlich sagen. So, die Stadt besteht nicht aus Häusern, die besteht aus Menschen. Und deshalb...
2: Und die können
0: und das
2: zwischen die Häuser gehen auf dem Löwenplatz.
0: Menschen, die hier leben.
2: Zur Löwenlounge.
0: Genau. Und dafür bedanke ich mich ganz herzlich.
2: Dass und heute geht's los. Und wird übrigens vom Rollwerk gemacht.
0: Und dafür bedanke ich mich ganz herzlich, dass ihr trotzdem euch die Zeit genommen habt, dass ihr hier bei uns im Sender wart. Heute im Studio waren...
1: Benni.
3: Nafsi.
4: Jonas.
2: Stefan Müller.
0: Und Hartmut Krause. Und wir bedanken uns fürs Zuhören.
1: Vielen Dank.
0: Und verabschieden uns mit ganz viel Applaus. Ja.

0: Guten Morgen, Rüsselsheim. Einen wunderschönen Ostersonntag.
1: Wünscht natürlich nicht nur die Stefanie, sondern auch die Ulla einen schönen Sonntagmorgen.
0: Einen sonnigen. Es ist traumhaftes Wetter draußen. Ja, vielleicht sitzt ihr auch gerade beim Frühstück oder beim Brunch mit der Family. Wir sitzen in Studio 2.
1: Und freuen uns über das tolle Wetter, werden den Sonntag genießen und hoffen, euch jetzt eine Stunde schöne Musik und ein paar schöne Gedanken zu bescheren.
0: Genau, sehr gut. Ihr wundert euch vielleicht, dass die Ulla da ist. Der Stefan hat am Freitag moderiert. Vielleicht habt ihr es gehört oder ihr wart vielleicht sogar auch vor Ort. In der Motorworld war der Car-Freitag, also geschrieben C-A-R, wie das Auto, Englisch. Und es haben sich ganz, ganz viele Oldtimer-Fans in der Motorworld getroffen und ihre Autos präsentiert. Und da war natürlich auch Radio Rüsselsheim vor Ort.
1: Und ich hoffe, ihr wart schlauer als ich. Ich habe es nämlich verpasst. Es muss toll gewesen sein. Im Herbst kommt diese Ausstellung wieder. Ich kann sie nur jedem empfehlen. Ich werde auf jeden Fall im Herbst dabei sein.
0: Ja, also der Stefan und der Florian haben berichtet, es waren super tolle Autos. Auch etwas ruhiger natürlich, denn es war der Karfreitag. Und wir starten jetzt mit dem ersten Lied. Und zwar ist das Passend zum Wetter von den Beatles. Here comes the sun.

0: Wir sind zurück und der Hartmut besucht uns gerade.
1: Ach, toll.
0: Ja, ihr habt ja schon 2 Stunden über Ostern gesprochen. Über drei sogar.
1: Also es war so, warte mal, ich muss ja jetzt mal ans Mikro, das ist dann einfacher für mich. Der Stefan hat mich auch bei den Sonntagsgedanken unterstützt.
0: Ah, okay.
1: Nee, normalerweise macht man nur den Leinreiter zusammen, ne? Aber weil der Stefan auch eine Bibel hat, habe ich gedacht, okay, dann kann er auch mal machen, ne? Und da haben wir uns auch über die Emmaus-Jünger unterhalten. Kennt ihr die?
0: Nein, was, die?
1: Emmaus-Jünger, ganz bekannt.
0: Oh Gott,
2: jetzt bin nicht so bibelfest.
1: Gut, also dann zur Schnellerklärung.
0: Ja, bitteschön.
1: Also erst einmal, ohne die Frauen hätten wir sowieso kein Ostern gefeiert, weil nämlich, wer hat entdeckt, dass das Grab leer war? Die?
2: Frauen.
1: Richtig. Wer hat es nicht glauben können? Die Männer. Und unter anderem waren es eben auch 2 Jünger und die waren auf dem Weg nach Emmaus zu Fuß. Und dann haben sie sich so unterhalten, haben gesagt, also wir verstehen das nicht. Ne? Jesus war doch so großartig, der konnte so viel Wunder tun und dann stirbt er am Kreuz, ist tot wie ein normaler Mensch. Haut nicht hin. So, und dann kam eine dritte Person, die sich das angehört hat, hat sich in das Gespräch eingemischt und hat denen erklärt, wie das alles so sein muss. Und sie haben aber nicht erkannt, wer es ist. Also muss wohl Jesus in einer anderen Gestalt aufgetreten sein. So, und dann haben sie dann, wie das eben auch so ist, zum Essen eingeladen. Komm, hier, du bist uns mega sympathisch, wir haben uns cool unterhalten. Kannst du, magst du heute Abend unser Gast sein? Und wir haben auch was Besonderes. Wir haben Pizza Hawaii. Und
0: oh.
1: Ja, und dann hat...
0: Das hört man heute in Rom nicht gerne.
1: Und dann hat Jesus mit ihnen das Abendmahl gefeiert, hat das Brot gebrochen, hat die Worte gesprochen, wie Jesus das nur tut. Und dann, ey, wie cool ist das denn? Das ist Jesus. Und in dem Moment, so wie bei Raumschiff Enterprise, war Jesus verschwunden. Ne? Und dann... haben sie gesagt, okay.
0: Jetzt keine wilden Theorien mit irgendwelchen Raumschiffen.
1: Nein, ich sage nur, so muss man sich das vorstellen. Er war auf einmal weg, ne? In dem Moment, wo sie ihn erkannt hatten, war er wieder weg, ne? Diese Person. So, und dann, oh, das müssen wir den anderen erzählen. Sofort nach Jerusalem, ne? Und, ja, dann haben die anderen das auch schon erlebt. Und dann gab es noch einen, das war eher so, ich würde mal sagen, wie so unser Jürgen, ne? So ein Mensch, der eher so ein kühler Denker ist und der erstmal überlegt, ich lasse mir nicht allen Scheiß erzählen, das ist der ungläubige Thomas, von dem schon mal gehört.
0: Ja.
1: Genau. Und der wollte Jesus wirklich sehen und auch mit seinen Wunden und reinfassen. Und Jesus hat gesagt, okay, wenn du das brauchst, dann machen wir das so. Okay, das ist die Zusammenfassung von dem, was wir die letzten 3 Stunden gemacht haben. Was macht ihr jetzt eigentlich?
0: Also ich habe zwischendrin reingehört und ihr habt euch über Haarbürsten, über die Hessenschau unterhalten. Ihr habt euch über Klamottenläden unterhalten. Also das muss ich jetzt auch nochmal sagen.
1: Und das ist wieder, was ihr Frauen uns Männer nicht zutrauen. Dass wir uns auch über Klamotten... Nein, das war einfach cool. Ich meine, wäre ja vielleicht mal eine Idee. Vielleicht hast du ja Bock, den Laden zu übernehmen. Da gibt es einen Bürstenladen.
0: Ja.
1: Und die Inhaberin, die will in den Ruhestand gehen und sucht eine Nachfolge. Das wäre doch was für euch beide. Komm.
2: Eher nicht.
0: Also ich weiß jetzt nicht genau. Ich muss jetzt mal überlegen, wie ich damit umgehen soll, wenn der Hartmut mir einen Bürstenladen in Frankfurt anbietet. Ich weiß nicht. Aber ich bin ja froh, dass es kein Besen ist, ja, auf dem ich davonfliegen soll. Also wir machen mal einfach das nächste Lied und das ist von One Republic und Good Life.

0: So, wir sind zurück. Der Hartmut hat uns jetzt völlig aus dem Konzept gebracht, hat unsere Sendung kurz gecrashed. Wir wollten eigentlich noch mal was zu Here Comes the Sun sagen. Das haben wir uns ausgesucht, weil es draußen gerade so schön blüht. Der Frühling kommt zurück. Es ist so schön draußen heute. Aber wir haben ja nur eine Stunde Sendung, von daher werden wir nachher mit Family und Freunden den Ostersonntag genießen.
1: Genau, werden schön Kaffee trinken und werden einfach den Tag im Rahmen der Familie, im Kreise der Familie genießen und uns einfach freuen über die Sonne und dass Ostersonntag ist und das Ganze ein bisschen besinnlich begehen. Auch wenn wir nicht so richtig bibelfest sind.
0: Ja, wie wir gerade festgestellt haben. Aber das kann ja noch kommen. Heute im Laufe unserer Sendung, wir haben uns ja so ein bisschen mit Bibelversen auch... Ach, der Hartmut, da Daumen hoch und lacht. Ja, danke Hartmut. Nicht nur gecrashed, sondern in Vorbereitung auf die Sendung. Er winkt gerade ganz fleißig durchs Fenster. Haben wir uns natürlich auch mit ein paar Bibelversen beschäftigt und hatten die natürlich auch immer zu dem jeweiligen Lied dazu ausgesucht. Deswegen müssen wir jetzt noch mal kurz zu den Beatles zurück. Da hatten wir die Offenbarung, Kapitel 21, Vers 5. Siehe, ich mache alles neu. Und so ist es tatsächlich auch, wenn man aus dem Fenster schaut. Genau, für Good Life hatten wir uns rausgesucht. Ich bin gekommen, damit sie das Leben haben und es in Fülle haben. Johannes, Kapitel 10, Vers 10. Ja, so ist es. Der Frühling ist da, Oster. Und heute ist ein super Tag, um Ostereier zu suchen. Habt ihr das früher auch gemacht mit den Kindern, als die Kinder noch klein waren? Wir haben alle große Kinder, die sind nicht mehr so eifrig dabei, die Ostereier zu suchen.
1: Das war eine feste Tradition bei uns zu Hause und ihr werdet lachen. Letztes Jahr kamen meine großen Kinder auf die Idee, sie könnten mal wieder Ostereier suchen.
0: Echt?
1: Und dann haben wir doch in der Tat Ostereier versteckt und die erwachsenen Kinder sind durch den Garten gekrabbelt und haben die Ostereier gesucht. Ach, und alle hatten einen Riesenspaß. Und da kommen wir auch dann noch auf die traditionelle Bedeutung vom Osterei. Das Osterei symbolisiert Leben, auf Fruchtbarkeit und die Auferstehung Jesu. Und so haben wir auch schon wieder den Bogen zu Ostern gesprochen.
0: Ach, hervorragend, da ist sie wieder, die Brücke. Und als nächstes spielen wir für euch Bruno Mars' Count on Me.

0: Count on you. Ja, das ist auch immer gut, wenn man sich auf die Familie tatsächlich verlassen kann und natürlich auch auf Freunde. Die Ulla schaut gerade, es gibt nämlich traditionell auch immer Osterfeuer und wenn wir jetzt in meiner zweiten Heimat, darf ich schon fast sagen, Dangast wären, hätten wir gestern das Osterfeuer erlebt. Das findet nämlich immer am Ostersamstag statt, aber die Ulla hat geguckt und es gibt heute auch ein Osterfeuer auf der Anna Rhein-Seite.
1: Genau, von uns aus der Elbsche Seite in Hechtsheim ab 15 Uhr. Im Weingut Stenner habt ihr das Osterfeuer für diejenigen, die spontan sind und bei dem schönen Wetter draußen mit der Familie noch was machen müssen.
0: Sehr
1: oder
0: schön.
1: Machen möchten. Und ab 19 Uhr wird das Feuer dann entzündet.
0: Oh, sehr schön. Und das Osterfeuer symbolisiert auch Licht und den Neubeginn. Tja, also nach den dunklen Tagen, es kommt wieder Licht und Helligkeit. Das ist so schön am Frühling. Ja, die Tage werden wieder länger. Ich muss wirklich sagen, manchmal fährt man ins Büro im Dunkeln und kommt im Dunkeln abends wieder heim. Das ist schon sehr frustrierend. Aber deswegen ist es schön, dass es jetzt wieder etwas heller wird. Unser nächstes Lied wird ein bisschen, ich sag mal so, ein bisschen schwungvoller, vielleicht auch ein bisschen härter für den einen oder anderen. Und zwar, das sind die Imagine Dragons und Rise Up.

0: So, wir haben ChatGPT gefragt, welcher Bibelvers passt zu diesem Lied? Und ChatGPT sagte uns, der Herr ist meine Stärke und mein Lied, Psalm 118, Vers 14. Ich hoffe, dass die Bibelfesten unter euch uns da zustimmen oder ChatGPT zustimmen. Wir sind ja nicht so bibelfest und müssen uns da auf das Internet verlassen.
1: Genau. Wir haben eben schon festgestellt, die Ulla ist evangelisch, ich bin katholisch. Er passt super, oder, heute?
0: Die christliche Idee ist hier vereint.
1: Genau, so sieht's aus. Und wir haben als nächstes Lied tatsächlich einen Wunschhit, der von der Marion ist. Und wie kann es anders sein für die Firlefanz-Gruppe? Und liebe Firlefanz-Gruppe, tut euch doch einfach mal zusammen. Vielleicht seht ihr euch sogar die Tage jetzt bei dem schönen Wetter und sucht euch doch mal einen Termin aus, wann ihr zu uns ins Studio kommt. Wir warten schon ganz sehnsüchtig auf euch und ich glaube, die Zuhörerinnen und Zuhörer auch. Wir wollen euch auch mal hören. Deswegen setzt euch mal zusammen und sucht euch einen Termin. Und jetzt euer Wunschhit, Max Rabe. Guten Tag, liebes Glück.
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1: So, das war der Wunsch-Hit für die Firlefanz-Gruppe. Dankeschön. Und mal gucken, die Frau Marion. Ach, natürlich haben wir es sehr, sehr gerne für euch gespielt. So, ich komme jetzt mal kurz zu meinem kleinen Programmtipp. Ich nenne es mal so. Ich habe eine Instagram-Seite gefunden, die nennt sich diokirche-krefeld und das macht Frau Engel und ihr Chef. Und es ist katholische Kirche, wie ich sie mir vorstelle. Deswegen habe ich mich auch vor ein paar Jahren tatsächlich von der Kirche so ein bisschen verabschiedet, weil mich das überhaupt nicht mehr abgeholt hat. Und das ist die Frau Engel, das ist die Gemeindereferentin, soweit ich weiß, und der Pfarrer Herr Güntjens. Tüntjens anscheinend. Also schwieriger Name, aber die beiden sind wirklich sehr, sehr witzig und bringen einem die Kirche doch wieder etwas näher. Und ich muss sagen, die Kirche ist voll. Ich habe mir gestern den Gottesdienst abends angeschaut und es ist beeindruckend, wie schön es zu sehen ist, dass Menschen darauf reagieren, wenn man einfach nicht so stöckesteif und gerade in der katholischen Kirche so teilweise auch echt verbohrt ist. Also die machen das sehr, sehr nett. Schaut es euch einfach mal an auf Instagram diokirche-krefeld und was habe ich denn heute? Ich habe voll hier den Knoten in der Zunge. Und es gibt auch einen Podcast dazu. Das suche ich euch gleich nochmal raus, weil ich habe es jetzt gerade nicht parat. Und dann spielen wir erstmal das neue oder den nächsten Wunsch-Hit. Und den spiele ich für den Stefan und die Ulla kündigt den mal an.
2: Ja, eigentlich wollte ich noch zu Max Rabe was sagen.
1: Oh, dann bitteschön. Dann spielen wir es noch nicht.
2: Noch, gib mir ein paar Sekunden, weil auch zu Max Rabe haben wir einen Bibelvers gefunden oder finden lassen. Ein fröhliches Herz tut dem Leibe wohl. Aus den Sprüchen 17, Vers 22. Und Max Rabe bringt Humor und gute Laune in unser Leben. Perfekt für Ostern. Und auch wieder ein Lied, wo wir denken, das hat euch gefallen. Und damit habt ihr gute Laune beim Brunchen oder was auch immer ihr tut. Und jetzt kommt das nächste Lied.
1: Jetzt kommt das nächste Lied. Und zwar, das ist Wonderful World von
2: Louis Armstrong.
1: So schaut's aus.

0: Und ChatGPT hat auch hier wieder einen Vers ausgegeben. Also es tut uns wirklich leid für alle Bibelfesten, aber wir arbeiten dran, sagen wir es mal so. Und es ist dabei rausgekommen, dies ist der Tag, den der Herr gemacht hat. Wir wollen uns freuen und fröhlich sein darin. Ist es nicht schön? Und ich habe jetzt tatsächlich auch den Podcast gefunden. Und zwar heißt der Frängels und Chef der Podcast. Und es ist tatsächlich ein Tippfehler gewesen. Jetzt kann man es auch wieder aussprechen. Genau, die Ulla hat es auch versucht. Also der Pfarrer heißt Gründjens. So, das macht es jetzt auch wieder viel einfacher. Und die Frau Engel, also hört mal rein, schaut einfach mal rein auf Instagram. Und wie gesagt, der Podcast heißt Frängels und Chef und ist immer sehr amüsant mit den beiden. Es hat ein bisschen was von Sonntags um 11, wenn Stefan und ich moderieren, weil das ist auch immer so, die piesacken sich auch gegenseitig. Aber es ist immer lustig. Ich hoffe, bei uns auch. Deswegen hört ihr auch noch zu.
1: Genau. Ich hoffe, ihr seid noch da. Es ist mein erstes Mal. Ich hoffe, ihr seid gnädig mit den Ohren und findet es nicht ganz so schlimm und nicht ganz so langweilig und habt trotzdem Spaß mit uns, auch wenn der Stefan nicht da ist. Uns beiden macht's Spaß.
0: Uns macht's total Spaß. Genau, wir kommen zum nächsten Lied. A Sky Full of Stars ist soweit noch nicht, aber ja, heute einem schönen Tag folgt hoffentlich auch eine schöne Nacht mit einem schönen Blick. Und hier kommt für euch Coldplay.

0: So, das war Coldplay. Der Bibelvers dazu sagt, Gott ist die Liebe, aus Johannes 4, Vers 16. Und Liebe und Freude passt zu Ostern, das Fest voller Licht, Sterne und schöne Gefühle und Hoffnung. Und die Welt kann im Moment so viel Hoffnung brauchen.
1: Das stimmt.
0: Da gibt es eigentlich schon gar keine Worte für. Ihr hört sonntags um 11 mit Stefanie und Ulla. Nicht wie vorhin angekündigt, Ursula.
2: Ursula.
0: Ich bestehe auf die Ulla, das ist mein Taufname, keine Abkürzung. Und in diesem Sinne hoffe ich, ihr habt eine gute Zeit mit uns.
1: Genau. Ja, Sky Full of Stars hat mich jetzt so ein bisschen an die aktuelle Artemis-Mission erinnert. Ganz beeindruckende Bilder, die die Astronauten da tatsächlich von der Erde gemacht haben. Das ist unglaublich und sind wir mal gespannt. Also sie werden erstmal den Mond umkreisen. Die NASA will ja unbedingt mal wieder jemanden auf den Mond tatsächlich schicken und landen lassen. Und diesmal soll es auch eine Frau sein. Dann halten wir mal die Daumen und hoffen wir, dass sie die aktuelle Mission erfolgreich beenden und wieder gesund und munter auf die Erde zurückkommen. Ja, wir machen weiter im Programm mit einem weiteren Gute-Laune-Lied, würde ich jetzt mal sagen. Und zwar von Justin Timberlake und Can't Stop This Feeling.

0: So, das war Justin Timberlake. Die Bibel sagt dazu, freut euch im Herrn alle Zeit. Philipper 4, Vers 4. Und wir sagen dazu, Ostern darf lebendig, fröhlich und leicht sein.
1: Genau. Nach der eher besinnlichen, ruhigen Trauerzeit. Der Karfreitag ist ja ein ruhiger Feiertag, an dem gibt ja immer wieder Diskussionen um das Tanzverbot. Aber ich denke auch, mein Gott, man kann 340 Tage im Jahr tanzen. Da ist doch mal okay, wenn es ein paar Tage im Jahr gibt, wo man mal nicht Party macht und das Ganze ein bisschen ruhiger begeht.
0: Genau, ein bisschen Ruhe und Besinnlichkeit hat noch keinem geschadet. Wir können ruhig ab und zu mal in uns gehen und einfach froh darüber sein und wertschätzen, was wir haben.

0: das unbedingt nochmal erledigen. Ich weiß nicht, ob ich es dieses Jahr schaffe oder nächstes Jahr. Aber ich habe mir sagen lassen, Rom ist immer eine Reise wert. Also von daher.
1: Kann ich nur bestätigen. Ja. Rom ist immer eine Reise wert. Eine ganz tolle Stadt.
0: Ja. Ich werde auf jeden Fall es zeitnah versuchen. Aber wir machen mit dem nächsten Musiktitel weiter und haben vorhin überlegt, haben wir das eigentlich gespielt oder nicht? Aber wir haben da festgestellt, wir haben es nicht gespielt, weil der Hartmut uns irgendwie reingekrätscht ist. Deswegen spielen wir jetzt Happy von Pharrell Williams.

0: Pharrell Williams mit Happy. Ein super duper gute Laune Lied. Ich hoffe, der Stefan zu Hause ist genauso gut gelaunt. Der bereitet nämlich gerade vor für unser Osteressen mit der Familie. Ich werde mich jetzt auch gleich auf den Heimweg machen. Und heute Nachmittag gibt es dann hoffentlich bei weiterem schönen Wetter einen Osterspaziergang. Bist du auch unterwegs heute nochmal?
1: Auf jeden Fall, bei dem schönen Wetter, das muss man genießen, rausgehen. Ich habe die Familienzeit die letzten Tage schon hinter mir. Heute sind die Freunde dran und wir werden auch eine Runde spazieren gehen und dann irgendwo schön im Freien entweder ein Kaffee

0: Kaffee oder vielleicht sogar ein Gläschen Wein trinken.
1: Oh, sehr schön. Ja, da freue ich mich auch schon wieder. Bald gehen die Weinfeste wieder los.
0: Ja? Oh ja, oh ja.
1: Und wir haben übrigens, ein kleiner Veranstaltungshinweis, wir haben die Weinmesse nächste Woche in der Festung. Samstag und Sonntag, meine ich. Wir gucken gleich nochmal nach, aber jetzt spielen wir schnell das nächste Lied. Und zwar ist das Oh Happy Day von Susan Boyle.

0: Boyle, der ein oder andere wird sie noch kennen von Britain's Got Talent, eine beeindruckende Karriere hingelegt. Wir haben jetzt kurz mal geschaut, und zwar gibt es die Weinmesse am 11. und 12. April im Gewölbekeller in der Festung und Samstag von 14 bis 20 Uhr und am Sonntag von 12 bis 18 Uhr. Eintritt kostet 13 Euro im Vorverkauf und 15 Euro an der Abendkasse. Da könnt ihr auch gerne mal bei der Weincrew auf der Website schauen. Und es gibt Wein am Main.
1: Absolut. Also wem es bis dahin zu lange ist, der hat morgen die Gelegenheit, am Ostermontag zu Wein am Main zu gehen und kann da schon mal wieder die ersten Weine im Freien genießen und sich ein bisschen gut gehen lassen.
0: Genau, die Weinsaison hat jetzt gestartet, gestern schon mit gutem Wetter, Holger und Friends. Da war schon sehr, sehr viel los und wir hoffen doch, dass vielleicht am Ostermontag auch noch ein paar Leute zum Wein trinken,
1: kommen werden,
0: genau, zu Wein am Main. Wir sind leider in Anführungszeichen unterwegs. Wir werden mal in Urlaub fahren Richtung Nordsee. Und ich habe schon gesagt, ein paar Tage das Handy ausmachen. Hoho, ich bin von einigen ausgelacht worden. Aber mal zur Erholung, einfach mal so ein bisschen die Seele baumeln lassen.
1: Das Wir bezieht sich aber nicht auf Stefanie und Ulla.
0: Nein.
1: Sondern auf Stefanie und Stefan.
0: Stimmt.
1: Die Ulla bleibt zu Hause und wird zu Wein am Main gehen.
0: Ja, sehr schön. Aber die Ulla hat eine super Idee gehabt. Ich habe ja gesagt, ich war noch nicht in Rom. Wir werden mal gemeinsam nach Rom fahren. Wir machen mal eine Mädelstour nach Rom. Da freue ich mich sehr drauf. Wir starten, glaube ich, mal in der nächsten Woche mit der Planung.
1: Das werden wir tun. Die Terminfindung wird lange dauern, bis wir alle unter einen Hut bekommen. Aber eine super Idee. Da freue ich mich schon richtig drauf. Und finde das richtig klasse.
0: Super. Wir sind am Ende der Sendung. Wir hoffen, ihr hattet genauso viel Spaß wie wir. Wir verabschieden uns, wünschen euch einen ganz wunderbaren Ostersonntag und Ostermontag. Und für alle, die noch in den Ferien sind, schöne Ferien. Macht's gut.
1: Absolut. Ich hoffe, wir haben euch Ostern ein bisschen kurzweilig näher gebracht und haben die Bibelfesten unter euch mit unseren Zitaten nicht zu sehr schockiert. Mir selbst hat es auch wieder was gebracht. Ich habe mich da jetzt wieder den ganzen bisschen näher gefühlt. Hätte nicht gedacht, dass die ganzen Lieder irgendwie der Bibel nahe zu bringen sind oder umgekehrt. Und fand es ganz toll, dass wir da einfach Verweise gefunden haben.
0: Sehr gut. Das letzte Lied ist von Semino anscheinend. Semino, ich hoffe, ich habe das richtig ausgesprochen. Semino, Rossi und Helene Fischer. Und es heißt You Raised Me Up. Macht's gut. Tschüss.
1: Tschüss.

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George Thorogood, Africando, Bothex, Bobby V, ja auch. Und das ist jetzt schon mal George Thorogood. Hello, little girl. Na, ihr kleinen Mädels und Jungs, jetzt könnt ihr tanzen. 1991.

Ja, und die flotten Klänge, die habt ihr schon einmal bei mir gehört in der Sendung Africando la Vie en Rose. Das Tanzbein zuckt.

Postkeks, US-amerikanischer Musiker, Bandleader, Sänger, Gitarrist und sogar auch Grammy-Gewinner 1976, Lowdown.

0: Sapphire, The Jubilee Blues, Women, die frechen Bluesfrauen, jetzt für euch mit ihrem Song Rocket Ship aus 1976.
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0: Ja, die machen immer ein bisschen Stimmung und da geht's auch flott her.

My Girl, ein Lied der Gruppe The Temptations aus 1964, das 1965 ein Nummer 1 Hit in der amerikanischen Billboard Hot 100 wurde. Bobby V, 1968, My Girl.

Rhythm and Blues. Am 22. Mai verstarb der britische Saxophonist Dick Parry. Besondere Bekanntheit erlangte Parry als Session-Musiker von Pink Floyd, wo er von 1972 bis 1977 ein festes Mitglied der Liveband war. Besonders einprägsam ist Parrys Solo zu Shine on You Crazy Diamond, wo er live mit zwei Saxophonen auftrat und während des Solos von Bariton-Saxophon zu Tenorsaxophon wechselte. Und davon könnt ihr euch gleich selbst überzeugen. Ein Longplayer im wahrsten Sinne des Wortes und wunderschön.

Mit 17 hat sie einen der berühmtesten Todessongs der Musikgeschichte geschrieben. Die Welt wollte ihn aber erst hören, als jemand anders ihn sang. Ihr Name war Laura Nyro und die meisten kennen sie nicht. Dabei kennt fast jeder ihre Lieder. 1966 schrieb eine 17-Jährige aus der Bronx am Klavier einen Song über das Sterben. Nicht dramatisch, nicht romantisch, einfach nur ehrlich. And when I die, there'll be one child born in this world to carry on. Peter, Paul and Mary nahmen ihn zuerst auf. Kaum jemand hörte ihn. 1969 machten Blood, Sweat and Tears daraus einen Feuersturm. Platz 2 der Billboard-Charts. Plötzlich lief der Song überall. Nur die junge Frau, die ihn geschrieben hatte, blieb im Schatten. Ihre Songs wurden zu Riesenhits für The Fifth Dimension, Three Dog Night und Barbara Streisand. Aber Laura selbst passte nicht ins Bild. Zu intensiv, zu echt, zu wenig nettes Mädchen. Die Plattenindustrie nahm ihre Lieder, gab sie anderen und ließ Laura außen vor. Sie weigerte sich zu verbiegen und zahlte den Preis dafür. Mit nur 49 Jahren starb sie 1997, fast vergessen, während die Welt immer noch ihre Songs sang. Eine der größten Songwriterinnen Amerikas, die nie den Ruhm bekam, den sie verdient hatte. Wer kennt schon Laura Nyro? Und damit wir sie kennenlernen, habe ich gerade für die Playlist ein Lied für euch eingepackt. Und zwar Stony End und danach gleich ihren Titel, ja, der so wunderbar von Blood, Sweat and Tears dargeboten wird, And When I Die.

Water ist der Eröffnungstrack von Eric Burdens Album Till Your River Runs Dry aus 2013 und dient als Protestlied gegen Wasserknappheit und Umweltverschwendung. Die Bedeutung des Liedes wurzelt in einer persönlichen Begegnung Burdens mit Michael Gorbatschow, der ihm erklärte, dass Wasser das nächste große globale Problem sein wird. Genau.

Und hier sind wir in der zweiten Stunde der Sendung Rock und Blues auf Radio Rüsselsheim. Jeden Samstag von 19 bis 21 Uhr und die Wiederholung am Sonntag ab 12 Uhr. Hier könnt ihr mit singen, mit tanzen. Hier könnt ihr fröhlich sein, das ein oder andere auch mal erfahren, was ihr eventuell noch nicht wusstet. Und vor allen Dingen könnt ihr hier entspannen und die Seele baumeln lassen. Damit das richtig klappt, werfe ich mal einen Blick auf meine Playlist. Hier ist sie und da stehen noch folgende Interpreten: Austrian Blues, Combo, Billy Swan, Jules Holland, Eric Clapton, die Beatles, Etta James, Beth Hart, Moody Blues, Aretha Franklin, Taj Mahal, Ray Charles, Elvis. Und mal sehen, ob wir noch alles schaffen. Als letzter ist eigentlich Van Morrison vorgesehen. Misery Blues. So fängt's an mit der Austrian, ja, Blues-Combo mit, ja, Misery Blues. Das kommt davon, wenn man nicht richtig aufpasst und zuguckt und zuhört und hier noch andere Sachen macht. So, aber jetzt.

Don't Be Cruel, der legendäre Rock'n'Roll-Klassiker von Elvis Presley aus dem Jahr 1956. Der Songtext thematisiert die Verletzlichkeit und Einsamkeit in einer romantischen Beziehung. Der Protagonist bittet seine Geliebte, nicht grausam zu seinem treuen Herzen zu sein, da er nur an sie denkt und keine andere Liebe will. Es ist eine flehende Bitte um Vergebung, Kommunikation und Wiedergutmachung, falls es zu Missverständnissen gekommen ist. Was Billy Swan aus dem alten Song gemacht hat, ist wirklich mehr als erstaunlich. Er hat die Einsamkeit des Protagonisten hörbar gemacht. Eine einsame Orgel wimmert einen langgedehnten Ton, dann folgt Gesang. Überzeugt euch selbst.

0: mal ganz anders. Nicht mit seinem Song I Can Help. I Can Stop Loving You, Jules Holland und sein Russen Blues Orchestra und Lulu.
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0: Zur Einstimmung für die Schmusefraktion.

Eric Clapton freut sich jetzt auf einen guten Freund. When you got a good friend. 2004. Ja, wie schwierig sowas ist, wissen wir doch, oder die meisten von uns. When you got a good friend, that will stay right by your side. Ich grüße meine guten Freunde.

Der nächste Song, 1964. Die A-Seite, Love Me Do, also die Beatles. Und auf der B-Seite, P.S. I Love You. Na, bitteschön.

0: sind die zarten Klänge zum Song von Etta James, Cry Like a Rainy Day.
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Das war Etta James und jetzt habe ich für euch Beth Hart und Joe Bonamassa aufgelegt. Why don't you do right?

Chu Bonanasa, why don't you do right? Und jetzt Achtung, Schmusefraktion, Moody Blues, jawohl, Nights in White Satin.

0: Ja, noch etwas für die Schmusefraktion im Anschluss an Weizsäcken. Aretha Franklin, Soul Serenade. Jetzt machen wir einen ganz großen Sprung in eine ganz andere Richtung. Das Lied Mercedes-Benz von Janis Joplin ist eine ironische und sarkastische Kritik am Konsumismus und den materiellen Werten der Gesellschaft. Der Song erschien am 1. Oktober 1970 als A Cappella-Aufnahme. Joplin bittet Gott in einem scheinbar ernsthaften Gebet um Luxusgüter wie ein Mercedes-Benz, einen Farbfernseher und eine teure Nacht in der Stadt, um deren illusorischen Wert zu hinterfragen. Der Song erschien posthum auf dem Album Pearl 1971. Und ganz nebenbei habe ich bei der Recherche festgestellt oder erfahren, ich habe vorher nicht gewusst, dass Janis Joplin selbst einen Porsche 356C oder 356, ich weiß nicht, wie man deren Werte so richtig ausspricht, besaß, den sie selbst bemalt hatte. So, aber das war jetzt nur die lange Vorrede. 1997 wurde der Song noch einmal gecovert und zwar von Taj Mahal. Den Song habe ich für euch ausgesucht.
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1: Tja, den Konsum gut auf den Punkt gebracht. Ray Charles, come rain or come shine. Wir können es uns nicht aussuchen.
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From the Blues, Fabulous Thunderbirds. Und Ricky Nelson, der hat wahrscheinlich mal auf die Uhr geguckt und hat ganz gut und ganz richtig erkannt, it's late.

late und ich fange schon mal an, winke, winke und goodbye zu sagen. Vielen Dank für eure Ohren und habt eine gute Woche. Bleibt gesund und munter. Und was sage ich immer? Winke, winke. Und der Rausschmeißer für heute, ja, muss ich den ansagen? Van Morrison.

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Meine Sendung könnt ihr hören immer am ersten Sonntag im Monat von 14 Uhr bis 16 Uhr. Wenn ihr es verpasst habt, könnt ihr es hören freitags im Nachtfunk von 2 bis 4 Uhr anstelle der ARD-Popnacht. Heute leider ohne Gast. Da spiele ich die besten Hits von Eric Clapton von 1992 bis 2015. Wir starten mit drei Songs aus dem 1992. Das kann ich gut sprechen. 1992.

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Wir bleiben heute im 1992 und es folgt der Klassiker und weitere Songs.

Und es jetzt gibt es, jetzt gehen wir in das Jahr 1999 und spielen 5 Songs.

aus dem Jahr 2027. 2007 spielen wir nun weitere 5 Songs.

Jetzt geht es. Gehen wir ins Jahr 2015 und spielen 5 Blues-Songs.

0: Nico.
1: Nun wieder es Royal. Wir gehen in die Royal Albert Hall. Slowed head 17.

Und zum Schluss vom Konzert am 51.05.2026 in Köln unser Schlusslied für heute. Wir hören uns am 5.07.2020 wieder mit einem spannenden musikalischen Gast. Tschüss, euer Marc. Ja.

0: Herzlich willkommen zu THW Backstage bei Radio Rüsselsheim, der vermutlich ersten Radiosendung des Technischen Hilfswerks mit Musik- und Interviewpartnern.
1: Ja, herzlich willkommen zur neuen Folge von THW Backstage. Heute für euch am Mikrofon der Frank vom Ortsverband Mainz.
2: Ja, und die Silvia vom Ortsverband Rüsselsheim. Ortsverband Bingen, du liebe Güte, wir sind in Rüsselsheim, jetzt haben wir es. Und wir haben noch einen Gast heute, die Hanna. Hallo Hanna.
3: Hallo.
2: Silvia, wen haben wir denn noch so zu Gast heute?
1: Ja, bei uns zu Gast sind Elias und Raul vom THW Ortsverband Frankfurt. Wir sprechen darüber, wie die Natur, wie die Umwelt im Ernstfall geschützt werden kann. Die beiden sind Teil der Fachgruppe Ölschaden. Herzlich willkommen bei uns.
4: Herzlich willkommen. Danke für die Einladung.
1: Hi. Sehr gerne. Wir sind total gespannt, haben viele spannende Fragen vorbereitet. Erzählt doch erstmal von euch. Wie seid ihr zum THW gekommen und was tut ihr da?
4: Genau, also ich bin Raul Zacharias, bin Truppführer bei der Fachgruppe Ölschaden in Frankfurt. Neben dem THW arbeite ich im Labor an der Hochschule. Ich bin 2021 während der Corona-Pandemie zum THW gekommen und direkt nach der Grundausbildung in die Fachgruppe Ölschaden gekommen.
5: Ja, und mein Name ist Elias Spreiter und ich bin ursprünglich Feuerwehrmann und habe das viele Jahre lang gemacht im wunderschönen Landkreis Aschaffenburg, quasi gerade nebendran, und bin dann nach Frankfurt gezogen und da dann quasi gewechselt ins THW und habe nach meiner Grundausbildung dann eben auch direkt in der Fachgruppe Ölschaden angefangen und mache das jetzt seit 8 Jahren und bin wie Raul dort Truppführer.
2: Ja, super. Jetzt wissen wir schon mal, wen wir hier haben. Würde ich sagen, wir starten mit ein bisschen Musik.

0: Ja, Elias und Raul, Fachgruppe Ölschaden klingt spannend, weil in so ein paar wenigen Sätzen, was ist denn die Fachgruppe Ölschaden und wozu gibt es die, was macht ihr da?
1: Also die Fachgruppe Ölschaden ist einer von wenigen Einheiten im THW, die sich mit dem Thema Ölschadensbekämpfung befasst. Also wir fahren grundsätzlich in Einsatz, wenn größere Mengen Öl auslaufen. Zu unseren Aufgaben gehört dann das Auffangen vom Öl, also dass das Öl sich weiter ausbreitet, zudem auch das Aufnehmen von Öl und im Zweifel dann auch das Separieren von Öl-Wasser-Gemischen. Also wir fahren erst auch raus nach größeren Mengen Öl und oft, wenn es zu Verschmutzung von Gewässern kommt.
2: Und wie wird das grundsätzlich gemacht, also das Öl aus dem Wasser zu bekommen?
3: Ja, das kommt total drauf an, mit was für einem Schadensbild wir es zu tun haben. Ne? Also welches Öl ist es, zum Beispiel Diesel, Heizöl, ist es vielleicht irgendwie ein Hydrauliköl, ist es Schweröl und so weiter. Da gibt es ganz verschiedene Arten. Und dann kommt es natürlich auch noch auf die Umgebungsparameter an, also sowas wie Temperatur, Wind und so weiter. Und dann haben wir ganz verschiedene Materialien und Geräte, um das Öl aus dem Wasser zu holen. Zum Beispiel mit Skimmern, da versuchen wir dann quasi den Ölfilm oben abzuschöpfen. Wir haben aber zum Beispiel auch so Material wie Absorbersperren und Ölsperren, wo wir dann versuchen, das Öl erstmal an der Ausbreitung zu hindern oder es zum Beispiel zu hindern, den Uferbereich noch mit zu verschmutzen und so weiter. Und dann können wir das aufnehmen und wie Raul gesagt hat, dann auch separieren und quasi wieder verwerten.
0: Aber es gibt Ölschäden ja nicht nur auf dem Wasser, sondern auch an Land. Wie verhält sich das da?
3: Ja, das kommt sehr drauf an, in welcher Umgebung wir unterwegs sind. Also wir hatten beispielsweise schon verschiedene Einsätze, gerade auch an Uferbereichen oder wenn beispielsweise Ölheizungen havarieren. Und da müssen wir natürlich versuchen, das erstmal einzudämmen, soweit wir es irgendwie haben. Und dann zum Beispiel mit verschiedenen Absorbmaterialien aufzunehmen. Wenn wir es natürlich nicht von der Wasseroberfläche oder sowas abschöpfen können, dann heißt das oft auch mehr Handarbeit.
0: Und Absorbmaterialien, was wäre das zum Beispiel?
1: Also Absorbmaterialien gibt es in unterschiedlichen Formen. Es gibt die einmal als Sperre, wo man die Ausbreitung verhindern kann. Es gibt die aber auch als klassisches Streugut, wie man es in jeder Werkstatt kennt. Es gibt die aber auch in allen möglichen Formen, Würfel, Kissen, da gibt es sehr, sehr viel Material. Man muss aber dazu sagen, dass wir bei so typischen Ölspuren, wie man sie oft im Radio hört, fahren wir eigentlich nicht in Einsatz. Das ist dann Aufgabe der Feuerwehr.
4: Wenn ich das richtig verstanden habe, heißt das, es wird schon größer, bis ihr kommt?
3: In aller Regel ist es so, genau. Wobei wir mit unserem technischen Berater natürlich auch gerne unterstützen, wenn vor Ort vielleicht auch das Lagebild noch unklar ist. Das gehört dann auch dazu, dass wir mal vorbeifahren und schauen, was können wir machen, was können wir anbieten, zumindest beraten. Aber in aller Regel sind wir mit unserem Material dann bei größeren Schäden im Einsatz.
4: Super, ich glaube, wir haben schon mal einen ersten Einblick bekommen. Wir hören noch mal ein bisschen Musik und freuen uns auf die ganzen Informationen, die wir noch kriegen.

0: Wir haben eben schon über das Absorbmaterial gesprochen. Wie dürfen wir uns das denn vorstellen? Welches Material habt ihr als Fachgruppe generell? Und könnt ihr uns auch mal über die Beschaffenheit des Materials ein bisschen mehr erzählen?
1: Genau, also wir haben ein riesiges Arsenal von Material zum Aufnehmen von Öl, also von den bereits genannten Skimmern, was eigentlich das Prinzip vom Loch im Wasser ist. Also das Öl, was oben schwimmt, wird von der Oberfläche abgepumpt. Da gibt es mehrere Formen und Bauarten von Skimmern, also einmal den Druckskimmer, einen Wehrskimmer oder auch die Bürstenskimmer, die mit einer Bürste das Öl von oben abschöpfen. Wir haben dieses Absorbmaterial, also es ist halt ölanziehendes und wasserabstoßendes Material, wo wir das Öl eigentlich absaugen können von der Oberfläche und das Öl mit dem ganzen Material dann entsorgen können. Und wir haben dann auch noch Pumpen, spezielle Pumpen für Öl, zur Ölbeförderung. Das sind diese sogenannten Schlauchquetschpumpen. Und dann gibt es noch das Herzstück unserer Einheit, die SEPCON, sind Separationscontainer, wo wir dann Öl-Wasser-Gemische mit einem Reinheitsgrad von 99% separieren können. Genau.
0: Und wie ist eure Mannschaft aufgestellt? Wie viel Personal habt ihr?
1: Also wir sind eine Stärke von 18 Helfern, also ein Gruppenführer, drei Truppführer und 14 Helfer und haben dann nochmal 18 Reservehelfer, also einer der größeren Einheiten beim THW. Das hat den einen Zweck, dass wir unsere Einsätze in der Regel ein bisschen länger sind, dass wir da auch einen Schichtbetrieb einstellen können.
0: Ist die seid ihr nur bei Küstengewässern oder anders? Seid ihr sowohl bei Küstengewässern als auch bei Binnengewässern einsetzbar?
2: Ja, genau, das ist so. Wir haben grundsätzlich drei verschiedene Ölschadensbekämpfungseinheiten im THW, Fachgruppe Öl A, B und C. Wir sind eine C-Einheit, die steht für die Binnenölschadenseinheiten. A und B sind an der Küste disloziert, da natürlich auch ein bisschen anders ausgestattet für die üblichen Schadensbilder, die es halt an der Küste gibt mit Havarien und so weiter. Und wir arbeiten aber immer Hand in Hand und das heißt sowohl, wir fahren natürlich auch an die Küste, genauso wie die Kameradinnen und Kameraden von der Küste uns auch im Binnenland unterstützen und wir greifen da im Prinzip Hand in Hand. Beispielsweise im Ahrtal hatten wir auch die Kameradinnen und Kameraden aus Cuxhaven dann zur Unterstützung da und unsere Ausbildung Geräteführer Öl findet beispielsweise auch beim Havariekommando an der Küste statt und so arbeiten wir zusammen und bilden auch zusammen aus.
0: Das heißt, alle eure Helfer haben die gleichen Ausbildungen oder haben sie auch unterschiedliche Aufgaben?
2: Es gibt schon nochmal unterschiedliche Spezialaufgaben. Die Fachausbildung ist erstmal identisch, dass quasi grundsätzlich alle erstmal alles machen können. Aber wir haben natürlich schon auch Spezialisten, die dann zum Beispiel den von Raul erwähnten Separationscontainer bedienen können. Wir haben Leute, die den Geländestapler fahren können, natürlich auch die Kraftfahrer CE für den Wechsellader etc. Das heißt, da haben wir dann nochmal ein paar Sonderfunktionen schon mit dabei. Aber die Ölschadensbekämpfung Basics, nenne ich es mal, die können wir alle gleichermaßen.
3: Das klingt danach, dass ihr viel Personal rekrutieren müsst. Finden sich da total viele Interessenten oder ist das eher ein Problem, weil das so speziell ist?
1: Also wir haben in Frankfurt den großen Vorteil, dass wir sehr, sehr viele Helfer haben. Leider ist das Thema Ölschaden so ein Nischenthema beim THW und die wenigsten, die zum THW kommen, kommen mit der Absicht, in die Ölschaden zu kommen. Dennoch haben wir sehr viele Leute, die dann sehr interessiert sind an dem Thema, auch das Interesse haben, etwas zu machen, was jetzt nicht so typisch THW ist und dann auch gerne in die Ölschaden kommen. Also wir sind eigentlich gut besucht da.
3: Super, wir haben schon tiefe Einblicke bekommen und wir hören jetzt noch ein bisschen Musik.
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0: So, die nächste Frage wäre dann, wie viele Fachgruppen Öl gibt es insgesamt und welche Unterschiede gibt es jeweils?
1: Also es gibt bundesweit insgesamt 20 Fachgruppen Ölschaden. Die sind, wie Elias schon bereits gesagt hat, in drei Kategorien unterteilt. Es gibt einmal die A, die an der Küste sich befinden. Da gibt es genau zwei Stück, einmal in Nordenham und einmal in Lübeck, also einmal Nordsee, einmal Ostsee. Die haben, wie wir auch, eine große SEPCON. Die kann aber das Vierfache vom Fassungsvermögen wie wir. Und die haben dann sehr viel Gerät vom Havariekommando, um halt an der Küste eine größere Ölhavarie zu bekämpfen. Dann gibt es noch die Fachgruppen B, die sind auch an der Küste überall verteilt. Die haben kein eigenes Gerät, sondern greifen auf das Gerät vom Havariekommando zu und betreuen dieses Gerät und kommen dann auch zum Einsatz. Und dann gibt es halt noch 11 Fachgruppen Ölschaden Typ C, also die im Binnenraum sind. Von denen sind auch 4 ziemlich neu gegründet worden in den letzten Jahren, die dann eigenes Gerät haben und dann bei Ölschadenslagen im Binnenraum zum Einsatz kommen. Nichtsdestotrotz unterstützen wir uns auch überregional, dass wir an die Küste fahren, wenn es da mal richtig zu einer Ölhavarie kommt. Aber auch die Jungs aus den Küstenländern haben uns in den letzten Jahren sehr oft bei Öleinsätzen wie im Ahrtal oder auch in Gabling unterstützt, wenn es nur dann Mann war.
2: Raoul, jetzt hast du das Havariekommando erwähnt. Viele wissen vielleicht gar nicht, was das genau ist. Kannst du da mal noch ein paar Sätze zu sagen, bitte?
1: Genau, das Havariekommando ist eine Organisation in Cuxhaven, die bei größeren Havarien an der Küste die Einsatzleitung übernehmen und auch das ganze Material für so Einsatzlagen zur Verfügung stellt.
2: Das ist praktisch überhaupt nicht THW-intern, sondern von außerhalb. Habt ihr das bei Einsätzen auch häufig, dass ihr mit anderen Organisationen zusammenarbeitet? Ihr seid doch da nicht bestimmt allein vor Ort, oder?
3: Nee, genau, das ist so. Wir haben im Prinzip immer eine ganze Reihe an unterschiedlichen Einheiten noch mit dabei. Das kann zum Beispiel in aller Regel schon mal eine Bergungsgruppe sein, die dann quasi uns unterstützt bei Material noch anzufertigen oder Aufbauten anzufertigen und so weiter. Natürlich da, wo viel Öl verarbeitet wird, muss der Brandschutz sichergestellt sein. Da haben wir die Kameradinnen und Kameraden der Feuerwehr mit dabei. Wenn es vielleicht um die Versorgung und Verpflegung vor Ort geht, haben wir mitunter die weißen Einheiten noch mit vor Ort. Und teilweise, wenn es um die Sicherheitsfragen geht, haben wir manchmal auch die Polizei und noch weitere mit dabei und natürlich ganz oft auch von den kommunalen Betrieben beispielsweise etc. Das ist dann immer ein ganz bunter Blumenstrauß an vielen Kompetenzen, die wir da vor Ort haben.
4: Wenn ihr das Öl aufgesammelt habt, was passiert denn damit? Wo geht das Öl dann hin?
1: Das ist sehr unterschiedlich. Also das hängt davon ab, wie viel Öl wir haben. Entweder geht es dann in die Entsorgung oder es wird dann wieder aufbereitet und kann dann wieder genutzt werden.

0: Ja, super. Wir haben doch schon einiges erfahren. Und ja, wir haben auch mitbekommen, dass die Bedingungen bei solchen Einsätzen total unterschiedlich sind. Öl ist im Wasser und am Ufer. Und ach du liebe Güte, Temperatur, Wind, Öl ist bestimmt auch nicht alles dasselbe. Wie geht man denn damit um? Was muss man denn da beachten? Also diese Komplexität, die könntet ihr uns mal ein bisschen auseinanderklabustern.
1: Ja, jeder Einsatz ist im Prinzip wirklich individuell. Das heißt, es gibt natürlich auch keine Musterlösung, die wir einfach schablonenartig drüberlegen können, sondern wir müssen uns alles vor Ort immer anschauen. Was haben wir für Umgebungsbedingungen? Haben wir eben bestimmte Wasserflächen? Wenn, ist es dann ein Fließgewässer? Ist es ein stehendes Gewässer und so weiter? Wie verhält sich das? Genauso natürlich, wie du schon gesagt hast, mit Temperatur, mit Wind. Habe ich da irgendwie eine Verschleppung davon? Was für ein Material habe ich überhaupt? Ist das jetzt ein Heizöl, was vielleicht sogar rot eingefärbt ist und oben aufschwimmt und unter Umständen sogar ganz gut erkennbar ist? Habe ich irgendwie ein Bunkeröl, ein Hydrauliköl oder, die sich ganz unterschiedlich verhalten? Und die verhalten sich natürlich auch nochmal bei plus 30 Grad völlig anders als bei minus 10 Grad beispielsweise. Und darauf muss ich natürlich eingehen und da auch meine Bekämpfungstaktik entsprechend anpassen und natürlich auch schauen, wo ich meine Bekämpfungsstelle einrichte, wo ich mein Personal allokiere und so weiter. Und da ist Erfahrung ein ganz wichtiger Faktor. Ja, und mit der Zeit lernt man dann die Sachen schon ganz gut einzuschätzen. Deswegen ist es ja bei uns in aller Regel auch so, dass wenn wir eine Einsatzmeldung bekommen, zum Beispiel erstmal der technische Berater rausfährt, der dann eine erste Einschätzung vornimmt, dass wir, wenn wir dann mit unserem ganzen Besteck, also Wechsellader, Anhänger und Co. vom Hof fahren, auch tatsächlich das Richtige dabei haben.
2: Genau, um das Öl dann zu erkennen, um was es für ein Öl sich handelt, wie gesagt, kann man auf die Farbe gehen. Der Geruch ist auch ein guter Indikator für das Öl, aber man muss auch immer die Schadenslage, also wo kommt das Öl her? Gibt es vielleicht irgendwo eine Havarie? Hat ein Schiff irgendwie ein spezielles Öl geladen? Da muss man immer mit den Einheiten vor Ort in Kommunikation treten, um da über die Vorgeschichte halt vielleicht herauszufinden, was für ein Öl es sein könnte.
3: Kann ich Kraftstoffe auch als Öl bezeichnen? Also Benzin, Diesel?
1: Diesel ja. Diesel verhält sich im Prinzip ähnlich wie Heizöl, ist auch eines der häufigsten Materialien, mit denen wir zu tun haben. Bei Benzin ist es zum Beispiel anders, das können wir auch nicht separieren, da können wir maximal irgendwie helfen, unterstützen, das entsprechend einzudämmen, aber das verflüchtigt sich zum Beispiel auch sehr, sehr schnell, sodass wir in aller Regel da quasi kaum tatsächlich bekämpfen können.
0: Könnte man sich auch noch ganz andere abenteuerliche Stoffe vorstellen, die ihr irgendwie beseitigen könnt, an die zunächst vielleicht gar keiner gedacht hat? Ich erinnere mich so an andere THW-Einsätze. Da kommen manchmal Sachen zutage, wo man merkt, oh, guck mal da können wir auch noch helfen. Stand gar nicht im Portfolio, aber es geht. Hast du sowas im Kopf?
1: Ja, wir unterstützen grundsätzlich bei einer Vielzahl von Einsätzen, weil wir natürlich zum Beispiel auch einfach Logistikkomponente sein können. Genauso haben wir ja unseren Geländestapler beispielsweise, der auch ein relativ einmaliges Fahrzeug ist, womit wir in unwegsamen Gelände auch mal irgendwie 2 Tonnen Last verbringen können, auch irgendwie durch Fließgewässer und so weiter. Aber grundsätzlich ist es so, wir sind auf entsprechende Öle spezialisiert. Wir können natürlich auch unterstützen oder andere Einheiten aushelfen, Gefahrstoffe irgendwo noch ein Stück weit einzudämmen und so weiter. Wir haben auch natürlich in aller Regel selten reines Öl irgendwie an unseren Einsatzstellen. Von daher müssen wir das immer abschichten, aber wir sind jetzt keine allgemeine Chemikalienbekämpfungseinheit beispielsweise.
0: Okay, super, vielen Dank. Wir haben jetzt einiges erfahren schon wieder. Entspannen uns nochmal bei ein bisschen Musik.

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1: Wir kommen jetzt mal zu euren Einsätzen. Wie häufig kommen solche Einsätze vor und wie viele hattet ihr zum Beispiel dieses Jahr schon?
2: Also die Einsätze kommen jetzt nicht regelmäßig vor, leider aber immer öfter. Also gibt es unterschiedliche Ursachen. Es gibt den einen Öleinsatz, wo wir dann einen Unfall haben, zum Beispiel ein Heizöltransporter, der havariert ist. Wir kommen aber auch nach Hochwasserlagen oder Starkregenereignissen zum Einsatz, wenn das Wasser in den Kellern die Öltanks aufgeschwemmt hat und wir da im Keller also eine Mischung aus Öl, Wasser, Schlamm und Öl haben, um da eine Separation vorzunehmen. Es kommt aber auch leider regelmäßig vor, dass wir eine Verschmutzung von Gewässer haben durch Absicht, dass Leute Öl ins Wasser leiten. Wir haben aber auch Einsätze, die gar nichts mit Öl zu tun haben, wo wir dann Feuerwehr oder Polizei unterstützen, sei es mit unserem Mitnahmestapler oder mit unseren großen Faltbehälter, wo wir größere Mengen Flüssigkeiten aufbewahren können für zum Beispiel Löscheinsätze.
3: Elias, magst du auch noch mal ein bisschen was aus den Einsätzen erzählen? Ich glaube, das interessiert die Leute, die da noch nicht so einen wirklichen Einblick rein haben.
4: Ja, Raul hat ja so ein bisschen die Bandbreite schon dargestellt, um vielleicht mal drei Einsätze rauszugreifen. Wir hatten neulich einen Einsatz, das war, ich sag mal, ein relativ kleiner, da war ich als technischer Berater unterwegs. Da hatte jemand Altöl in einem Fischteich, naja, entsorgt, sagen wir mal. Mhm. Und das heißt, da beraten wir dann, die Feuerwehr ist aber schon vor Ort, die Polizei ist schon vor Ort. Wir stehen da quasi einfach nur mit unserer Beratung und Expertise zur Verfügung, bis hin zu einem Einsatz, was Raul auch gerade schon angedeutet hat, wo dann wirklich größere Mengen Öl auch in Fließgewässer bei uns in Frankfurt zum Beispiel auf der Nidda einfach weggekippt wurden, da dann auch wirklich die Wasservögel und die Nutrias und so weiter bedrohen, sodass wir das natürlich schnellstmöglich dann auch unter Zeitdruck einfangen müssen, um die Natur zu schützen, bis hin zum ganz großen Einsatz der letzten Jahre, was wie für viele Einheiten im THW und der Feuerwehr auch war, natürlich das Ahrtal war, wo wir insgesamt 3,7 Millionen Liter Öl-Wasser-Gemische bearbeitet haben.
3: Wow, das klingt nach einer ganzen Menge, was mich jetzt so ein bisschen ja aus dem Gleichgewicht gebracht hat. Da klangen einige Dinge mit, wo Leute absichtlich das irgendwie gemacht haben. Ey, jetzt hättest du mal eine Chance, das nach draußen zu tragen, wie scheiße das ist, was das alles bewirkt. Magst du denen mal was mitteilen?
4: Ja, das ist tatsächlich eine ziemliche Sauerei, das muss man einfach so sagen, weil wir wissen auch, dass ja schon ein Tropfen Öl quasi schädliche Wirkungen haben kann. Und wenn dann jemand beispielsweise 1000 Liter Altöl auf dem Fließgewässer in einem Naturschutzgebiet beziehungsweise in einem Brut- und Setzgebiet verklappt, ja, dann hat das natürlich einen wahnsinnigen Impact. Und wenn man es nicht rechtzeitig irgendwie mitbekommt und einsetzen kann oder sein Material einsetzen kann und es dann vielleicht auch noch in Altarmen versickert und sonst irgendwas, ist es eine Umweltkatastrophe.
5: Das macht einen wirklich fassungslos. Da fehlen mir absolut die Worte. Ihr kommt ja auch selbst direkt eben mit diesen Stoffen ja natürlich in Verbindung. Habt ihr spezielle Schutzausrüstung? Wie schützt ihr euch selbst davor?
2: Genau, also wir haben da ein Riesensortiment an Schutzausrüstung, also Gummistiefel, Handschuhe, Schutzanzüge und auch Atemschutzmasken, um uns selbst davor zu schützen, um halt auch nicht in Kontakt mit diesem Gefahrstoff zu kommen. Ja.

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0: Ihr habt hier uns jetzt schon ein paar Einblicke in eure bisherigen Einsätze gegeben. Ihr habt auch dabei ein oder zweimal schon Gabling erwähnt. Was war denn da vorgefallen?
1: Genau, in Gabling vor 2 Jahren nach dem Hochwasser, also im Raum Augsburg, kam es zu Überschwemmungen von den Kellern. Und wie gesagt, sehr viele Häuser in Deutschland haben noch eine Ölheizung und das ganze Öl havariert halt in den Kellern mit dem ganzen Hausrat, dem Schlamm, dem Wasser. Und wir bauen dann in dem Fall, wie auch im Ahrtal und auch 2013 in Deggendorf, einen Separationsplatz auf. Wir bekommen dieses Gemisch angeliefert und versuchen dann halt dieses Öl vom Wasser zu trennen, das Wasser wieder dem Gewässer zuzugeben und das Öl dann entweder entsorgen zu lassen oder wieder aufarbeiten zu lassen.
0: Das klingt sehr komplex. Wie werdet ihr denn ausgebildet? Brauche ich eine berufliche Vorbildung, wenn ich bei euch mitmachen möchte?
1: Also eine berufliche Vorbildung braucht man bei uns nicht. Also man braucht gelegentlich nur Motivation und Interesse am Thema. Die Ausbildung ist wie in jeder anderen Facheinheit vom THW eine Fachausbildung nach der Grundausbildung, wo man die ganzen Basics zum Thema Ölschadensbekämpfung lernt, in der Einheit und auch auf Lehrgängen bundesweit.
0: Was wären denn da Lerneinheiten? Hast du ein paar Beispiele?
1: Das Erkennen von Öl, das Erkunden von der Schichtdicke, das Betreiben von Skimmern, von Pumpen, das Betreiben und das Bedienen seiner Separationsanlage, das sind so ein paar Beispiele.
2: Ja, jetzt ist es so, ich bin ja auch schon so ein paar Jahre im THW. Ich kenne das so, dass die Einsätze total komplex sind oft und auch immer irgendwie ein bisschen anders werden, als man es sich so gedacht hat. Man muss total viel improvisieren. Kennt ihr das auch? Wollt ihr da vielleicht mal ein oder zwei Beispiele nennen?
3: Ja, das ist bei uns quasi der Standardfall, dass es irgendwie komplex ist und improvisiert werden muss, weil wir es ja mit ganz unterschiedlichen Lagen zu tun haben. Und wenn wir wirklich größere Einsätze haben, wo wir zum Beispiel dann die Separation in Angriff bringen, da reden wir normalerweise ja auch von so großen Mengen, dass es immer eine große Material- und auch Personalschlacht ist im Prinzip und wir dazu natürlich auch die Themen haben wie Logistik, Sicherheit von dem Ganzen und so weiter. Hat das gerade schon gesagt, im Ahrtal haben wir 3,7 Millionen Liter Öl-Wasser-Gemisch gehabt, davon ungefähr 1,7 Millionen Liter Reinöl, was dann hinterher rauskam. Und das ist natürlich auch eine Brandlast, mit der man umgehen muss und so weiter. Und da muss man sich dann was überlegen. Wir haben damals dann zum Beispiel 10 große Baker Tanks dahingestellt, um das erstmal zu sichern und den Brandschutz Genüge zu tun.
2: Na, wir haben eben, als die Musik lief, das konnten die Hörer nicht mitbekommen, gesagt, ja, das THW besteht doch oft aus Geschichten, die man erzählen kann, weil einem ganz viel passiert ist und das macht doch ganz viel aus. Hast du da vielleicht noch eine?
3: Ja, eine, die wahrscheinlich inzwischen einmal die Runde schon durch die Republik gedreht hat, weil sie wirklich außerordentlich war, war letztes Jahr. Da hatten wir den von Raul schon erwähnten Tanklaster, der havariert ist und das unglücklicherweise oberhalb eines Naturschutzgebiets mit einem kleinen Bachlauf und so weiter, wo viel Schilfrohr war und also wirklich schlechte Umgebungsbedingungen zur Ölschadensbekämpfung. Und aber klar war, aufgrund des hohen biologischen Wertes muss da möglichst jeder Tropfen irgendwie rauskommen, weil auch die Wasservögel brüten und so. Mhm. Und da haben wir uns dann tatsächlich entschieden, Mähroboter einzusetzen, um das Schilfrohr zu entfernen und dann mit einem Helikopter drüber zu fliegen, sodass der Downwash vom Rotor quasi auch die letzten Tropfen Öl aus dem Schilfrohr raus bläst, wenn man so will, und es dann mit einem Skimmer aufgenommen werden kann, damit dieses Naturschutzgebiet wirklich wieder hinterher so rein und sauber ist, wie es nur irgendwie möglich ist.
2: Ein riesiger, geil getrickster Ventilator, ne?
3: Im Prinzip, genau. Es ist eine unkonventionelle Methode. Ich habe es gesagt, kam ursprünglich von der Feuerwehr. Mhm. Da gab es so einen Einsatz zum Beispiel auch schon mal, um ein verunglücktes Rehkitz von einer Eisfläche zu pusten. Mhm. Aber in der Tat ist nicht Alltag.
2: Super, vielen lieben Dank. Wir hören noch mal ein bisschen Musik.

0: Rauls Augen haben eben geblitzt, als Elias diese schöne Hubschraubergeschichte erzählt hatte und hat ein Signal gegeben, er hat auch noch eine kleine Geschichte, die er zum Besten geben möchte.
1: Genau, also wir haben schon von dem Einsatz im Ahrtal, also in Sinzig, gehört und auch die Riesenmengen Öl, die da separiert wurden. Und da gab es dann auch das Problem mit der Logistik. Das heißt, das ganze Öl, was zwischengelagert wird, muss auch irgendwann das Ahrtal verlassen. Und da hat es an der Logistikkomponente gefehlt. Und da kam plötzlich die Idee von unserem damals technischen Berater, einen Bahnhof zu reaktivieren, um mit Kesselwagen das Öl aus dem Ahrtal zu transportieren. Und so wurde in kürzester Zeit ein altes Eisenbahngleis wieder reaktiviert und mit Hilfe von der Bundeswehr Kesselwagen organisiert, um das Öl dann aus dem Ahrtal zu transportieren.
0: Ja, Improvisation ist wirklich alles Wahnsinn. Also ja, THW, ne? So sind wir.
2: Ihr investiert ja eure Freizeit ins THW, also eure private Zeit. Weshalb tut ihr das?
1: Also vor allem einmal die Kameraden, mit denen man es macht. Also es macht unglaublich viel Spaß, beim THW zu sein. Man lernt sehr, sehr viel und man darf auch eine Aufgabe erfüllen, um der Gesellschaft irgendwie zu helfen. Das motiviert natürlich. Genau.
2: Und was macht das THW für euch besonders?
1: Also zum einen die Kameraden, also die ganzen Helfer beim THW, also dieser Schlagmensch, der beim THW mitmacht, macht das THW zu dem, was es ist.
2: Mhm. Und weshalb sollte man mitmachen?
1: Einmal, um diese Kameradschaft zu erleben, um Sachen zu sehen, um Sachen zu erleben und um auch sich weiterzubilden. Also man lernt so, so viel beim THW, jeden Tag, jeden Dienst, dass es einfach sinnvoll ist, da mitzumachen.
3: Ja, wie sieht's denn bei dir aus, Elias?
4: Ja, ohne das Ehrenamt wäre unsere Gesellschaft ärmer. Das muss man einfach so sagen. Das betrifft natürlich alle Ehrenämter, von Sport über Kultur bis Musik und viele andere auch. Bei uns im Bereich der Blaulichtfamilie, also Feuerwehr, THW, Rettungsdienst, die weißen Organisationen etc., muss man natürlich sagen, wir sind zu 97% ehrenamtlich engagiert. Das ist einmalig in Deutschland. Insgesamt 1,7 Millionen Menschen in Deutschland dienen dem Bevölkerungsschutz und das ist schon ein ziemlicher Hammer. Und das ist auch der einzige Grund, wie wir die Sicherheit in unserem Land und die Hilfeleistungsfristen überhaupt aufrechterhalten können und es ist einfach wunderbar, ein Teil dessen sein zu dürfen.
2: Und was macht das THW für dich besonders speziell?
4: Da ich ja von der Feuerwehr gekommen bin, war natürlich das THW nochmal eine neue Komponente. Ich musste tatsächlich auch die Grundausbildung nochmal ganz von vorne machen, weil da sich gar nichts anrechnen lässt und so weiter. Da ich aber ja von Beruf Ingenieur bin und von daher natürlicherweise technikbegeistert und technikaffin, war das THW natürlich nochmal ein bisschen was anderes, weil man schon mehr wirklich mit Technik zu tun hat und das Ganze auch ja irgendwie reifen sieht, neue Geräte kommen, sieht, neue Strategien entwickelt und so weiter und das einfach nochmal eine besondere Herausforderung ist.
3: Ich weiß von dir ganz persönlich, dass man da irgendwie wohl auch tolle Leute kennenlernen kann, oder?
4: Ja, absolut. Das ist so, meine bessere Hälfte und ich haben uns auch im Dienst kennengelernt und das ist jetzt schon über 8 Jahre her und unser kleiner Sohnemann mit 3,5 Jahren, der nimmt auch gerne am Dienst teil, hat sogar schon selber eine Einsatzjacke und freut sich jedes Mal, wenn er die großen blauen Autos sehen darf. Da ist das Thema Blaulichtfamilie tatsächlich vollständig umgesetzt.
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0: Frage an die Technik. Sind wir auf Sendung?
1: Ja.
0: Gut, das ist schön. Freuen wir uns. Ja, die Sendung ist schon fast vorbei. Gegen wie immer sehr, sehr schnell. Eine Frage wollten wir euch noch stellen. Wir haben eine Frage in den letzten Sendungen sehr lieb gewonnen. Eine kleine blaue Fee mit gelbem Helm begegnet euch und ihr habt einen Wunsch frei. Was wäre das?
2: Ja, da muss ich doch zwei Wünsche äußern. Einmal natürlich für unsere ganze Blaulichtfamilie, auch über das THW hinaus, die Wertschätzung aus Politik und Gesellschaft, denn es ist eine großartige Arbeit, die da jeden Tag passiert. Und für uns in Frankfurt ganz persönlich endlich eine neue Unterkunft.
3: Genau, und ich habe noch einen speziellen Wunsch ans THW und insgesamt an die Bevölkerung, dass wir unseren Auftrag des Zivilschutzes nie ausüben müssen.
0: Das klingt wirklich wünschenswert. Das stimmt.
4: Da hoffen wir alle drauf. Das könnte kein Mensch gebrauchen, auch wenn die Welt wackeliger geworden ist. Lieber Raoul, lieber Elias, vielen lieben Dank, dass ihr unsere Gäste wart und so einen tiefen Einblick in diese ganz besondere Fachgruppe gegeben habt. Extra aus Frankfurt hergekommen seid, wieder in eurer Freizeit. Hanna, vielen Dank, dass du uns unterstützt hast heute. Cool, ich hoffe, dir hat Spaß gemacht. Uns hat es Spaß gemacht. Wir verabschieden uns von euch und hoffen, dass ihr das nächste Mal wieder dabei seid.
0: Macht's gut.
2: Ciao.
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Herzlich willkommen zur Juni-Ausgabe vom Radiogemüse hier auf Radio Rüsselsheim. Erster Sonntag im Monat, 17 bis 19 Uhr. Das heißt, es ist Zeit, die Kaffeetassen wegzustellen und sich vors Radio zu setzen und ein bisschen schöne Musik zu hören und ein paar interessante Geschichten, die ich im Laufe der nächsten zwei Stunden hier erzählen möchte. Mein Name ist Elmar Jason Lüttke und heute bin ich mal alleine hier. Und ich habe ein bisschen was mitgebracht für euch, habe mir was vorgenommen. Ich werde ein bisschen musikalisch, wird es quasi der Teil 2 von der März-Sendung werden, wo ziemlich viel live gespielt wurde. Und da habe ich einfach heute noch mal ein bisschen wieder was dazu mit ins Studio genommen, was ich euch vorspielen möchte, wie immer nur von Schallplatte und von CD. Ich freue mich ganz furchtbar drauf, was ich alles so dabei habe und wie es euch gefallen wird, und wollte jetzt tatsächlich anfangen mit so ein paar Dingen, die ich in der letzten Sendung angeteasert habe, die ich da aber dann nicht dabei hatte, beziehungsweise die einfach noch nicht bei mir waren. Und das wollte ich jetzt zumindest hier mal nachholen. Und wir hatten ja in der letzten Sendung viel über Rick DeLisle gesprochen, den großartigen Radio-Disc-Jockey aus den USA, beziehungsweise aus Berlin, muss man ja eigentlich sagen, war ja eigentlich ein adoptierter Berliner. Und der hat tatsächlich, das habe ich in der Sendung auch gesagt, eine Platte gemacht, Rick's Rap. Das war eine sehr schöne, ja, so eine sehr schöne Geschichte eigentlich dazu, wie er halt mit AFN auch die neue deutsche Welle so ein bisschen begleitet hat, beziehungsweise halt auch, glaube ich, so ein bisschen dann mit seinem Wechsel zu Rias 2 dann auch mitgeprägt hat. Er war ja auch in der Spliff Radio Show dabei, habe ich ja jetzt auch schon durchaus das ein oder andere Mal gespielt. Aber wie gesagt, er hat eine eigene Scheibe gemacht, einen Rap, den habe ich jetzt mal mitgebracht, habe ich mir extra im Internet bestellt, die Single, die wollte ich eigentlich auch schon lange haben. Jetzt war die perfekte Gelegenheit. Und deshalb spiele ich jetzt einfach mal Rick's Rap.

0: Ja, und im Grunde genommen hat er da eigentlich auch so genau die Bands, die bei mir halt auch immer wieder laufen in der Sendung. Die sind halt alle irgendwo da dann mal aufgetaucht in dem Kosmos sozusagen. Er war halt einfach sehr, sehr stark an der neuen deutschen Welle mit unterwegs. Und ich habe beim letzten Mal auch die Tubes angesprochen, wo ich habe gedacht, ich hätte White Punks on Dope. Aber das habe ich dann doch nicht. Aber wo Rick DeLisle gerade Nina Hagen erwähnt hat, und ich meine, ich habe ja auch schon viel von Spliff immer wieder gespielt, und die Nina Hagen Band war ja im Grunde genommen tatsächlich die Keimzelle von Spliff. Also habe ich dann jetzt halt auch einfach nochmal Ich Glotz TV mitgebracht von Nina Hagen, weil das ist ja die deutsche Version von White Punks on Dope. Also von daher spielen wir das jetzt auch direkt mal.
1: Recht schönen guten Abend, meine Damen und Herren. Ich begrüße Sie recht herzlich zu unserem heutigen Fernsehprogramm und wünsche Ihnen einen recht guten Abend.

So, waren ja so ein bisschen tatsächlich auch so ein paar aktuelle Dinge letztendlich dabei in dem, was Nina Hagen da so gesungen hat. Großartige Nummer, finde ich. Geil produziert. Und Nina Hagen, auch wenn sie jetzt vielleicht so ein bisschen in ihrer esoterischen Schiene, ich möchte es mal vorsichtig ausdrücken, vielleicht ein bisschen übers Ziel hinausgeschossen ist. Aber grundsätzlich halt einfach war das damals, war das auch für die Westmusik, war das ein total krasser Impuls, der da von ihr kam, weil sie halt einfach eine Naturgewalt irgendwie war. Von daher großartig. Ich habe jetzt noch hier eine ganz andere neue Kategorie, die ich jetzt hier das erste Mal rein tue in die Sendung. Mal gucken, ob sie sich hält. Das ist die Kategorie, wir spielen Lieder, die Sandra sich gewünscht hat, weil sie schon ewig nicht mehr gehört hat. Und da ich natürlich zufälligerweise das, was sie sich gewünscht hat, halt im Schrank stehen hatte, gibt's jetzt hier The Only Way Is Up von Yes. Auch so eine Mädel-Kategorie, Annie Lennox, Lisa Stansfield. Total energiegeladene britische Sängerin, die aber dann irgendwie, zumindest bei Yes, dann auch irgendwie in der Versenkung wieder verschwunden ist. Ein sehr krasses Lied tatsächlich mit einer sehr, sehr interessanten Story dahinter. Aber ich will jetzt einfach mal die Musik wirken lassen. Von daher gibt's jetzt hier Yes.

So, das kommt natürlich davon, wenn man so einen Extended Remix rumliegen hat, dann dauert das Ganze natürlich ein bisschen länger. Geile Nummer, irgendwie habe ich jetzt auch schon, ich weiß nicht, wie lange nicht mehr gehört, macht aber eigentlich doch immer wieder Spaß. Und man sagt ja immer, dass die 90er so furchtbar waren, wobei, wenn ich jetzt mal drüber nachdenke, das war ja sogar noch 88. Das hat ja eigentlich gar nichts mit den 90ern zu tun, aber das war dann schon so die Zeit in den 80ern, Ende der 80er, wo halt dann das Ganze sehr viel, ja, nochmal anders disco-lastiger, elektronisch disco-lastiger geworden ist. Und das hat man jetzt dann hier eigentlich schon ganz gut gehört, aber wie gesagt, geile Nummer eigentlich. Kann man durchaus auch immer wieder mal hören. Yes, and the plastic population, the only way is up. So, und jetzt, das war jetzt sozusagen das, was ich nochmal so ein bisschen nachholen wollte. Und jetzt kommen wir zum Standardprogramm, wie ich es eigentlich heute vorhatte. Grundsätzlich, ich wollte Live-Sachen spielen. Live-Sachen, die ich bisher noch nicht gespielt habe. Und dann kam mir auch irgendwie gerade mal in den Sinn, auch mit dem Thema, dass ja die Deutschen und die Franzosen gerade dabei sind, sich so ein bisschen in einigen Dingen mal etwas intensiver um die politische Lage zu kümmern. Und wir natürlich auch gerade jetzt hier, egal ob es jetzt Rüsselsheim ist oder Trebur oder auch Nauheim, als Beispiele, die ja alle mit französischen Kommunen auch verschwistert sind, sodass wir ja eigentlich schon auch immer sehr, sehr große Schnittmengen einfach zu Frankreich haben. Und aufgrund der Tatsache, dass halt ein gewisser Teenager jetzt tatsächlich eine 2 in Französisch auf ein Zeugnis bekommt, was sehr krass ist, habe ich dann gedacht, das ist jetzt genau die richtige Zeit, um mal Patricia Kaas rauszuholen. Damit sind wir dann sehr gut auch bei der Schnittmenge nach Deutschland, weil sie ja eben als Kind des Elsass durchaus auch zweisprachig unterwegs ist. Und sie hat mal ein Lied, in dem sie ihre Beziehung mit Deutschland auch so ein bisschen verarbeitet, hat sie rausgebracht. Da singt sie von Deutschland, d'Allemagne. Und das hat sie auch live gesungen. Und ich fand, dass das ein sehr, sehr schönes Lied ist. Und das ist auch eine sehr, sehr schöne Live-Version. Und deshalb gibt's jetzt mal tatsächlich hier Patricia Kaas.

Ja, da ist schon sehr viel gegenseitige Geschichte, die sich in dem Lied widerspiegelt. Und ist natürlich auch eigentlich tatsächlich Patricia Kaas die ideale Künstlerin, um genau so ein Lied zu machen, weil sie halt eben einfach diesen zweisprachigen Hintergrund hat. Und dementsprechend natürlich, dass halt auch alles bei ihr sehr, sehr toll auch klingt. Also ich mag diese Frau grundsätzlich sehr gerne. Ich habe irgendwie jetzt hier aber festgestellt, dass ich schon ewig nichts mehr von Patricia Kaas mal selbst aufgelegt habe. Weiß gar nicht tatsächlich, woran das liegt. Aber jetzt ist halt mal wieder hier was übers Radio gelaufen und ich glaube, ich werde auch zu Hause dann tatsächlich mal ein bisschen öfter auch mal wieder Patricia Kaas hören, weil es tatsächlich einfach sehr, sehr schöne Musik ist und sie halt auch eine super tolle Stimme hat und auch sehr schöne Geschichten erzählt in ihren Liedern. Von daher war das jetzt mal ein ganz guter Anlass, einfach mal wieder ein bisschen Patricia Kaas zu hören. So, Entschuldigung, ich musste mal kurz einen Frosch im Hals versuchen zu bekämpfen, der ist aber sehr... sehr hartnäckig, von daher werde ich jetzt einfach mal gucken, dass ich die nächste Musik spiele und dann nochmal was gegen den Frosch im Hals tun, bevor der mich irgendwie weiter ärgert. Ich habe die Talking Heads dabei, mit Burning da, Once in a Lifetime, so eine Nummer, die ich als Junge, als Teenager irgendwie mal auf einer Kassette, das war eine gelbe Aqua-Kassette, da habe ich es mal aufgenommen aus dem Radio. Die Kassette ist irgendwie leider nicht mehr da, was total schade ist. Aber das Lied ist da und ich habe es jetzt hier mal in einer Live-Version mitgebracht. Und da ich die Talking Heads irgendwie sehr, sehr toll finde und David Byrne in seiner Zappel-Philipp-artigen Weise, wie er live auftritt, auch einfach ein ganz tolles Multimedia-Spektakel sozusagen ist, habe ich jetzt hier mal Once in a Lifetime mitgebracht von den Talking Heads.

Ja, hier fehlt natürlich im Radio ganz klar das Video dazu, wie David Byrne halt da rumzappelt. Der hat ja ein Händchen und auch ein Hemdchen tatsächlich in dem Falle dafür, dass er als auch jetzt eher sehr schlanker Mensch in einem massiv zu großen Anzug halt bei dem Lied da auf der Bühne rumtanzt. Das sieht einfach total krass aus und man sieht, dass er da, glaube ich, irgendwie ganz furchtbar viel Spaß bei hat. Von daher ist das sehr schön und ich mag das total und das kommt jetzt im Radio tatsächlich leider nicht ganz so rüber. Aber das ist mir egal, ich wollte es halt einfach mal spielen, weil es halt tolle Musik ist und ich habe jetzt auch in Anbetracht der Tatsache, dass mein Frosch im Hals irgendwie gerade so ein bisschen Terror macht, habe ich schon mal direkt was Neues dann schon aufgelegt und jetzt kommen wir wieder zur Vinyl-Ecke. Es muss irgendwie immer, wenn ich was mit live mache, muss immer was mit von Springsteen dabei sein. Gut, liegt vielleicht auch daran, dass ich halt diese 5-LP-Box habe, in die halt irgendwie auch so ziemlich jedes Lied halt einfach total geil ist, immer von einem anderen Konzert aufgenommen, aber alles immer großartige Musik. Und ich hatte neulich mal wieder gelesen, so die Geschichten über seine Live-Auftritte und da war dann auch bei Hungry Heart, ich komme jetzt tatsächlich gerade nicht drauf, aber da war halt auch ein großartiges Konzert, wo er Hungry Heart live für diese LP-Box gesungen hat, beziehungsweise die LP-Box ist ja dann zusammengestellt worden mit ganz vielen Live-Aufnahmen von ihm. Großartige Sachen dabei und deshalb spiele ich jetzt mal Hungry Heart davon ab.

so, oh, jetzt habe ich natürlich hier, glaube ich, gerade die einen DJ-Falle abgewürgt. Ach nee, das nächste Lied hat schon angefangen. Von daher, alles richtig gemacht. Alles gut. Ja, Springsteen. Kann man eigentlich nicht viel anderes sagen, als das war jetzt Bruce Springsteen. Eine Naturgewalt, wie man es halt kennt. Naturgewalten hat auch die nächste Band durchaus stimmliche Naturgewalten sozusagen. Ich habe mich irgendwie immer ganz lange gegen die Bee Gees so ein bisschen gewehrt, weil ich sie irgendwie ja nicht so ganz toll immer fand in allem, was sie so gemacht haben. Aber irgendwie ist mir so die letzten Jahre ist ständig immer ein Lied bei mir irgendwie mir vor die Füße gelaufen, wo ich gedacht habe, boah, das ist eigentlich wirklich tatsächlich ein ganz, ganz großartiges Lied, was diese Band da gespielt hat. Und ich habe es jetzt ein paar Mal auch immer wieder gehört und habe auch mal ein YouTube-Video von einer Fernsehshow mit Natalie Cole gesehen, die sie angekündigt hat, und das war irgendwie total genial. Das war irgendwie auch so ein Konzert im Fernsehstudio. Das war großartig, und dann habe ich jetzt zufällig bei einer meiner Lieblingsbeschäftigungen tatsächlich mittlerweile beim Wiesbadener Bücherbazar einfach mal reinzuschauen, habe ich dann ein Live-Album von den Bee Gees entdeckt und da war dieses Lied drauf und da habe ich so gedacht, hey, das muss dann doch jetzt mal gespielt werden, wenn es schon tatsächlich da liegt und ich die Platte einfach mitgenommen habe, dann kann ich jetzt auch mal spielen. Und ich präsentiere jetzt hier an der Stelle Nights on Broadway von den Beach Boys, von den Bee Gees.

finde es total krass, wie viel unfassbare Power dieses Lied einfach hat. Da ist so viel Energie drin und ich bin dann immer so ein bisschen fasziniert, wenn man dann mal so spätere Sachen von den Bee Gees hört oder die Sachen, die sie auch für Dionne Warwick und Barbara Streisand und so gemacht haben, die irgendwie alle, weiß ich nicht, sehr langweilig sind in meinen Augen, vor allen Dingen in meinen Ohren. Da weiß ich halt nicht so richtig, wie es eigentlich kommt, dass das, dass sie halt diesen wahnsinnigen treibenden Beat, den sie hatten, jetzt auch mit aus den Saturday Night Live Filmen und sowas, und halt eben, wie gesagt, diese Nummer, die für mich einfach einer der großartigsten Songs so überhaupt eigentlich ist, wieso da dann halt ansonsten teilweise wirklich so nicht so schöne Sachen bei ihnen rausgekommen sind. Das fasziniert mich irgendwie immer wieder. Aber ja, ich habe die Scheibe gefunden, eine Doppel-LP live, sind auch noch ein paar andere schöne Sachen dabei. Und falls ich irgendwie Lust habe, mal wieder irgendwas Live-Musikmäßiges zu machen, dann könnt ihr euch sicher sein, wird auch das auftauchen, weil es einfach irgendwie coole Musik ist. Ja, ich habe jetzt ansonsten in meinem Programm ab 18 Uhr in der zweiten Stunde natürlich wieder ein bisschen mehr Informationen so aus der bunten Welt des Gartens, was wir gerade so machen, was so alles passiert. Und dann muss ich auch mal über das Thema Klima tatsächlich mal reden, weil auch da gibt es ja interessante Dinge, über die wir mal informieren müssen, denke ich, und vor allen Dingen über die wir halt auch alle mal nachdenken müssen. Also da habe ich auch ein bisschen was mitgebracht und habe jetzt dann aber trotzdem nochmal gleich eine weitere Naturgewalt, nämlich Meat Loaf. Da kann man ganz klar von der Naturgewalt reden. Und er hat, was ich tatsächlich über einen ganz langen Zeitraum gar nicht wusste, hat halt auch mal ein Live-Album ist mal rausgekommen. Bin mir nicht so ganz sicher, wie hundertprozentig offiziell das tatsächlich ist, ob das dann doch nicht eher ein Bootleg ist, was aber zumindest auch auf CD rausgekommen ist. Und tatsächlich bin ich mal bei den Kollegen von HR1 neulich drüber gestolpert. Die haben nämlich Paradise by the Dashboard Light gespielt aus diesem Live-Album, was ich persönlich nicht so schön fand, weil er hat halt Carla DeVito, seine eigentliche Background-Sängerin, die ist bei dem Konzert nicht dabei gewesen. Und deshalb klingt Paradise by the Dashboard Light so ein bisschen ja ungewohnt, weil man halt einfach die weibliche Stimme nicht kennt. Das finde ich dann schon ein bisschen schade. Ich habe deshalb halt jetzt hier auch mal Two Out of Three Ain't Bad mitgebracht. Mal gucken, wie das so ist.

So, mit den letzten Applausklatschern bei Meatloaf ist es jetzt 18 Uhr hier im Radio Gemüse auf Radio Rüsselsheim mit Elmar Jason Lüttke an der Ausgabe vom Juni, weil heute der 7. Juni 2026 ist. Und schon mal eine kleine Vorwarnung, sozusagen der 5.7. ist dann der Termin für die nächste Sendung Radio Gemüse, bis auf natürlich die Wiederholung, die es ja auch dann voraussichtlich nächsten Sonntag und auch unter der Woche gibt. Also von daher, wer nochmal irgendwas nachhören möchte, das ist natürlich weiterhin möglich über die Wiederholung der Sendung. Jetzt ist die zweite Stunde Radiogemüse. Das ist ja dann bekanntermaßen, da geht es dann immer ein bisschen mehr um gärtnerische Dinge. Da komme ich dann auch gleich drauf dazu. Habe aber erstmal noch ein bisschen Musik mit ABC, All of My Heart. Und dann geht's in den Garten.

Ja, das bei der Nummer und gerade beim ersten Album von ABC hat mich auch David Palmer am Bass irgendwie massiv fasziniert. Der hat eine sehr, sehr krasse, sehr singende Spielweise im Bass, das so ein bisschen auch an Pino Palladino, den wir ja alle sehr gut von Paul Young, von seinem ersten Album kennen. Und David Palmer spielt da einen sehr, sehr ähnlichen Bass und das finde ich total krass, klingt sensationell gut und ist auch mal sowas, was mich bei diesem Lied immer sofort anfixt. Mal abgesehen davon, dass halt natürlich das Lexicon of Love von ABC, wie glaube ich, ich bestimmt schon 500 Mal gesagt habe, auch einfach eins meiner aller absoluten Lieblingsalben ist. So viel zu ABC. Ich habe gerade so in der Vorbereitung auf die Sendung, habe ich gedacht, da haben wir ja in der Mai-Sendung mal so massiv, man wird jetzt sagen, in Hessen das Maul aufgerissen mit dem Thema Eisheilige, weil wir gesagt haben, ach ja, Eisheilige, und das ist ja längst nicht mehr so ein Thema und das wird wahrscheinlich auch terminlich dann jetzt eher zu einem anderen Zeitpunkt, wenn überhaupt, sein. Und tatsächlich haben wir dann ja festgestellt, zack, dass halt wirklich genau an den Tagen, an denen halt die Eisheiligen sind, dass halt genau an den Tagen das Wetter halt auch einfach sehr viel schlechter geworden ist. Es ist kühler geworden oder, Entschuldigung, ich muss mich korrigieren, es ist nicht schlechter geworden, es ist nur tatsächlich auf einmal sehr viel kühler geworden und seitdem ja schon auch regnerischer. Schlecht ist es natürlich grundsätzlich eigentlich nicht, weil wir natürlich im Mai bis dahin eine Periode von ja eigentlich viel zu viel Sonne und viel zu hohen Temperaturen hatten, die natürlich auch gärtnerisch große Herausforderungen letztendlich erzeugt hat. Von daher muss man da sagen, war das gut, dass das nochmal so kam. Es ist natürlich dann tatsächlich ja auch nochmal wirklich so frisch geworden nachts, dass wir halt dann durchaus mal gucken mussten, dass halt im Gewächshaus alles in Ordnung war. Also da hat dann die Natur halt eben doch gezeigt, dass sie im Zweifel dann doch noch eher weiß, was sie tut, beziehungsweise uns halt mal ganz klar Grenzen aufzeigt. Das war jetzt mal so ein bisschen ich weiß gar nicht, ob es wirklich ein Warnschuss war, aber zumindest war es mal so ein Signal, dass halt in der Natur schon einfach ganz, ganz andere Kräfte vorherrschen und dass wir halt einfach zwar sehr, sehr viel schon in positiver Hinsicht tun, aber wir tun halt auch sehr, sehr viel in negativer Hinsicht für die Natur. Aber dennoch gibt es dann halt so bestimmte Naturgesetze, die offensichtlich dann doch immer wieder noch weiter halten und weiter akut sind. Das war also schon tatsächlich sehr, sehr krass, finde ich, im Mai und Anfang Juni. Und wir sind ja jetzt auch noch in der Phase, wo wir auch weiterhin jetzt erstmal noch eher ein bisschen frischeres Wetter haben und durchaus auch viel Regen jetzt nochmal angesagt ist. Ob er dann halt auch immer kommt, ist natürlich nochmal die andere Frage. Aber zumindest haben wir jetzt sind wir von diesem massiv Frühsommer-Hype, den wir im Mai hatten, sind wir jetzt tatsächlich mal ein bisschen weggekommen. Ich glaube, das tut uns allen schon auch so ein bisschen gut, dass wir da halt mal jetzt nicht schon gleich voll in diesem Hochsommermodus drin sind. Mehr dazu gleich. Jetzt kommt erst nochmal Level 42 mit Almost There.

0: So, jetzt sind wir natürlich so ein bisschen basslastig geworden hier jetzt gerade die letzten zwei Songs, weil natürlich das jetzt Level 42 mit dem großartigen Mark King waren. Ich habe übrigens hier, ich schreibe ja immer auf, so mit den Liedern, zu welchen Zeiten ich sie spielen und bis zu welcher Zeitmarke sozusagen die Sachen laufen. Und lustigerweise habe ich das mit Level 42 so aufgeschrieben, dass sie tatsächlich bei 42 Minuten und 24 Sekunden aufgehört haben. Passt dann natürlich tatsächlich wie die Faust aufs Auge. Hat auch bis auf 2 Sekunden, glaube ich, geklappt. Aber die 42 vorne hat auf jeden Fall gestanden. So, Regen. Wir hatten im Mai tatsächlich schon eine ganze Menge mehr davon und jetzt auch im Juni und werden auch jetzt noch Regen haben. Aber man sieht halt auch tatsächlich schon wieder, dass halt trotz dieser großen Menge an Regen, die jetzt gekommen ist, dass das letztendlich eigentlich überhaupt nicht wirklich gereicht hat für die, um halt die Hitze, die wir im Mai tatsächlich hatten, um das halt so ein bisschen abzufedern. Also wir sind an einem Feuchtigkeitslevel, der jetzt eigentlich eher so für Juli oder fast schon August spricht. Also das heißt, der Boden ist viel zu trocken und man muss halt schon sehr, sehr viel bewässern. Also ja, auch da ist wieder dieses Thema, dass wir eben einen Kurs steuern, leider, der jetzt nicht so wirklich schön aussieht, halt auch allein schon für unsere Lebensmittelversorgung, weil die natürlich eben jetzt nicht nur bei uns im Kleinen im Garten, sondern eben auch im Großen natürlich global betrachtet, die hängt natürlich davon ab, dass wir sinnvolle Klimaverhältnisse haben und halt eben nicht diese Hitzewellen und genauso wenig natürlich auch dann irgendwelche Extremniederschlagsereignisse, die ja auch schon wieder, ja, jetzt nicht vor der Tür stehen, aber wo man schon davon ausgehen kann, dass wir in diesem Sommer auch wieder so ein paar Extremniederschlagsereignisse haben werden. Also das macht es im Kleinen für uns nicht wirklich einfacher und das macht es natürlich auch im Großen tatsächlich für unsere Gesamtversorgung einfach nicht einfacher und da müssen wir einfach dringend am Ball bleiben, Dinge zu tun, um halt dafür zu sorgen, dass wir eben mit dem Wetter nicht in diese massiven Kapriolen reinkommen beziehungsweise die Auswirkungen reduzieren und dafür sorgen, dass die Kapriolen jetzt nicht noch extremer werden. Also das ist, glaube ich, eine Aufgabe, die vor uns allen massiv bevorsteht, damit wir halt da auch wieder eine Sicherheit in unsere Lebensmittelversorgung reinbekommen, die wir jetzt teilweise nicht haben. Also wir haben halt eben auch empfindliches Gemüse, das wir jetzt fürs Frühjahr dann halt auch gepflanzt haben. Und das ist jetzt halt teilweise schon einfach kaputt gegangen. Wir hatten den tollen den Winterblumenkohl, beziehungsweise Frühjahrsblumenkohl, der ist halt quasi so direkt, ohne in die Blüte zu gehen, ist er schon direkt geschossen. Also da haben wir also dann tatsächlich schon mal einen Totalausfall, was das betrifft. Und das liegt halt eben einfach daran, es war im Mai viel zu warm. Das hat die Pflanzen halt ja quasi überrumpelt. Und dann konnte jetzt halt eben auch der Regen, der dann gekommen ist, konnte die Situation jetzt nicht wirklich retten. Also man sieht wirklich tatsächlich so im eigenen Garten, sieht man leider sehr, sehr plakativ, was eigentlich diese Wetterdinge mit einem tun. So, und jetzt hätte ich eigentlich mit dem Regen, ich wollte die Doors spielen live mit Riders on the Storm. Auf meinem Live-Album ist es allerdings tatsächlich nicht drauf. Deshalb müssen wir jetzt mit Break On Through uns vorlieb nehmen, was in einer etwas sperrigen Live-Version irgendwie unterwegs ist. Ich finde es aber gerade deswegen ziemlich geil, weil es so ein bisschen experimentell auch ist. Also von daher macht eure Ohren auf und die Herzen für ein etwas anderes Break-on-Through von den Doors. Es ist schon ziemlich cool.
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0: Ja, wie gesagt, ein bisschen anders, etwas sperriger das Ganze, aber nichtsdestotrotz eigentlich sehr, sehr geil. Also die Doors waren ja schon auch live ein Ereignis und ja, natürlich eine der Bands, bei denen man sich gewünscht hätte, dass da nicht jemand unbedingt in den Club of 27 gewollt hätte, sondern dass es weitergegangen wäre. Aber gut, es ist halt so gekommen, wie es ist. Es ist ja schöne Musik tatsächlich einfach bei rausgekommen. Ich hatte eben schon mal Klimawandel bzw. Klimakatastrophe, muss man ja dann schon einfach sagen, erwähnt und wie sich das halt jetzt gärtnerisch einfach auswirkt. Ich habe es gesagt, wir haben den Blumenkohl haben wir letztendlich verloren, wir haben auch den Brokkoli verloren und das ist auch sowas, was wir jedes Jahr versuchen und wo wir doch immer wieder merken, dass das alles schon in unseren Breitengraden tatsächlich schwierig ist, weil wir dann doch so ein bestimmtes Zeitfenster irgendwie nicht immer treffen, was dem Brokkoli richtig gut tun würde. Also daher haben wir da halt eben dann dieses Jahr auch bisher nicht so wirklich viel Glück gehabt. Wir arbeiten natürlich weiter dran, dass wir halt einen schönen Brokkoli einfach haben. Aber es ist schon schwierig und manchmal auch so ein bisschen frustrierend, wenn man halt einfach sieht, was wir uns da so alles vornehmen und wie dann halt eben man sagt ja gerne Wetterkapriolen, aber das verniedlicht das Ganze natürlich schon so ein bisschen, wie halt einfach diese Probleme, dieser Wetterstress, der erzeugt wird, wie sich das halt eben auch auswirkt auf das, was man zu Hause im heimischen Garten so tut, beziehungsweise was halt natürlich auch in der Landwirtschaft passiert, wie sich dort, wie man dort versuchen muss, sich anzupassen auf das, was wettermäßig einfach beziehungsweise klimamäßig so passiert. Also das ist eine ganz schwierige Geschichte. Wir müssen da einfach alle immer nur versuchen, das Beste draus zu machen und natürlich auch einfach so zu arbeiten, dass wir da an der Stelle uns so verhalten, dass wir dem Klima mehr nützen als schaden. Weil ansonsten haben wir hier irgendwie das, was die Eagles mal mit ihrem Rückkehralbum hatten, Hell Freezes Over, ein Szenario, was in umgekehrter Reihenfolge ja irgendwie auch immer wieder mal so anklingt. Und von daher sollten wir dazu uns einen Tequila Sunrise anschauen.
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Großartige Musik und allein schon das Statement am Anfang, hey, wir haben sind niemals als Band auseinandergegangen, wir haben einfach nur 14 Jahre Urlaub gemacht. Sehr, sehr schön tatsächlich. Ja, das war jetzt natürlich vielleicht eben eine etwas flapsige Überleitung bei dem ernsten Thema. Nichtsdestotrotz ist es mir schon einfach wichtig, dass man hier wirklich offen spricht, welche Probleme da auf uns zurollen und die wir eben im Kleinen, und das ist halt der Grund, warum ich da auch immer so das entsprechend anspreche. Wir merken halt eben im Kleinen, und ich denke mal, das geht halt jedem so, der irgendwo einen kleinen Gemüsegarten hat oder ein bisschen Gemüse auf dem Balkon anbaut letztendlich. Wir merken halt eben alle einfach, dass da irgendwas so ein bisschen aus dem Takt geraten ist, dass Dinge einfach anders sind, als sie vielleicht mal waren. Und genau das ist halt eben das, wo wir im Kleinen merken, was dieses Thema Klimawandel für uns bedeutet. Und da kann man halt einfach nur appellieren an jeden, da auch im Kleinen, im Privaten zu gucken, dass man eben torffreie Erde benutzt, damit nicht noch mehr Torfmoore überall ausgetrocknet werden, dass wir eben schauen, dass wir biologisch anbauen, dass wir eben nicht das, was an Nützlingen, egal ob als Insekten oder als Kraut, auch wenn es uns vielleicht an der einen oder anderen Stelle irgendwie stört und wir es nicht haben wollen, aber dass wir trotzdem einfach gucken, dass wir damit sinnvoll biologisch umgehen. Wir merken einfach in einem Garten, der wie bei uns dann eher naturnah gestaltet ist, merken wir schon einfach, wie sehr da das Gleichgewicht irgendwo dann doch da ist. Wir haben mehr Insekten, die bei uns halt rumfliegen. Wir haben ganz tolle, große Mengen an Vögeln, die bei uns unterwegs sind, weil wir eben versuchen, so dieses Gleichgewicht so halbwegs beizubehalten, wiederherzustellen. Und das kann man einfach nur als Appell an letztendlich jeden, der gärtnert, einfach mal rüberbringen, dass wir versuchen müssen, darauf zu achten, die Dinge, die wir da tun, dass wir die halt auch einfach richtig tun. Weil sonst haben wir, glaube ich, wenig Chancen, nochmal sinnvoll irgendwo zu einem Punkt zu kommen, der uns zukunftsträchtig erscheint. Weil wir wollen alle das, was wir anbauen, wollen wir nicht wegschmeißen. Und wir haben, glaube ich, auch alle keine Lust, hier irgendwie auf einem Planeten unterwegs zu sein, der für uns keine Lebensmittel mehr bereit hat und der für uns halt einfach öde ist. Von daher einfach nur der Appell, tut das Richtige, tut es und habt trotz allem Spaß dabei. Und ich habe jetzt hier nochmal so ein bisschen, ich musste gerade mal kurz stocken, weil ich hier mal blättern musste. Ich habe jetzt nochmal ein bisschen Police hier für euch.

So, der musste sein. Da musste jetzt nochmal ein bisschen Divo im Anschluss an Police. Das von wegen Roxanne und danach dann das Girl You Want hat irgendwie auch ganz gut gepasst, finde ich zumindest. Aber ich bin ja eh der Spezialist für ganz merkwürdige Überleitungen. Von daher war das dann jetzt auch nur ein weiteres Kapitel dieses Themas. Worüber wir jetzt noch gar nicht gesprochen haben, was aber tatsächlich bei uns jetzt auch akut ein Punkt einfach ist, ist, dass wir feststellen, dass, also wir haben ja beide den Hintergrund auch, dass wir mal beruflich Gemüsegärtner waren in der solidarischen Landwirtschaft, Bio-Solavi auf dem Acker hier aus Rüsselsheim. Und das war spannend und auch sehr, sehr, sehr lehrreich. Allerdings hat man da eben festgestellt, wie schlecht wir in Deutschland für Lebensmittel generell Geld ausgeben, um es mal vorsichtig auszudrücken. Sprich, also das ist jetzt gehaltsmäßig, das kann man eigentlich von Gemüsegärtnerei sinnvollerweise nur sehr, sehr schwer leben. Also da muss man schon sehr idealistisch unterwegs sein, um das halt durchgängig zu tun. Und wir haben deshalb ja jetzt auch wieder andere Berufe, denen wir nachgehen und machen das Gärtnern halt dann eben in der Freizeit. Und wir merken, im Moment haben wir so einen Punkt, wo die beruflichen und auch sonstigen privaten Herausforderungen dann halt doch so groß sind, dass man teilweise einfach sich fragt, wie man eben dann noch sich sinnvoll um den Garten tatsächlich kümmern soll, weil halt auch so ein Garten, der jetzt vielleicht nicht aussieht wie geleckt, mit einem 3 mm kurzen Rasen und sowas, das ist dennoch tatsächlich sehr, sehr aufwendig in der Pflege. Und da merkt man dann halt doch schon, dass eben neben Beruf und Kindern und auch sonstigen Hobbys, die man vielleicht auch noch so ein bisschen hat, dass dann schon tatsächlich noch so ein bisschen die Gärtnerei jetzt schwierig ist unterzubringen. Und wir dadurch so ein bisschen an dem Punkt sind, dass uns dann immer wieder mal so das Unkraut so ein bisschen über den Kopf wächst oder die Tomaten alle schon so massiv auf einmal gewachsen sind, die Pflanzen zumindest das halt hochbinden und ausgeizen, dann jetzt auch schon wieder in eine Riesenarbeit letztendlich auswächst. Das ist dann doch so ein Punkt, wo man merkt, das ist mit dem Gärtnern jetzt doch schon tatsächlich sehr, sehr aufwendig und

Die Doobie Brothers von ihrer großartigen Farewell-Tour. Auch so eine Band, die, glaube ich, danach dann auch nicht die großen Reden geschwungen hat mit Hell Freezes Over oder sowas, aber die dann letztendlich auch wieder zusammen Musik gemacht haben, jetzt nicht mehr in der Besetzung, aber zumindest auch so eine Band, die ja irgendwie dann doch einfach weitergelebt hat, trotz Verabschiedungstourneen und sowas.

Also man kann dann scheinbar tatsächlich doch, glaube ich, gar nicht so richtig loslassen, wenn man so als Band unterwegs ist. Ja, wir sind jetzt schon so langsam, kommen wir gegen Ende der Sendung schon wieder. Ich sehe gerade auf der Uhr, es ist jetzt auch schon 7:05. Von daher muss ich eine Sache auf jeden Fall noch loswerden mit diesem ganzen, was wir so haben mit Gemüse, dass halt nichts wird und so. Wir haben tatsächlich eine Beerenpracht im Garten, die ist wirklich total toll. Wir haben Josta-Beeren, wir haben Stachelbeeren, wir haben Himbeeren, die jetzt halt schon da sind und genussreif quasi. Also an der Stelle muss man sagen, das ist halt mit dem Beerenobst, das klappt halt trotz zu großer Hitze im Mai und zu wenig Regen, das klappt halt trotzdem ziemlich gut und da sind wir auf jeden Fall sehr, sehr, sehr happy und wir haben auch ganz tolle Erdbeeren schon im Garten. Da sind wir sehr, sehr happy, dass das einfach funktioniert, dass man zumindest so an der Stelle einfach was hat, worüber man sich dann einfach freuen kann, wenn man irgendwie mittags oder abends dann mal in den Garten geht und sich ein bisschen was erntet, um dann so ein bisschen leckeres Beerenobst wegzusnacken. Das ist ja auch was Schönes. Und in dem Sinne kann ich auch einfach hier nur sagen, wieder vielen Dank an alle, die zugehört haben. Das war das Radiogemüse vom 7.6. hier auf Radio Rüsselsheim. Die Sendung, wie immer, von mir, von Elmar Jason Lüttke. Heute mal wieder alleine unterwegs in der Sendung. Und jetzt kommt der Schlagerfloh, den wir hier auch ganz lieb grüßen, der ja im Moment noch seine Auszeit hier bei uns bei Radio Rüsselsheim nimmt und deshalb die Sendung jetzt nicht live ist, die jetzt gleich kommt. Von daher weiß ich jetzt auch gar nicht, mit was für einer Musik die Sendung anfängt. Lassen wir uns da einfach mal überraschen. Nachher gibt es dann wahrscheinlich wieder den Whisky Talk mit Andreas Becker. Das ist auch immer eine sehr, sehr spannende Sendung. Ja, und ich bin dann halt am 5.7. wieder live auf Sendung. Und eins habe ich noch. 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Und jetzt wünsche ich einen schönen Sonntag, viel Spaß und bis in einem Monat.

Und auch heute habe ich wieder ein Thema. Ja, es dreht sich alles rund um Berge, um die Alpen, um Österreich und die Schweiz. Aber lasst euch überraschen.

Ja, und dazu sind wir ja mal ins Jahr 1880 beziehungsweise 1881 gegangen, denn nämlich in eben diesen Jahren hat die Schweizer Autorin Johanna Spyri diese beiden Kinderbücher Heidis Lehr- und Wanderjahre und Heidi kann brauchen, was es gelernt hat, geschrieben. Und der Titel von Gitti und Erika, den wir gerade gehört haben, ist aus dem Jahr 1977 und ein Jahr später wurde dann die ganz berühmte Zeichentrickserie verfilmt. Wir gehen ins Jahr 1983 und jetzt gehen wir direkt mal auf den ersten Berg mit Wolfgang Ambros.

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1: Die Geschichte hören wir uns jetzt nicht komplett an. Das war Wolfgang Ambros. Und wir kommen zum ersten Wunsch, denn die A ist die Playlist sehr voll und B habe ich sehr viele Wünsche. Und der erste Wunsch, ja, da freue ich mich ganz besonders, denn ich war am Wochenende in München und da habe ich zwei sehr, sehr gute Freundinnen getroffen, die Claudia und die Marion. Die hören uns heute also auch aus München zu und die Claudia wünscht sich Formello bis Geschoppernow.

Das war der Holzturner Musik Big Band Club. Ich hoffe, ich habe es richtig ausgesprochen. Der Ausschreiben ist auch schwierig. Ja, das war der Wunsch von der Claudia aus München. Nochmal ganz, ganz liebe Grüße. Wir gehen ins Pinzgau. Die Gruppe nennt sich die Sumpfkröten und auch die wollen auf den Berg.

Sumpfkröten. Jetzt gehen wir ins Jahr 1947. Geschrieben wurde der Titel von Karl Ganzer. Gewünscht hat ihn sich der Thomas und ich habe ihm rausgesucht die Version von den Zillertaler Schürzenjägern aus dem Jahr 1977 und ich spreche natürlich vom Kufsteinlied. Ganz, ganz liebe Grüße an den Thomas und viel Spaß mit diesem tollen Titel.

Ja, da kamen jetzt auch die Jodelfreunde mal voll auf ihre Kosten. Die Zillertaler Schürzenjäger mit dem Kufsteinlied. Nicht nur in den Alpen gibt es Berge, sondern auch in Afrika, genauer gesagt in Tansania. Der höchste Berg dieses Massivs ist mit 5.895 Metern Höhe der Kibo. Und der ist damit der höchste Berg Afrikas. Und damit gehört er zu den Seven Summits, den jeweils höchsten Bergen der sieben Kontinente. Aber der Titel von Andrea Berg, der geht über das ganze Bergmassiv, das dann nämlich heißt Kilimanjaro.

Andrea Berg und das war aus dem Jahr 1982 und das Album heißt Du bist frei. Ich habe vorhin erzählt, dass ich in München war am Wochenende und da habe ich nicht nur meine beiden lieben Freundinnen Marion und Claudia getroffen, sondern auch ganz zufällig, oder was heißt zufällig, ich saß in einem Biergarten und ja, auf einmal fing es an zu regnen und unterm Schirm saßen drei Jungs, die haben gesagt, komm doch rüber, da sitzt es im Trockenen. Und da sage ich, okay, sehr gerne. Und ja, dann haben wir doch zwei, drei Stündchen zusammengesessen. Die drei haben erzählt, dass sie einen Junggesellenabschied machen. Und zwei von den beiden kommen aus Mönchengladbach. Das ist der Patrick und der David. Also an der Stelle erstmal ganz liebe Grüße nach Mönchengladbach. Und der dritte im Bunde war der Marco, der hier aus Griesheim bei Darmstadt kommt. Und die beiden haben sich aus dem Jahr 1981, den Titel hatten wir zwar letztes Mal auch schon, aber er passt ja, weil das Schloss oder die Burg in den Bergen von Norton Green liegt. Und der Titel heißt natürlich Albany von Roger Whittaker.

Dies ist Gordon Mackenzies Lied. Sein Lied von Albany, dem stolzen Schloss seines Clans, das er eines Tages

Der Wunsch vom Patrick, vom David und vom Marco, die ich wie gesagt gestern in München kennengelernt habe. Vielen Dank an der Stelle nochmal, dass ihr mich unter den Schirm gelassen habt. Wir haben dann echt einen super, super netten Nachmittag miteinander verlebt. Und ihr beiden haben mir gerade ein Foto geschickt, dass sie schon oder im Auto sitzen auf der Rückfahrt und Radio Rüsselsheim hören. Aber ich war in München eigentlich, um einen Fotokurs zu besuchen. Und auch der Lars, der mir diesen Fotokurs gegeben hat, der hat gesagt, der wollte eventuell mal reinhören bei Radio Rüsselsheim. Solltest du also zuhören, lieber Lars, dann auch an dich ganz, ganz liebe Grüße. Dieser Fotokurs war echt toll und ich habe heute Morgen schon ein bisschen mit der Kamera experimentiert und rumgespielt. Ja, da haben wir schon wieder mehr als Halbzeit beim Schlagerflow am Sonntag. Mein Name ist Florian Heinrich und ihr hört immer noch Radio Rüsselsheim. Der nächste Wunsch, der kommt von der Britta und dass Urlaub in den Bergen nicht immer so toll ist, das könnt ihr jetzt hören.

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1: Also ich finde, da hat Sven Phantom dem Taunus ein bisschen Unrecht getan. Also so schlecht ist es nicht. Gut, vielleicht nicht, um 2 Wochen Urlaub zu machen, aber trotzdem ein sehr, sehr schönes Naherholungsgebiet, was ja hier bei uns bekanntlichermaßen direkt vor der Haustür liegt. Also ich finde, ein Besuch ist der Taunus immer wert. Weiter geht's mit dem nächsten Wunsch. Dazu gehen wir ins Jahr 2019. Das Album heißt Wirbelwind. Die Künstlerin Melissa Naschenweng. Der Titel Ich stehe auf Bergbauernburm. Und der Wunsch kommt von der Sabine aus Flörsheim. Ganz, ganz liebe Grüße.

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1: Melissa Naschenweng, ich stehe auf Bergbauernburm. Der Wunsch von der Sabine. Was wäre eine Schlagerflohsendung ohne einen Wunsch der Firlefanz-Gruppe? Und der kommt diesmal von der Marion und die grüßt die Firlefanz-Gruppe, die zum Teil unterwegs sind, zum Teil hier in Rüsselsheim sind und auch ihren Mann Ralle, der ein Turnier spielt, und zwar ein Discgolf-Turnier, und sie wünscht sich von Reinhard Fendrich, I am from Austria, ganz, ganz liebe Grüße an die Firlefanz-Gruppe.

Welch eine Hymne von Reinhard Fendrich aus dem Jahr 1989. Das Album heißt Von Zeit zu Zeit. Ja, es geht hier beim Schlagerflow am Sonntag um Lieder der Berge und genau diesen Titel trägt ein Lied aus dem Jahr 1989. Und jetzt müssen alle ganz, ganz stark sein, denn der Interpret ist Heino.

Das war Heino mit Lieder in den Bergen oder die Lieder der Berge. Ja, der Schlagerflow am Sonntag ist ja spontan, kann ab und zu auch nochmal einen Wunsch einbauen, der während der Sendung hier reinkommt. Und die Birgit hat mir noch geschrieben während der Sendung und dazu gehen wir nach Südtirol, genauer gesagt nach Kastelruth. Und sie hat sich aus dem Jahr 1995 von den Kastelruther Spatzen Wetterleuchten in den Bergen gewünscht. Ganz, ganz liebe Grüße, liebe Birgit.

Die Kastelroter Spatzen mit Wetterleuchten in den Bergen. Und auch der nächste Wunsch, der kam gerade eben erst rein. Und auch den können wir noch hinkriegen. Der kommt nämlich von meinem lieben Freund Jens. Und der wünscht sich, und dafür gehen wir mal weg vom Schlager, sondern wir gehen in die neue deutsche Welle ins Jahr 1981. Der Titel von Fräulein Menke, Hohe Berge. Viel Spaß, lieber Jens.

Fräulein Menke, die sich dann später mit ihrem bürgerlichen Namen Franziska Menke nannte. Andreas Gabayé, der sagt seiner Angebeteten, wie sie sich anzuziehen hat.

0: See in der Nähe von Salzburg, glaube ich. Und richtig, da kann das Meinert wahrscheinlich ein bisschen mehr dazu sagen wie ich.
1: Relativ einfach. Jeder diplomierte Biersommelier, der die alte Ausbildung durchlaufen hat, war sozusagen eine Woche in Obertrum stationiert im Rahmen seiner Ausbildung. Das heißt, das Obertrummer Pilz, das Trummerpilz als solches ist Altbiersommelier-DNA. Das fließt in unseren Adern, weil wir sozusagen völlige Markenbotschafter dieses Bieres sind. Und es gibt, glaube ich, keiner der Altbiersommeliers, der dieses Pilz nicht mag. Wenn du schon an das Glas rangehst und einfach einen Duft nimmst, das ist ein wahnsinniges Hopfenbouquet, das dort rauskommt. Du siehst auch ein völlig genial fester Schaum, feinporig und schön knallweiß, es perlt schön in diesem Glas. Und ich sage einfach mal Prost.
0: Prost. Ihr könnt natürlich auch euch ein schönes kaltes Bier aufmachen, dass ihr ein bisschen mit anstoßen könnt. Aber wie kommt es, dass jetzt in Obertrum, Österreich, ihr als Bierspezialisten da eure Ausbildung mitgemacht habt, weil das ist ja die einzige Brauerei in Österreich, die auch den Bayerischen Bierorden bekommen hat, habe ich.
1: Ja, das ist richtig. Das hat sich ein bisschen so ergeben. Der Urinitiator dieser Ausbildung hat sich damals mit, zu Beginn der 2000er, mit der Fachakademie Dömens bei München zusammengetan. Und er selbst war Braumeister beim Seppi Siegel in der Trummer Brauerei. Und die haben das Ganze sozusagen dann mit Dömens zusammen aufgezogen. Und daher hast du dann immer als Altbiersommelier der Dömens Akademie eben noch eine halbe Ausbildung in Österreich gehabt. Und natürlich ist das so eine schöne Erinnerung daran. Für alle Leute, die nach Österreich kommen und Trummerpilz in so einer relativ schönen, schlanken Stange sehen, das ist auf jeden Fall was man immer trinken sollte. Du merkst auch ein relativ strohgelbes Bier, glanzklar filtriert und schön knackig, schön linear und hinten ein richtig schön knackiger Punch, der richtig schön Spaß macht am Weitertrinken, weil das macht die Sache wirklich so, so elegant.
0: Ja, kann ich bestätigen. Die Brauerei ist auch in 8. Generation in Familienbesitz.
1: Ja.
0: Und zu besonderen Anlässen, habe ich gelesen, gibt es am Dorfplatz einen Trumer Bierbrunnen.
1: Genau.
0: Und da sind zwei Leitungen von der Brauerei und da wird dann auch statt Wasser Bier gezapft.
1: Ja, da gibt es einen Hopfengarten. Also der Seppi Siegel ist ein wirklich toller Bräu. Der ist in allen Richtungen aktiv. Der Axel ist nicht mehr dort aktiv, aber es haben jetzt andere Leute die brautechnische Leitung übernommen. Also ich denke mir, die Trummer Brauerei ist ziemlich zukunftsfest aufgestellt, versucht sich auch in den ganzen Randgeschichten. Und noch eine Empfehlung, es gibt ein leichtes Trummerbier und es gibt ein alkoholfreies. Das alkoholfreie heißt Hopfenspiel. Also wer so auf Salate steht, es ist ein Sommertag, der sollte unbedingt mal auch das alkoholfreie probieren, weil das fetzt ungemein schön.
0: Schön, ja, da können wir auch zu diesem Bier passend das nächste Lied von dir spielen. Brenner tut's gut von Hubert von Geusern.

0: Ja, brenne tut's gut. Jetzt werden wir mal wieder Bier ernst. Wir sind ja hier bei einer Biersendung. Wir sind zurück aus Österreich im schönen und gehen zurück ins schöne Münsterland bei Pingus Müller mit dem Pingus Spezial. Ja, was hat das Münsterland so zu bieten?
1: Na, relativ viel. Also Münster ist natürlich eine total schöne Stadt. Man sollte sich einfach die Zeit nehmen. Wir haben das früher immer mit Länderpunkte gemacht. Ich mache das mittlerweile mit Städtepunkte, dass man einfach die Karte mal auch tatsächlich mit Pins volllegt. Wo war ich denn mal gewesen? Und habe ich die Zeit mir einfach mal genommen, statt einfach nur stur Tagesendmale von, weiß ich nicht, 600, 700 Kilometer zu fahren, sondern nehme ich mir einfach mal Zeit und gehe ich mir in die Stadt und bekomme vielleicht einfach auch mal so einen Eindruck, wie dort die Zeit läuft.
0: Das ist ein guter Einwand, weil man fährt immer auf der Autobahn vorbei, sieht dann diese braunen Schilder, wo so Hinweise sind,
1: genau,
0: und schafft es dann nicht hin. Also in Münster, weil wir noch einen Gutschein hatten, waren wir vor 2 Jahren mal in der Adventszeit. Und es ist so eine schöne Stadt, schöne kleine schnucklige Läden und so weiter. Natürlich waren wir da auch beim Pingus Müller, da war ich jetzt auch schon 2 oder 3 Mal und ist da so eine urige Braustätte.
1: Richtig.
0: Ja.
1: Natürlich auch wieder voll aufgeladen, historisch wertvoll, Ende des 18. Jahrhunderts gegründet, 1866, so ein Scheitelpunkt, da gab es günstige Bedingungen, Brauereien zu gründen und da haben viele dann einfach dieses Recht für sich in Anspruch genommen, so eben auch im Münsterland. Damals zu der Zeit gab es dann 150 Altbierbrauereien, aber nicht nach dem Düsseldorfer Prinzip, sondern das Altbier war hell in der Farbe. Und es gibt auch immer noch ein Altbier bei der Pingus Müller. Mittlerweile, wenn man in bestimmten Ernährungskreisen Pingus Müller sagt, ist natürlich völlig die Bio-Zertifizierung durchgegangen. Eines der ersten Bio-Biere. Und wir haben hier das Spezial im Glas. Wir sehen auch wieder eine schöne, kräftige Farbe, ein toller Schaum. Wir riechen mal rein, nehmen mal eine... so eine richtig schöne Geschichte und jetzt wird es uns einfach auch gleich warm ums Herz. Falls die Kerstin mich zuhört, Kerstin Rolle von der Pingus, ich sag danke für diese Spende, dieses Bieres natürlich. Ich denke an dich und trink natürlich auf dich. Prost!
0: Prost! Sehr lecker. Und woher der Name Pingus kommt, kann man sich wahrscheinlich vorstellen. Mal Bier hat ja manchmal so eine, ich sage mal, harntreibende Wirkung.
1: Genau, gesundheitsfördernde Eigenschaften. Und wenn man zu viel in sich reingeliedert hat, dann müssen auch diese Wasserwerte irgendwo entsorgt werden. Und in diesem Zusammenhang ist es dann halt eben geformt worden. Er hat das als Künstlernamen dann sogar in seinem Pass eintragen lassen. Also das war verbrieft. Und mittlerweile ist es halt, wie gesagt, Pingus Müller. Ein bisschen schwieriger zu bekommen, aber oftmals in den Reformgeschichten wie, wir nennen mal keine Namen, ihr wisst alle, wo es gibt, wo es die Körner gibt, dort findet man Pingus oftmals neben Neumarkter und kann das sich dann eben zutun. Ansonsten, wie gesagt, also wer Richtung Norden fährt oder eventuell auch Richtung Niederlande, Münster ist immer eine Reise wert und zumindest mal ein Stopp, um dort mal kurz innezuhalten und sich wohlzufühlen.
0: Oder auch länger, weil wir haben ja auch so eine Urlaubsbiersendung, weil das Münsterland hat ja auch sehr viele Wasserschlösser, Droste von Hülsdorf und so weiter.
1: Richtig.
0: Also da kann man so viel erleben und dann natürlich den Abend bei Pingus Müller ausklingen lassen.
1: Genau.
0: Ja, jetzt kommt der passende Songwunsch von meiner dazu.
1: H-Blocks aus Münster, eine ehemalige Schülerband, die mittlerweile sogar bei Rock am Ring gespielt hat. Henning als Frontmann immer noch dabei und ja, legt mal los.

0: Ja, das war Edge Blocks aus Münster, was aus einer Schülerband alles werden kann. Gegründet 1990 und immer noch sehr aktiv und
1: grandios.
0: Grandios.
1: Einfach grandios, macht richtig Spaß, macht warm ums Herz. Ja, jetzt vom schönen Münsterland machen wir einen Riesensprung Richtung Madrid. Und wie ihr schon seht, hier im Studio eine wahnsinnig fancy Büchse. Cosmonauta Brewing, eine ganz kleine Mikrobrauerei. Und dort habe ich mitgebracht das Supernova Session IPA mit Mosaik und Chinook. Session IPA bedeutet eben IPA, normalerweise India Pale Ale, 6,5% aufwärts, ein ordentlich stabiles Würzegerüst, ordentlich Hopfen auf die Mütze, dass es richtig knarzt und vielleicht auch für den einen oder anderen Jever Brinkhoffs Trinker ein Stück zu viel ist. Session ein bisschen einfacher, ein bisschen leichter zu trinken. Ich mach's mal auf und schenke es mal vorsichtig ein.
0: Allein dieses Gluck, Gluck.
1: Allein dieses Gluck, Gluck.
0: Oh. Das Erlebnis hat man nur bei Radio. Wir sind ja bei Radio Rüsselsheim, haben schon fast wieder Halbzeit. Und ich hoffe, ihr bleibt noch dran und habt auch euer kühles Bier aufgemacht und genießt mit uns. Und gleich stoßen wir an auf dieses Session IPA.
1: Ganz klare Geschichte auch für Spanien. Natürlich gibt es die großen San Miguel und wie sie alle heißen dort, aber guckt auch mal in die anders anmutigenden Regale, weil dort findet man immer spannende Geschichte. Die alkoholfreie Szene ist explodiert in Spanien und natürlich auch die ganzen Mikrobrauereien machen sensationell viel Spaß. Ich sag Prost.
0: Prost.
1: Schöne weiße Steinfrüchte. Ein schöner, angenehmer Trunk. Jetzt überwiegt plötzlich die Ananas, die über diesen Mosaik-Hopfen und den Chinook so ein bisschen da reindrehen. Man hat so das Gefühl, als ob man so eine Ananas-Schorle irgendwie hat. Und hinten kommt dann dieser wunderbar sanfte, klassische Kick. Ja, ich weiß nicht, ob ich die Supernova heute sehen werde. Vielleicht, wenn wir es austrinken.
0: Wir sind noch nicht durch.
1: Wir sind noch nicht durch, genau.
0: Ja, manchmal hat man auch das Gefühl, warum schmecken gerade so die leichten Lagerbiere oder wie auch Wein im Urlaub so genial und zu Hause nicht mehr. Aber da hat ja die Wissenschaft einen Namen dafür, der Kontexteffekt, vielleicht kannst du da was dazu sagen.
1: Naja, das ist ganz klar. Also wir sagen ja auch immer, Bier braucht Heimat und es ist oftmals die Biorhythmik, die uns sozusagen in einer Wohlfühlatmosphäre, also wir müssen nicht unbedingt das Bier trinken, um eine Wohlfühlstimmung zu bekommen. Das ist vielleicht nicht immer der richtige Weg, weil das Maß verrückt dann oftmals. Aber es ist einfach die Stimmung, die es dann macht, weil der Untergang schön ist. Also ich habe zum Beispiel jetzt da gerade Bilder aus San Salvador de Bahia an der Para, also dem Leuchtturm, sitzend und einfach nur ein schnödes Brahma aufgeplöppt im Blick. Und du hast im Hintergrund brasilianische Musik. Und das ist alles, was dann eben so beiträgt. Und ich sag jetzt mal auch Spanienbilder. Du bist irgendwie in der Stadt unterwegs, in der Altstadt. Das Trottoir und die Steine, die dampfen alle noch, die sind erhitzt. Du hast also eine schöne Atmosphäre. Du hast vielleicht was Leichtes gegessen und es ist noch schön warm, also die Temperatur über die 30 Grad. Und du willst jetzt eben kein Eis essen. Du möchtest keinen Eiskaffee oder sonst was haben, sondern du brauchst was. Und dann kommt das Bier ins Spiel. Aber das funktioniert eben oftmals zu Hause nicht, weil oftmals der Transport schon ein kleiner Klick macht. Und du hast spätestens, wenn du zu Hause deinen Postkasten öffnest, den nächsten Break. Du kriegst wieder einen anderen Druck. Wir müssen hetzen, wir eilen wie kleine Hamster.
0: Wer bringt den Müll raus?
1: Ja, wer bringt den Müll raus? Hast du den Hund schon gefüttert? Und. Und das macht es eben so, ja, so unmöglich. Und deswegen sind ja auch diese Golden Hours so wichtig, dass man einfach mal zurückmacht, sich die Stimmung schafft, vielleicht einfach ein Stück Brot oder jetzt vielleicht nochmal überlegt, habe ich noch ein Stück Parmesan oder ein Cheddar im Kühlschrank, hol den vielleicht noch raus für die letzten Biere und mach's mir einfach noch die letzten Minuten so richtig schön und elegant.
0: Ja, ich persönlich war ja mal auf einer Weinprobe auf der anderen Mainseite beim Weingut Flick. Da hat im Weinkeller verschiedenes Lichtambiente. Da haben wir den gleichen Wein in Rot eingetaucht und Blau eingetaucht. Es war ein unterschiedlicher Geschmack.
1: Das ganz klar.
0: Das Rotlicht und so weiter.
1: Das Licht beeinflusst uns. Ich habe heute auch eine andere Serie an Gläsern dabei. Die Glasform ist entscheidend. Und das Wichtigste bist du selbst als Mensch. Ja, weil wir funktionieren nicht immer gleich. Und das machen wir bestimmt mal in einer anderen Geschichte. Diese Kompassnummer, die stelle ich gerne nochmal vor. Braucht man zum Bier trinken einen Kompass? Ja, das brauchen wir.
0: Wenn es der richtige Kompass ist, wenn man gut eingenordet ist. Klar. Ja, jetzt haben wir uns lange überlegt, was zu dem Supernova für ein Song ist. Wir haben da lange recherchiert und sind darauf gekommen. Wir spielen jetzt Supernova von Nate Dias.

0: Ja, das war Supernova von Nate Diaz. Nach Spanien reisen wir jetzt weiter ins Nachbarland Frankreich und genießen einen Belle Rose Blonde der Brasserie des Sures. Da kannst du wieder ein bisschen mehr davon erzählen, weil in Frankreich gibt es nicht nur Kronenburg, sondern auch mittlerweile andere gute Biere.
1: Das ist richtig, wobei Frankreich ist wirklich so ein seltsamer Aggregatzustand. Die Craft-Beer-Szene explodiert geradezu, auch wenn die Craft-Beer-Szene in Frankreich es momentan sehr schwer hat. Und wir im, naja, machen wir es vorsichtig, im Elsass gibt's halt teilweise diese deutsch geprägten Ableger wie Fischer oder sowas. Und dann haben wir auch noch einen schönen Gürtel eben oben im Norden, also an der Grenze zu Belgien. Da gibt es auch viele schöne Geschichten. Aber ansonsten ist es schon sehr, sehr schwierig in Frankreich so ein französisches Bier zu bekommen, weil auf diesem Markt halt die Großen sich einfach austoben. Ja, also der große belgische Konzern, amerikanisch-belgische Konzern, tanzt dort rum. Die Marke mit dem roten Stern und dem grünen Hintergrund tanzt dort rum. Das heißt, wenn du irgendwo in eine Brasserie gehst in Frankreich, kann es passieren, dass du holländisch International Lager irgendwie trinken darfst. Und da geht so ein bisschen das Französische vorbei. Ich finde es mittlerweile total toll. Ich implodiere mittlerweile, wenn ich in Frankreich in einen Supermarkt gehe. Weil durch die Beer-Judge-Tätigkeit, unter anderem auch in Lyon, kommst du natürlich besser in diese Szene rein und kriegst dann so eine Idee, nach was du auch gucken musst. Also nicht nur das Etikett, sondern kennst dich ein bisschen mehr aus, weißt, in welche Richtung es geht. Und ich habe jetzt hier so aus der Nähe von Lille im Norden einfach heute mitgebracht ein Blond Extra, 6,5%, also schon ein bisschen anspruchsvoller. Belle Rose Blond, einfach so eine schöne Geschichte. Ich mach's mal geschwind auf. Ja, es ist eine Büchse. Büchsenbier trinken macht schlau. Nein, macht's nicht. Aber der Vorteil am Büchsenbier ist, kein Licht zerhäckselt mir meine Aromen, wenn welche drin sind. Ich bin in Erd und du siehst hier jetzt eine schöne goldene Farbe, ein brutal extrem stabiler Schaum. Und wenn du jetzt mit der Nase reingehst, würzige wow. Noten. Jetzt fehlt der Käse an dieser Stelle.
0: Müssen wir demnächst noch eine Käsesommelier dazu einladen. Oder einen schönen Löffel Gorgonzola, werde ich nie vergessen, von genau. einem deiner Biertastings.
1: Genau.
0: Der geht immer.
1: Und das ist doch mal ein schönes Bier. Würzig, also das, was man eigentlich bei uns auch immer so gerne sagt, würziges Bier. Mhm. Aber hier hast du jetzt wirklich so Ecke, Kante. Du kannst drauf rumlutschen, du merkst so, das sind ganz wilde Aromaten irgendwie dabei, die das Ganze irgendwie fein machen. Und das wäre jetzt zum Beispiel auch zu einer Quiche oder so ein wunderbarer Begleiter hier am Abend.
0: Ja, ich persönlich habe den Eindruck, dass auch Büchsenbier wieder mehr im Kommen ist oder war.
1: Naja, es ist einfach, es ist casual, man nimmt sie einfach mit, es ist einigermaßen transportsicher, wenn man weiß, wie man damit umgehen kann. Ich bin nicht ein großer Fan, aber ich greife natürlich auch aus Sorge um die Aromatik dann eher mal zur Büchse. Meine Familie war jetzt gerade im Herbst in Amerika und ich habe alle Biere dann in Büchse mitbekommen. Freue mich natürlich auch, die kühlen so gemütlich vor sich hin und ich muss sie jetzt mal demnächst alle verkosten.
0: Ja, viele Biersorten gibt es auch nur in Büchsen oder so.
1: Ja, macht ja, ja Sinn. Ja. Also normalerweise gehört das Trummerpilz auch in der Büchse, weil dann ist diese Lichtreaktion, die den Hopfen, diese feine Hopfen Lastigkeit zerhäckseln könnte, schon hier bei eurem Studiolicht, die ist ausgebunden. Ich habe mit modernen Füllanlagen keine Probleme mit Sauerstoff drin, weil ich kann nahezu sauerstofffrei füllen und ich habe dann sozusagen das Optimum in der Dose. Natürlich ist die Dose kein Medium, was ich lange weg stauen kann. Also nichts for Storage. Aber jetzt, um sozusagen ein frisches Bier mit nach Hause zu nehmen und zu trinken, eine relativ schöne Geschichte.
0: Ja, man sieht es auch gerade bei dem Trummer Pils, weil wir jetzt auch ein bisschen was schon abgetrunken haben, dass es schon sehr ein helles Grün ist, die Flasche, vom Glas her.
1: Genau.
0: Was man ja nicht so gewohnt ist.
1: Genau. da geht bestimmter Wellenlichtbereich geht einfach durch und zerhäckselt diese Aromaten. Und nachher riecht es halt so ein bisschen, ja, wer es mag, Cannabisartig, grüngrasig. Nein, ohne THC, nein, keine Werbung jetzt dafür. Das könnt ihr auch einfach ausprobieren, wie das dann irgendwann mal umfällt. Ihr nehmt einfach eine grüne Flasche einer bekannten ehemals Funkstätter Marke oder eben Sail Away aus Bremen und stellt dieses Pilz an euer Sonnenfenster. Und nach 2 Tagen nehmt ihr es weg und dann einen Tag eingekühlt und dann macht ihr es mal auf. Also gut, es gibt genügend Leute auch in meinem Umfeld, die sagen, oh, das ist doch noch gut, das kann man doch trinken. Aber genau genommen, Fehler rum, ganz, ganz klar. Weil die Lichteinfall hat das Feingierige des Hopfens, was der Brauer sich gedacht hat, dann einfach zerstört.
0: Ja, wir sind ja gerade auch noch beim französischen Bier. Ich habe auch letzt gelesen, dass die Franzosen mittlerweile ein bisschen mehr Bier trinken wie Rotwein. Ist da was
1: ja
0: drin, oder?
1: Ja, es wird zunehmend. Und das ist das Spannende. In Frankreich geht es durch die ganze Klaviatur der Sorten. Also zum Beispiel auch hochprozentige Geschichte, nicht ganz so krass, wie das in Belgien üblich ist, aber dort trinkt man mal auch eben ein Bier mit 7 oder 8%. Und es ist dort auch oft gängig aus dieser belgischen Bierkultur, auch in große Flaschen. Und einer der großen Klassiker in Frankreich ist ein amberfarbenes, Ambré. Also eine schöne Bernsteinnote, einfach so ein Landbier, das man einfach so immer trinken kann. Und dann natürlich gibt's auch drunten in den Seealpen viele kleine Brauereien, die einfach wahnsinnig spannende Biere mit allen möglichen Aromaten eben machen. Also da sind die Franzosen natürlich frei des Reinheitsgebotes, das uns unter Umständen hemmen könnte, dann eben ein bisschen freier und innovativer als Crafties unterwegs.
0: Also wenn ihr jetzt demnächst eure Koffer gepackt habt und Richtung Urlaub fahrt, weil es wird ja diesmal ein bisschen weniger Flugreisen geben, sondern mehr mit dem Auto in Europa, wie man so hört von vielen, einfach mal rechts und links von der Straße ab und einfach mal schauen, was da los ist.
1: Oder einfach beim Routing schon. Meine Frau fragte letztens, warum denn in Westflandern so viel Sterne leuchten würde? Und dann sagte ich, weiß nicht, was du meinst. Und dann klickte sie drauf und dann waren das alles Brauereien am Wegesrand, wo man eventuell vorbeifahren könnte. Das ist natürlich dann auch, das ist die Perfektion, dass man einfach sagt, okay, wenn ich mal alle 200 Kilometer einen Stopp mal zumindest machen könnte. Also ich musste letztens beruflich nach Passau die A3 runter und dann nach der Oberpfalz, also da, wo es Richtung Neumarkt geht. Und das ist zum Beispiel auch ein schöner Tipp. Eine kleine Brauerei, Brauerei Winkler, übrigens auch bei dem roten Getränkemarkt zu bekommen, gibt's ein Kupferbier, ein bisschen süffiger, ein bisschen süßer. Und die haben einen wunderbaren Gasthof. Das heißt also, wenn man mal sagt, so jetzt habe ich genug von lauter Stau fahren, ich muss noch an Regensburg vorbei, es ist sowieso Stau, in Velburg einfach runter beim Winkler sich ins Gasthaus gesetzt, was gegessen, was getrunken, sich mal gestreckt und gesagt, Gott ist gut zu mir.
0: Ja, nach 3 bis 4 Stunden oder 400 Kilometer soll man eh eine Pause machen, ob man ein E-Auto fährt oder nicht, sage ich jetzt mal. Und es gibt ja auch, wenn man mit dem Auto unterwegs ist, auch sehr gute alkoholfreie Biere. Das habe ich letztes Jahr entdeckt, war mal mit dem Wohnmobil in Irland unterwegs und da gab es alkoholfreies Guinness aus dem Fass.
1: Perfekt.
0: Das war so schön und vom Schaum her. Ja, und jetzt zu diesem süffigen Bier, was wir jetzt gerade getrunken haben, das Belle Rose, spielen wir jetzt Voila von Barbara Bravi.

0: Und jetzt gehen wir schon zum nächsten Bier aus Frankreich, weil es uns hier so gut gefallen hat, weil Frankreich so vielfältig ist.
1: Genau, wir wechseln sozusagen von Nordfrankreich Richtung Brest. Eine kleine Brauerei. Liebe Sabine, danke fürs Mitbringen, falls du zuhörst. Das ist natürlich auch eine schöne Geschichte. Wenn man nicht wegfährt, dann bringen eventuell liebe Freunde einfach was mit, wo sie gerade waren. Und ja, mach mal auf oder hören wir erst noch ein Lied dazu?
0: Wir hören das nächste Lied und La Bia von Jacques Brel. Das passt gut und in der Zeit machen wir es schön auf.
1: Genau.

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1: Ja, das war La Bière von Jacques Brel zu dem Bier, was wir jetzt vor uns stehen haben.
2: Genau, also nennt sich Blanche Hermine, ein White IPA. Also ich würde sagen, es ist mehr eine Blanche als eine White IPA, weil letztendlich es ist fruchtig, es hat gewisse Orangennoten drin, es hat den Koriander. Typisch wie so eine Blanche eben, es ist naturtrüb. Es bleibt eine schöne, würzige Note hinten raus, aber ich merke keinen großen Hopfen. 5,6%, also ganz ordentlich alkoholisiert. Und ja, jetzt irgendwo in Brest am Meer sitzen, die Wellen schlagen quasi gegen die Steine und vielleicht sogar ein bisschen Austern essen und ein bisschen leckeren Käse und ein bisschen vom Baguette nehmen. Das ist dann schon wieder wie ein Tagurlaub.
1: Hier sind wir beim Reiseblock gewesen. Prost.
2: Prost. Also lasst euch einfach auf eurer Reise nicht schocken von irgendwelchen Bierstilistiken, sondern nehmt einfach ein oder zwei Flaschen mit. Warum zwei? Wenn das Bier gut ist und du hast nur eine Flasche gekauft, dann ist immer Trauer angesagt. Also mein Tipp, mein Geheimtipp ist, immer drei Flaschen mitnehmen. Weil dann hat man auch eventuell noch eine zum Weglegen und für eine spätere Freude nochmal die Möglichkeit, das Ganze zu wiederholen.
1: Um das Austernessen oder sonstiges am Meer nochmal Revue passieren zu lassen.
2: Richtig.
1: Ja, jetzt kommen wir von Frankreich nach Schottland, auch ein bezauberndes Reiseziel. Und Schottland hat ja nicht nur Whisky zu bieten, sondern auch gutes Bier.
2: Viele, viele gute Biere, ganz klar, ist sicherlich in der Gesamtheit, man möge mir natürlich, alle Schotten mögen jetzt bitte ruhig auf den Stühlen sitzen bleiben, wenn man das als Vereinigtes Königreich sieht, mit all den quasi ethischen Besonderheiten aus der Urbevölkerung, aber eben Schottland hat viele, viele schöne Sachen. Und in Edinburgh gibt es eine wundersame Brauerei, die ein besonderes Verfahren entwickelt hat. Also, wer mal nach Edinburgh kommt, sollte mal nach dem Taproom von Innocent Gunn Ausschau halten, weil Innocent Gunn hat nicht nur einfach Ales im Gepäck, sondern sie haben ein spezielles Verfahren entwickelt, wie man sozusagen die Biere in einer sehr, sehr hohen Qualität zu einem vernünftigen Preis barrel-agen kann. Man muss sich das so vorstellen, es ist ein großer Reaktor, ein Tank. Und dort wird wie bei der Kaffeemaschine dann einfach die ausgeschälten Holzspäne reingegeben. Und dann wird mit einer Pumpe das Ale immer wieder durchgepumpt. Und so kommt es zu einer großen Reaktionszeit. Wahnsinnig spannend, was dort passiert. Also es gibt es in allen möglichen Geschichten. Innocent Gunn kauft auch weltweit Fässer auf, hat sie dann in ihrer Brauerei liegen. Und die werden dann sozusagen ausgefräst. Und dieses Frässtoff kommt dann in diesen Reaktor und birgt dann sozusagen Quell für diese schöne Holznote. Und ich habe mir heute was ausgesucht, was natürlich so ein bisschen belgischen Charme mitbringt. Innocent Gunn hatte 2023 inspiriert von der belgischen Zunft einen Krieg-Ansatz mit Oak Matured sozusagen, also Eichenfass gereift. Und drauf steht Ripe Scottish Sherries. Sind nicht Sherries als solches, da geht's um das Püree. Also ich habe ein bisschen mal recherchiert, also die haben dann mit Püree gearbeitet. Das Ganze hat dann zarte 5,1%. Es ist ein Innocent Gunn Ale drin und wir machen das jetzt einfach mal aus. Damit wir jetzt nicht wieder im Stout oder so enden, sondern einfach hier mal ein schönes Innocent Gunn Ale haben.
1: Ich hoffe, ihr hört draußen diesen Klang.
2: Das ist wie Musik, wie wenn das Trommelchen geht. So, man sieht es auch, es hat rötliche Reflexe. Das Bier ist so ein bisschen, ja, so eine goldene Bernsteinnote. Ja, und wenn man es jetzt reinriecht, dann hat man für euch natürlich als Whisky-Experten, jetzt kriegt man so diese schöne Holznote, also hier dann die Eichennote ist erkennbar. So eine süße, fast schon so ein bisschen mandelölig von der Kirsche dabei. Und ich sage einfach Cheers.
1: Cheers. Und dazu spielen wir jetzt Lost Scottish Melody von Highland Spirit.

0: Ja, das war unsere kleine oder größere Urlaubsreise quer durch Europa, von Spanien, Frankreich, Österreich war dabei.
1: Und belgische Einflüsse.
0: Ja, und jetzt waren wir in Schottland gewesen. Und da ist unsere spontane Idee für die nächste oder für eine der nächsten Sendungen gekommen. Da lasst euch mal überraschen. Aber weil vorhin Meinert der erzählt hat von diesem Mitbringsel, von den Bieren. Klar, im Auto ist es kein Problem. Kisten, wenn die Kinder hinter hocken, Kiste unten rein, dann werden halt die Füße immer höher, bis die Knie an den Ohren schlackern. Nur wenn ihr mit dem Flugzeug unterwegs seid, da gebe ich euch noch ein paar Urlaubstipps. Weil die bierige Mitbringsel, die im Koffer, die sollte man schon sehr schonend einpacken in den Handtüchern. Nicht wegen dem Druck halt im Frachtraum, denke ich mal, sondern wegen den Gepäckabfertigern, weil wie die Koffer da manchmal rumgeworfen werden, oder Meinhard?
1: Ja, auf jeden Fall. Also was ein gutes Medium ist, ist im Schuh zu verpacken, weil der Schuh dann einfach die Kräfte besser aufnimmt. Da kriegt man gut zwei Büchsen mal rein.
0: Oder Flaschen auch, ja.
1: Ja, oder auch mal Flaschen. Aber ich würde immer empfehlen, mit dem Flieger auf jeden Fall Büchse zu nehmen. Das ist viel, viel einfacher und safer, als dass dann eine gute Flasche eventuell zerbricht. Das ist dann schon ziemlich ärgerlich.
0: Ja, jetzt sind wir leider schon am Ende unserer Bierreise. Es hat mir sehr, sehr viel Spaß gemacht. Auch neue Geschmackserlebnisse. Ja, aber das beste Urlaubsbier ist immer das, was euch eine gute Zeit beschert. Wie es uns jetzt für die eine Stunde beschert hat, Meinert mir und Lilian den Reglern. Und ich hoffe, ihr hattet draußen auch eine gute Zeit.
1: Wir sollten natürlich noch vom letzten Bier mal erzählen. Ja. Also ein klassisches Ale mit einer schönen Kupferfarbe und rötlichen Reflexen vom Kirschgeschichte. Und man riecht eine wunderbare Eichennote, Eichenholz und ja auch diese typische Brandnote, wenn ich halt in ein vorbelegtes Fass reingehe und Bier dort eben mazerieren lasse. Einfach ein wunderbares Geschichte. Das zeigt auch, es müssen nicht immer ewig hochprozentige Biere sein, die man dann mit Püree in einer zweiten Gärung versehen kann, um einfach einen schönen Effekt zu bekommen. Also hier beispielsweise mit einer schönen Waffel oder so einem schönen Kirschstreusel, lauwarm aus dem Ofen, ein Bällchen Vanilleeis bei der Seite. Ich sehe schon, hier fangen die Münder an zu tropfen.
0: Ja.
1: Aber gut.
0: Am kommenden Sonntag wird die Sendung wiederholt. Dann werde ich mit dem Eis mir zu Hause Gemüte führen und mir meine eigene Sendung mal anhören. Ja, die nächste Sendung ist am Sonntag, dem 5. Juli. Ich danke meinem Studiogast Meinert ganz herzlich.
1: Vielen Dank für die Einladung.
0: Ja, gerne, immer wieder. Und Lilian den Reglern, fett für meine Dienstkleidung, sowie euch Zuhörern draußen an den Empfangsgeräten. Bleibt vor allem in diesen Zeiten zuversichtlich. Wir wünschen allen eine gute Nacht. Bis zum nächsten Mal. Und beschließen die Sendung wie immer mit Flower of Scotland.

0: 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Herzlich willkommen zur Juni-Ausgabe der Sendung Nachtklänge bei Radio Rüsselsheim im Jahr 2026, Ihrer ruhigen Musiksendung am Sonntagabend von 21 bis 22 Uhr. Mein Name ist Susanne Landskron. Sie empfangen uns über den weltweiten Livestream auf www.radio-r.de und über DAB Plus auf dem Kanal 12c. Nur noch bis Ende diesen Monats, bis zum 30. Juni 26, sind die Sendungen bei Radio Rüsselsheim zusätzlich über UKW auf der Frequenz 90,9 MHz zu empfangen, ab Juli dann wie bisher im Livestream und über das digitale Radio DAB Plus auf dem Kanal 12c. Vielleicht haben Sie es sich jetzt gerade zu Hause gemütlich gemacht. Vielleicht sind Sie auch im Auto unterwegs. In jedem Fall freue ich mich, Sie nun in der nächsten Stunde zu begleiten mit schöner, ruhiger Musik und Gedanken für einen harmonischen Tagesausklang. Falls Sie sich für die Nachtklänge einmal eine bestimmte Musik wünschen, schreiben Sie mir gerne an radio@susannelandskron.de oder direkt über meine Webseite www.susannelandskron.de, auf der Sie bei den Radiosendungen auch die Playlist zu dieser Sendung heute finden. Wir beginnen mit dem Titel Night in Tunisia, einer Komposition von Dizzy Gillespie. Hier interpretiert von der brasilianischen Jazzsängerin Leni Andrade. Es heißt am Ende im originalen Text, die Sorgen des Tages scheinen zu verschwinden. Das Ende des Tages bringt Erleichterung. Jede wunderbare Nacht in Tunesien, wo die Nächte mit Frieden erfüllt sind. Ich wünsche Ihnen mit der Musik und den ganzen Nachtklängen genau das, eine friedvolle Nacht.
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Leni Andrade mit Night in Tunisia. In der Sendung Nachtklänge im Juni 2026 an jedem Sonntagabend ab 21 Uhr hören Sie wieder Musik und Worte für einen harmonischen Tagesausklang. Als nächstes hören wir Michael Brecker's Interpretation des Stückes Don't Let Me Be Lonely Tonight von James Taylor, ein Stück von Michael Brecker's Balladenalbum Nearness of You. Lass mich nicht einsam sein, heute Nacht singt er. Und für alle die, die sich vielleicht gerade ein wenig alleine fühlen, spiele ich im Anschluss direkt Michael Jacksons Song You Are Not Alone. Du bist nicht alleine.

Zweimal Michael. Zuerst einmal Michael Brecker mit Don't Let Me Be Lonely Tonight und dann Michael Jackson mit der Antwort You Are Not Alone. Über den Namensgeber Erzengel Michael habe ich Wikipedia sinngemäß entnommen. In der neutestamentlichen Offenbarung des Johannes tritt der von Gott eingesetzte Erzengel Michael als Bezwinger Satans auf. Der Erzengel wurde nach der siegreichen Schlacht auf dem Lechfeld am 10. August 955 zum Schutzpatron des Ostfrankenreichs und später der Deutschen erklärt. Also ist es gerade dieser Erzengel, den wir in unserer besonderen Zeit immer wieder einladen und rufen dürfen, wenn wir das Bedürfnis nach Schutz haben. Weiter geht es mit Musik in der Sendung Nachtklänge bei Radio Rüsselsheim. Am Mikrofon Susanne Landskron. Im nächsten Song der Gruppe Lighthouse Family, Sun in the Night, Sonne in der Nacht, von Timothy Charles Laws und Paul John Tucker, wird davon gesungen, dass eine Trennung liebender Seelen voneinander gar nicht möglich ist. You'll always be with me, baby, du wirst immer bei mir sein, baby, deep in my soul. You'll always be with me wherever I go. Tief in meiner Seele wirst du immer bei mir sein, wohin ich auch gehe. Dieser Song stammt vom Album Postcards from Heaven, Postkarten aus dem Himmel.

Wir hörten Sun in the Night von der Lighthouse Family. Mit Kenny G's Instrumentaltitel End of the Night von seinem Album Breathless verlassen wir vorübergehend thematisch die Nacht, um uns ein paar Songs lang dem hellen Morgen und Tag zuzuwenden. Nun aber erst einmal Kenny G's unverwechselbaren Sound mit End of the Night, dem Ende der Nacht.

In der Sendung Nachtklänge bei Radio Rüsselsheim hörten wir gerade Kenny G mit End of the Night. Während wir uns gerade tatsächlich in die Nachtstunden hinein bewegen, spiele ich nun einen Song, der vielleicht auch symbolisch zu sehen ist, Morning Has Broken von Cat Stevens. Ein anbrechender neuer Morgen für die Menschheit. Es heißt im Text, Praise with elation, praise every morning, God's recreation of the new day. Lobt mit Jubel, lobt jeden Morgen, Gottes Neuschöpfung des neuen Tages. Was mich gerade an Dietrich Bonhoeffers Worte erinnert hat, Gott ist mit uns am Abend und am Morgen und ganz gewiss an jedem neuen Tag.

Das war Morning Has Broken von Cat Stevens. In der ersten Strophe hat er gesungen: Morning has broken like the first morning, Blackbird has spoken like the first bird. Der Morgen ist angebrochen wie der erste Morgen, die Amsel hat gesprochen wie der erste Vogel. Das nächste Musikstück ist ein musikalisches Kalenderblatt von mir und heißt Die Amsel. In unserem Garten nahm ich vor 5 Jahren, Anfang Juni, eine singende Amsel auf und improvisierte bzw. komponierte zu dem bezaubernden Vogelgesang die Musik, die wir gleich hören. Bei der Playlist zur Sendung finden Sie auch den YouTube-Link zu diesem musikalischen Kalenderblatt vom 3. Juni 2021. Die Amsel.

Wir hörten das musikalische Kalenderblatt Die Amsel, musikalisch begleitet von Susanne Landskron. In der Sendung Nachtklänge hören wir nun vom Gitarristen Billy McLaughlin von seiner CD Guitar Meditations den Titel Sunshine. Ich finde ihn so schön, dass er auch den Weg in diese Abendsendung gefunden hat. Vielleicht möchten Sie ein wenig vom warmen Sonnenschein träumen?

Sunshine von Billy McLaughlin. Der nächste Titel stammt von dem begnadeten Jazzpianisten Michel Petrucciani aus dem Jahr 1990. Es heißt Looking Up, nach oben sehen. Es kann uns daran erinnern, dass es wichtig ist, den Kopf immer wieder zu heben und sich auf das Positive im Leben auszurichten, das, was wir in unserem Leben vermehren wollen. Durch das Geschenk unserer kreativen Schöpferkraft, ob bewusst oder unbewusst genutzt, werden wir immer das in unserem Leben verstärken, worauf wir unsere Aufmerksamkeit richten. Looking Up, ein musikalisches Geschenk voller spürbarer Spielfreude von Michel Petrucciani am Flügel, Anthony Jackson am Bass, Lenny White an den Drums, Frank Collin mit der Percussion und am Keyboard Adam Holzman.

In der Sendung Nachtklänge am Sonntagabend hörten wir das Klavierstück Looking Up von Michel Petrucciani. Wir kommen nun zum vorletzten Stück und ich habe für uns den Titel Cradled in Your Love von Sabine van Baaren und Mark Doggerst herausgesucht. Cradled in Your Love kann auch mit geborgen in deiner Liebe übersetzt werden. Das Wort Cradle bedeutet Wiege oder als Verb wiegen. Die Vorstellung, geborgen und gehalten von Gottes Hand, geschützt und liebevoll durch die Stürme des Lebens getragen und gewiegt zu werden, ist für mich ein sehr tröstliches Bild. Wir hören nun von ihrem gemeinsamen Album Visions and Dreams, Sabine van Baaren und Mark Joggerst mit Cradled in

0: Wir hörten Sabine van Baaren und Mark Jogast mit Cradled in Your Love. Gerne können Sie mir übrigens einmal Ihre ruhigen Musikwünsche für eine Nachtklänge-Sendung zukommen lassen oder eine Rückmeldung zu dieser Sendung geben. Schreiben Sie mir dafür einfach an radio@susannelandsgrund.de. Noch einmal die Info, wie Sie die Playlist zur Sendung finden mit weiterführenden schönen Links. Entweder direkt auf meiner Webseite susannelandsgrund.de bei den Radiosendungen oder über die Webseite von Radio Rüsselsheim www.radio-r.de bei der Sendung Sternstunde/Nachtklänge. Mit dem nächsten, fast schon traditionell gespielten Abschlusssong Dreamland wünsche ich Ihnen heute Nacht schöne Träume. In diesem Song ermutigt Bette Midler uns, an unsere wundervollen Träume zu glauben und uns damit eine schönere Welt zu erschaffen. Bevor der Gesang beginnt, spricht Bette Midler das folgende Nachtgebet. Nun lege ich mich schlafen. Ich bitte den Herrn, meine Seele zu bewahren, Engel zu meiner Linken und Rechten, um mich die ganze Nacht zu beschützen. Liebe Hörerinnen und Hörer, ich wünsche Ihnen alles Liebe, weiterhin viel Kraft, Vertrauen und Zuversicht und Gottes Segen. Denken Sie daran, die Mitte der Nacht ist der Beginn des neuen Tages und, wie Oscar Wilde sagte, am Ende wird alles gut. Und wenn es noch nicht gut ist, ist es noch nicht das Ende. Am Mikrofon verabschiedet sich Susanne Landskron mit einem herzlichen Bis bald.
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Ich begrüße euch herzlich und sage willkommen im Radio Rüsselsheim. Jesus Christus ist der Herr. Wir haben schon ein paar Lieder gehört, haben unsere Seele bzw. auch unser Herz berührt. Jetzt werden wir langsam zu das Wort Gott kommen.

So groß ist der Herr für dich, für mich und für jede. Wir sollen nur daran glauben. Er wird dich nicht im Stich lassen. Und nach 14 Tagen sind wir wieder hier, um das Wort Gottes zu verkündigen, damit du und ich, wenn wir an ihn glauben, nicht verloren gehen.

So, wir kommen jetzt zurück. Wir haben ein paar Lieder gehört. Und jeder sollte sich mal überlegen, wie groß ist der Herr? Für deinen Zweck vielleicht ist es ein bisschen kleiner. Für meinen ist es sehr groß. Für andere wissen wir nicht. Aber trotz alledem, ich begrüße euch herzlich, Rüsselsheim, sowohl auch in Mainz, Wiesbaden und alle anderen Umgebungen in Frankfurt, Groß-Gerau, habt ja herzliche Grüße und große Segen vom Radio Rüsselsheim. Jesus Christus ist der Herr. Wir haben natürlich jetzt die Möglichkeit, über Gott zu reden und wir wollen uns mal das Wort Gottes verkündigen. Aber zuerst hört mal noch ein kleines Lied. Und dann komme ich auf euch zu.

Nur du bist du so stark, nur du bist du so gut. Nur du, unser Herr. So, heute wollen wir natürlich das Wort Gottes verkündigen und ich möchte euch dahin bringen im 1. Korinther Kapitel 11, Verse 23 und 24. So spricht das Wort Gottes, Gottes Segen, sein Wort an uns im Herzen. Ich habe von dem Herrn empfangen, was ich auch euch überliefert habe, dass der Herr Jesus in der Nacht, in der er überliefert wurde, Brot nahm und als er gedankt hatte, er es brach. Jesus hatte das Brot zerbrochen und jeder von den Jüngern gegeben. Das war dieses Abendmahl, was Jesus mit den Jüngern verbringen wollte. Ich sage, in jeder Nacht. Was ist passiert? Was ist passiert in dieser Nacht? Der Herr Jesus setzte sich in gedächtnischem Mahl in der Nacht ein, die sein Tod am Kreuze vorausging. Er berührt uns Herz, dass er angesichts des Schweren, das vor ihm stand, die Seine auffordert, diese tut zu meinem Gedächtnis. Was geschah in jener Nacht? Was ist passiert? Wir sehen den Heiland in Gethsemane, wie er bestürzt und beängstet wurde, weil er am Kreuze für fremde Schuld leiden und sterben sollte. Vergiss das nicht. Er ist für dich und für mich, für fremde Schulden ist er, wusste schon, dass er am Kreuze sterben sollte. Natürlich, er betete zu seinem Vater und stellte ihm auch seine Seelennot vor. Zugleich war er bereit, im Willen des Vaters zu tun. Er war bereit, das zu tun, was sein Vater ihm gesagt hat. Geh und rettet die Welt. Heute reden wir nicht über seine Macht, weil jeder Mensch, der viel Geld hat oder besitzt eigene und bestimmte Werte, denkt sich, der braucht keinen Gott, der braucht keine Erlöser, der braucht keinen Jesus. Nein, er ist selbst Gott. Ich persönlich sage, dass das, was wir alles bekommen, ist das Gnade Gott und nicht dein verdient und nicht mein verdient. Wir sehen den Heilenden in Gethsemane, wie er bestürzt und beängstet wurde. Natürlich, was willst du tun, wenn du weißt, dass du gekreuzt werden sollst? Natürlich hat er gebetet um seinen Vater und er stellte seine Seelennot vor. Aber zugleich war er bereit und sein Will des Vaters zu tun. Als Jesus Christus vom Gebete aufgestanden war, so sagt die Bibel, kam Judas Iskariote in den Garten. Mit einem Kuss verriet er seinen Meister an die Feind. Wie traf diese Gemeintat das Herz an des Herrn? Diese Tat zu tun, der Herr muss sein Herz gebrochen haben. Und das alleine zu sehen, was diese junge Judas Iskariot in diesem Garten getan hat. Dennoch lässt er sich von den Soldaten festnehmen und wegführen. Er hat sich nicht dagegen gewehrt. Nein, er lässt sich wegführen.
Er hat nichts getan. Er war unschuldig. Er hatte nicht was falsch, aber er musste unterleiden. Für uns, was wir schon vorgesagt, für fremde Schuld muss er leiden und sterben am Kreuz. Ich weiß nicht, ob heute die Leute bereit sind, für jemand anders zu sterben. Da werden die meisten sagen, was interessiert mich, was du getan hast, das ist dein Problem. Und wenn du sterbst, du stirbst. Nein. Jesus war genau in Gedanke, wenn er stirbt, dass dich und mich erlösen könnte. Das war in Gedanke und das Herz Gottes. Das Willen, diese Liebe hatte Gott gezeigt, dass sein eingeborener Sohn für dich und für mich gegeben hat. Wenn du glaubst, dass Jesus dein Erlöser ist, wirst du nie wieder sterben. Wenn du einmal auf diese Welt glaubst, dass er dein Heiland ist, dann wirst du für immer gerettet. Nur musste er erleben, dass alle Jünger flohen und ihn im Stich ließen. Ganz allein stand er vor seinen Anklägern. Ganz allein. Niemand war da, um ihn zu unterstützen. Wie oft brauchen wir manchmal jemanden, der uns ein schönes Wort ausspricht? Wie oft sind wir demütig? Wie oft sind wir niedergeschlagen? Da braucht man jemanden, der zu uns sagt, er war dort allein. Sie brachten viele falsche Beschuldigungen vor, die sie nicht beweisen könnten. Nein, niemand konnte beweisen, dass Jesus irgendwas Falsches getan hat. Aber die haben falsche Beschuldigungen vor. Als Jesus Christus die Wahrheit über seine Person bezeugt, wurde er verurteilt, geschlagen und gespottet oder verspottet. Selbstverständlich, wir wissen als Mensch auf dieser Erde, dass die Wahrheit hat immer wehgetan. Am meisten die Menschen sagen, oh, das war eine laute Lüge. Ah, das war eine kleine Lüge. Ich möchte dich darauf erinnern, eine Lüge ist eine Lüge, klein oder groß. Jesus sprach für seine Wahrheit. Und er wurde verurteilt, geschlagen und verspottet. Etwas zeitgleich stand der Petrus am Kohlenofeuer draußen und verleugnete dreimal seinem Herrn. Und vorher hat er gesagt, ich werde mit dir ins Feuer gehen, ich werde sterben. Ich werde sterben mit dir. Das war kurz davor. Und was passiert? Hat ihn verleugnet. Dreimal. Obwohl dieser Junge seine Liebe zum Meister bedeutet hatte, fand er nicht die Kraft, ihm treu zu bleiben. Was für eine schreckliche Nacht für unser Heiland. Er ist es wert, dass wir heute an ihn denken. Es ist wert. Wenn wir an ihn denken, wissen wir ganz genau, dass er auch an dich denkt. Und er werde dich niemals, niemals verlieren und niemals im Stich lassen. Ein Gedanke, was zum Herrn gehört, ist, dass deine Möglichkeit, Erlöser zu werden. Er ist er für uns, derjenige, der auf dem Kreuz gestorben ist, damit du und ich heute nicht für die Ewigkeit sterben. In diesem Sinn, ich wünsche euch alles Gute. Wir haben letzte Minute Zeit. Ich sage,
dass es sich immer gut über Gott zu reden, über sein Wort sich zu verkündigen, weil irgendwann musst du ihn treffen und kannst du nicht davon weggehen. Du wirst ihn treffen müssen. Deswegen denk mal nach, das, was er macht, macht er für uns und er möchte uns befreien. In diesem Sinn, lasst euch gut gehen. Ich begrüße euch herzlich, ich segne euch und ich möchte euch sagen, bis das nächste Mal, in 14 Tagen, gibt es nochmal zu sagen, dass Jesus Christus der Herr ist, die Einzige, die deine Seele und meine Seele erretten kann. Niemand würde uns, wenn wir mit ihm sind, etwas anderes tun, als das, was wir benötigen und wir brauchen. Deswegen, ich wünsche euch alles Gute und tschüss, bis das nächste Mal.

0: Ganz lieb von euch, vielen Dank. Es verunsichert uns regelrecht.
1: Okay, Ohren auf jetzt.
2: Jetzt wird's wichtig.

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